0: Russland kontrollierten Donbass-Gebiet. Der Kreml warf der Ukraine in dem Zusammenhang den Beschuss von Zivilisten vor. Dass das russische Militär selbst regelmäßig ukrainische Zivilisten tötet, blendet Moskau dabei aus. Aus Moskau, André Balin.
1: Die USA stehen nach Angaben von Präsident Donald Trump kurz vor einem Rahmenabkommen mit dem Iran und der Wiedereröffnung der Straße von Hormuz. Ein Deal sei weitgehend ausgehandelt, schrieb Trump am Wochenende auf der Plattform True Social. Obwohl er Hoffnungen auf einen schnellen Durchbruch dämpfte, gaben die Ölpreise an den internationalen Märkten deutlich nach. Bei sommerlichem Badewetter sind am Pfingstwochenende in Freibädern, Seen und Flüssen 6 Menschen ums Leben gekommen. Darunter waren auch 4 Kinder und Jugendliche, teilten die Behörden mit. Die Unglücke bei Temperaturen um die 30 Grad ereigneten sich in Niedersachsen, Bayern, Nordrhein-Westfalen und Rheinland-Pfalz. Das jüngste Opfer, ein 4-jähriger Junge, wurde tot im Wasser in einem Freibad in Ludwigshafen entdeckt. Er ist vermutlich ertrunken. Die weiteren Opfer waren 11, 13 und 14 Jahre alt. Außerdem wurden 2 Männer tot aus Badeseen geborgen. Damit zum Fußball. Der VfL Wolfsburg steigt zum ersten Mal in seiner Geschichte aus der Fußball-Bundesliga ab. Die lange in Unterzahl spielende Mannschaft von Trainer Dieter Hecking verlor im Relegationsrückspiel gegen den Zweitligadritten SC Paderborn mit 1:2 nach Verlängerung. Paderborns Laurin Kurda nach dem Spiel bei Sky Sport.
2: Ja, ich weiß nicht, wie viele Tage ich dafür noch brauchen werde, aber jetzt gerade ist einfach schön, das zu sehen. Die Bilder hier, hart erarbeitet die Saison. Irgendwie hat gefühlt alles gegen uns gestanden und wir haben es trotzdem geschafft. Ja, toll.
1: Für den SC Paderborn ist es der 3. Aufstieg in die Erstklassigkeit nach 2014 und 2019.
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4: Eine schöne Nacht euch. Hier ist Leo Arregi im Westmix. In der etwas kühleren, angenehm frischeren Nacht, als es der Tag heute war und der jetzt kommende sein wird. Mein Gott, das klingt ja hier sehr, sehr gehoben. Deswegen machen wir es jetzt einfach. Wir haben 2 Uhr durch und springen jetzt mit Michael Schulte 3 Stunden nach vorne, nämlich Richtung 5 a.m.

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Also das ist eine Kombi, die habe ich irgendwie nicht erwartet. Jason Derulo, hier, Weltstar und so, der tritt Ende Juni im Bierkönig auf. Krass, oder? Also der Malle Bierkönig da, wo sonst literweise Whisky Cola aus Säulen gezapft wird und betrunkene Humpa Humpa grüllen. Genau da ist jetzt bald auch also Jason Derulo, wurde letzte Woche vom Bierkönig angekündigt. Ja, und im ersten Moment, es klingt auch irgendwie unpassend, oder? Aber wenn man dann noch mal so in Jason Derulo Songs reinhört, ich sag mal zum Beispiel hier Swalla. Ich bin ehrlich, da fehlt nicht mehr viel. Paar Bier intus und einer ist gesungen, dann ist das ein astreiner Malle-Song. Und jetzt

0: Ja, genau so stelle ich mir das vor, wenn dann Jason Derulo Ende Juni im Bierkönig auftritt.
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0: Eine schöne Nacht euch jetzt mit Robbie Williams, Love My Life.

Hier ist Leo Aregi, eine schöne Nacht euch und ich probiere mich jetzt an, ja, wahrscheinlich eher hinfälligen Überleitungen zu Songs, die wir hier spielen im besten Mix. Also, ich fange an, es ist Nacht und wir gucken in den Himmel und schauen in die Sterne, weil das ist ja wunderbar zu betrachten, das Firmament, das Sternenbild da oben jetzt ohne Wolken, alles klar. Und Stern, jetzt kommt's, vom selben Stern. Ja, da sind wir dann auch schon plötzlich hier beim Song in der Nacht. Ich und ich vom selben Stern. Also schaut da vielleicht mal in den Himmel, wenn die Autofahrsituation oder was auch immer es möglich macht.

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0: Teddy Swims für eure Nacht. Mr. Know-It-All. Atze Schröder, der darf natürlich nicht fehlen. Also nirgends darf der fehlen. Deshalb ist er eigentlich auch überall am Start bei unserer Comedy Camp Tour im Herbst unter anderem auch. Da ist er unser Stargast. 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Da gibt's auch die Tickets. Und hier gibt's jetzt eine gute Portion Atze, der es wie immer gut mit euch meint.
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3: Ja, nee, ist klar.
4: Wir sind ja jetzt noch auf Mallorca und ich muss sagen, die Sonne brennt schon ganz ordentlich von oben. Jesus Christ, ey. Wenn du nicht aufpasst, dann kann es sein, dass du schon nach 2 Stunden angekokelt bist wie so ein Schweinebauch auf dem Holzkohlegrill. Ich hatte echt vergessen, dass ich gar nicht so ein südländischer Typ bin und Sonnencreme gar nicht mal so überflüssig ist, wie wir das bei uns im Winter immer denken. Hier die Älteren von euch, jetzt mal Hand aufs Herz. Wisst ihr doch noch, es gab früher Sonnenmilch mit Schutzfaktor 2 oder 4. Es gab doch auch noch die komplett Wahnsinnigen, die sich Tiroler Nussöl auf die Pelle gekloppt haben. Damit man beim Brutzeln dunkelbraun wird. Viele von denen, die damals oft in Urlaub gefahren sind, sehen ja heute Mitte 50 so aus, als würde bald der Bürgermeister zum Gratulieren vorbeikommen und die Lokalzeitung fragt, was ist das Geheimnis, dass sie an ihrem 100. noch so aussehen?
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1: Ich bin Diana Kramer. Die Aussicht auf eine mögliche Entspannung im Iran-Krieg lässt die Ölpreise deutlich sinken. Der Preis für ein Barrel der Nordseesorte Brent ging um fast 6% zurück. Und auch die Börsen haben weltweit deutliche Zugewinne verbucht.
2: Auch der deutsche Aktienmarkt setzt seinen jüngsten Aufwärtskurs fort. Zwischenzeitlich geht es so weit rauf wie zuletzt am Vortag des Iran-Kriegs im Februar. Der Grund: US-Präsident Trump behauptet, die USA stünden kurz vor einem Grundsatzdeal mit dem Iran. Die Straße von Hormuz könnte dann wieder geöffnet werden. Allerdings hatte Trump das schon öfter behauptet und er selbst sagt diesmal, er wolle nichts überstürzen. Unklar ist, inwieweit das iranische Atomprogramm in dem Rahmenabkommen erwähnt wird. Das gilt als Hauptgrund für den Beginn des Kriegs. Thomas Bremser, Redaktion.
1: Keinerlei Anzeichen für Entspannung gibt es dagegen im Ukraine-Krieg. Im Gegenteil, Russland kündigte weitere Angriffe auf die ukrainische Hauptstadt Kiew an. Der Kreml forderte Mitarbeiter diplomatischer Vertretungen auf, Kiew angesichts bevorstehender neuer Angriffe umgehend zu verlassen. Bereits am Wochenende hatte Russland die Ukraine wieder massiv bombardiert und dabei auch die neue Hyperschallrakete Oreshnik eingesetzt. Eine Mehrzahl der Deutschen glaubt einer Umfrage zufolge nicht daran, dass der mögliche künftige FDP-Chef Wolfgang Kubicki die Partei zurück in den Bundestag führen kann. Nur jeder Vierte traut der FDP ein politisches Comeback mit neuer Spitze zu, zeigt eine Forsa-Umfrage im Auftrag von RTL und Stern. 66% glauben nicht, dass die Partei den Sprung über die 5%-Hürde schafft. Daran scheiterte die FDP bei der Bundestagswahl im Februar vergangenen Jahres und flog aus dem Parlament. Zum Fußball. Für den VfL Wolfsburg kam am Ende alles zusammen. Eine völlig verkorkste Saison, ein Relegationskrimi und schließlich der Abstieg. Zum ersten Mal in der Geschichte steigen die Niedersachsen in die zweite Liga ab, nach einer 1:2 Niederlage im Relegationsrückspiel beim SC Paderborn. Wolfsburgs Patrick Wimmer bei Sky Sport.
3: Also ganz, ganz schwierig. Ja, die Fassungslosigkeit von jedem, von den Fans, von den Spielern ist jedem eigentlich ins Gesicht geschrieben. Ja, auch in der Kabine jetzt, da ist einfach Leere da und man kann es eigentlich noch gar nicht realisieren, was alles passiert ist.
1: Für Paderborn geht es dagegen nach 6 Jahren wieder zurück in die erste Liga.
4: Das Wetter.
5: Wir gehen sternenklar und trocken durch die Nacht, dazu 16 bis 9 Grad. Der Dienstag ist tagsüber dann wieder genauso schön wie die letzten Tage und sogar noch heißer, bis zu 34 Grad sind drin.
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6: Zurzeit liegen uns keine Meldungen vor. Wir wünschen allen unterwegs gute Fahrt.
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5: Es ist kurz nach 3. Wir starten heute in eine neue Arbeitswoche. Dabei ist schon Dienstag. Ja, eine kurze Woche steht an. Und falls ihr jetzt schon eine Nachtschicht über euch ergehen lassen müsst, hier kommt ein bisschen Motivation mit Turn the Lights Off. Patrick Rickert hier, guten Morgen.

0: Mit Whitney Houston geht's raus aus dem langen Pfingstwochenende. How will I know? Schönen guten Morgen. Ja, Sommer. Heute geht das richtig schöne Wetter wieder weiter. Für viele bedeutet Sommer ja nicht nur Strand, kalte Drinks und Schnorcheln, sondern vielleicht auch Campingplatz, warmes Dosenbier und Live-Musik. Die Festivalsaison steht an. Manche sind ja auch absolute Festival-Profis. Die erkennt man an den 100 verschiedenen Armbändern. Manche wollen dieses Jahr aber vielleicht auf ihr allererstes Festival. Stefan Rejek aus der Redaktion, du hast mal so eine kleine Checkliste mit nützlichen Dingen für Festivals erstellt. Jetzt mal abgesehen von Zelt, Isomatte und Schlafsack, was darf ich auf keinen Fall vergessen?
1: Ja, also erstmal ganz wichtig, das meiste ist eigentlich Geschmackssache. Es gibt ja Leute, die bauen sich da eine ganze Stadt mit Strom- und Wasserversorgung hin. Man kann aber auch mit weniger Aufwand genauso viel Spaß haben. Als Anfänger hätte ich zum Beispiel erstmal gern gewusst, dass ich nicht 24/7 auf allen Konzerten bin und die Zeit im Camp eigentlich so 50% vom gesamten Spaß ausmacht. Deswegen empfehle ich auf jeden Fall noch ein Pavillon, einen Campingstuhl und am besten auch noch einen kleinen Klapptisch. Macht, finde ich, auch immer so mit am meisten Spaß, wenn man dann beim Festival ankommt und so erstmal sein kleines eigenes Lager aufbaut.
0: Ja, Pavillon, sehr wichtig, vor allem wenn man in einer größeren Gruppe unterwegs ist und vielleicht auch mal im Regen zusammensitzen muss. Dafür lohnt sich übrigens auch eine Campinglampe, die kann man einfach in den Pavillon hängen.
1: Ja, perfekte Überleitung für meinen nächsten Tipp. Packt euch ein paar Gesellschaftsspiele ein. Mittlerweile gibt es zum Beispiel auch wasserfeste Kartenspiele. Ist perfekt, wenn jetzt mal eine Dose Bier umkippt oder es sowieso die ganze Zeit regnet. Ja, und für die Konzerte selbst sind natürlich Ohrstöpsel zu empfehlen, vor allem bei 3 bis 4 Tagen Festival. Das kann dann schon mal eine Strapaze für die Ohren sein. Ja, und falls es dann auch mal wirklich regnen sollte, ist ein Poncho auch immer sinnvoll, kriegt man in der Regel aber auch vor Ort. Ja, und ab hier kann man selbst kreativ werden. Ich kenne zum Beispiel Leute, die immer Walkie-Talkies mitnehmen, weil der Empfang auf Festivals meistens so schlecht ist.
0: Übrigens noch mein Geheimtipp zum Schluss. Feuchttücher. Ja, dankt mir später.
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1: Ich bin Diana Kramer. Nach den massiven russischen Angriffen auf die ukrainische Hauptstadt Kiew am Wochenende hat Moskau weitere schwere Angriffe angekündigt. Das russische Außenministerium rief ausländische Diplomaten dazu auf, Kiew schnellstmöglich zu verlassen. Als Grund für die neuen Angriffe nannte Moskau den ukrainischen Beschuss eines Wohnheims in dem von Russland kontrollierten Gebiet Donbass. Eigentlich galt schon der Angriff am Wochenende als Vergeltungsaktion darauf. Russland hatte dabei auch die neue Mittelstreckenrakete Oreshnik eingesetzt. Bundesinnenminister Alexander Dobrindt sieht ein Social-Media-Verbot für Kinder skeptisch. Er halte ein Verbot für schwer durchsetzbar und deswegen für wenig zielführend, sagte er den Funke-Zeitungen.
2: Der Staat alleine könne mit Social Media verbundene Probleme nicht lösen und Familien und Eltern könnten ihre Verantwortung auch nicht komplett abschieben, findet Innenminister Dobrindt. Eltern müssten ja beispielsweise auch entscheiden, wann ihr Kind ein Handy bekommt, sagt der Minister. Diskutiert wird in Deutschland ein Social Media Verbot für Kinder unter 14 Jahren. Eine Expertenkommission arbeitet an Vorschlägen zum Thema, die im Sommer vorgestellt werden sollen. Eine Mehrheit der Deutschen spricht sich in Umfragen für ein Verbot aus. Katrin Müller, Nachrichtenredaktion.
1: Alle reden über KI, auch der Papst. Im ersten Lehrschreiben seit seinem Amtsantritt warnt Leo vor Risiken von künstlicher Intelligenz. Er wolle KI entwaffnen, schreibt der Papst in dem 100 Seiten langen Dokument. Technik müsse dem Menschen dienen, nicht der Macht oder dem Profit.
3: Leo befürchtet nämlich, dass Mitmenschlichkeit, die Menschenwürde und Beziehungen unter die Räder kommen. Wichtig ist ihm auch, dass Arbeit nicht entwertet wird, Stichwort KI als Jobkiller. Und er warnt davor, dass nur wenige Tech-Giganten am Ende alles kontrollieren. Deshalb plädiert er auch für einen KI-Ethik-Kodex weltweit. Und er sagt Nein zu KI-gesteuerten Waffen. Seine Botschaft, kein Algorithmus kann Krieg moralisch rechtfertigen. Aus Rom, Claudia Wächter.
1: Zum Fußball. Der VfL Wolfsburg ist zum ersten Mal in seiner Geschichte aus der Bundesliga abgestiegen. Die Niedersachsen verloren das Relegationsrückspiel beim SC Paderborn mit 1:2 nach Verlängerung. Damit folgt Wolfsburg, Heidenheim und St. Pauli, die bereits direkt abgestiegen waren. Für Paderborn geht es nach 6 Jahren wieder zurück in die Erstklassigkeit.
0: Das Wetter.
4: Heute Nacht gehen die Temperaturen runter auf 16 bis 9 Grad. Es bleibt wolkenlos, genau wie der gesamte Dienstag. Es steht der nächste heiße Sommertag an. Sogar bis zu 34 Grad sind drin.
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5: A448 Dortmund-Witten-Bochum-West. Zwischen Kreuz Dortmund-Witten und Witten-Stockum. 3 Kilometer Stau. Wir wünschen allen unterwegs gute Fahrt.
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6: Guten Morgen. Jetzt wäre ich fast drauf reingefallen. Am Montag wollte ich sagen, nein, es ist natürlich schon Dienstag. Danke Pfingsten, dass wir so ein schönes, langes Wochenende hatten. Und nach einem langen Wochenende folgt eine kurze Arbeitswoche. Wird ja immer besser. Dasha und Austin dazu. Jetzt zum Start in den Dienstag spiele ich uns. Ich bin Patrick Rickert. Guten Morgen.

0: Einen schönen guten Morgen. Ja, Pfingsten ist vorbei, aber so einen kleinen Rückblick, was wir Pfingsten mit euch gemacht haben, den kann ich euch ruhig nochmal geben, oder?
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0: Wir haben das Comedy Camp gefeiert die ganzen Pfingsttage über, denn im Herbst sind wir natürlich wie jedes Jahr im Herbst wieder unterwegs mit unserer Comedy Camp Tour. 6 Städte in ganz Nordrhein-Westfalen mit dabei, Comedy Stars wie Atze Schröder, Mirja Böß, Kaya Jana. Aber in diesem Jahr haben wir auch neue Gesichter am Start, Toni Bauer, Laura Brümmer oder auch Hannes Höfer. Hannes kennt ihr ja schon, läuft viel bei uns im Programm, aber auf der Bühne ist der Junge einfach zu Hause.
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3: Ich find's geil, ne, wenn du im Ruhrgebiet bist und das ist einfach schön, das ist immer wieder nach Hause kommen. Das ist so wie eine Mentalität, aber es ist ein Herz am rechten Fleck. Ne, man kann ehrlich sein. Ich war letztens in Bayern. Ja, es ist anders, oder? Zu mir kam einfach einer und meinte, für einen aus dem Ruhrgebiet hast du aber viele Zähne. Wahnsinn, ey. Schön, dass ihr lacht. Ich wollte im ersten Moment sagen, Entschuldigung, ich hab dich nicht verstanden. Nimm mal die Weißwurst aus dem Maul. Und so einer kommt zu mir und sagt, ey, für einen aus dem Ruhrgebiet hast du aber viele Zähne. Ja, schönen Dank. Fairerweise müsstet ihr mal meinen Onkel sehen. Wenn der spricht, dann pfeift's. Es ist so, ja. So ist der einzige Mensch mit einem Zahnspenderausweis. Klingt fies, aber der hat schon die dritten und selbst die sind nicht mehr komplett. Leute, das ist... So, wenn du mit dem einkaufen gehst, dann ist der zu freundlich an der Kasse, dann lächelt der, dann wird er gescannt. Das sieht aus wie ein Barcode bei dem, das ist...
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1: Ich bin Diana Kramer. Nach dem massiven Angriff auf die ukrainische Hauptstadt Kiew am Wochenende droht Russland mit neuen, schweren Angriffen. Das Außenministerium in Moskau rief ausländische Diplomaten dazu auf, Kiew schnellstmöglich zu verlassen.
2: Schon am Wochenende hat Russland mit dem Einsatz einer Mittelstreckenrakete vom Typ Areschnik den Konflikt in der Ukraine verschärft. In Kiew wurden dabei schwere Verwüstungen angerichtet. Laut Moskau ist dies aber erst der Anfang. Weitere Angriffe sollen folgen, angeblich als Vergeltung auf einen ukrainischen Angriff gegen ein Wohnheim im von Russland kontrollierten Donbass-Gebiet. Der Kreml warf der Ukraine in dem Zusammenhang den Beschuss von Zivilisten vor. Dass das russische Militär selbst regelmäßig ukrainische Zivilisten tötet, blendet Moskau dabei aus. Aus Moskau, André Berlin.
1: Die USA stehen nach Angaben von Präsident Donald Trump kurz vor einem Rahmenabkommen mit dem Iran und der Wiedereröffnung der Straße von Hormuz. Ein Deal sei weitgehend ausgehandelt, schrieb Trump am Wochenende auf der Plattform Truth Social. Obwohl er Hoffnungen auf einen schnellen Durchbruch dämpfte, gaben die Ölpreise an den internationalen Märkten deutlich nach. Bei sommerlichem Badewetter sind am Pfingstwochenende in Freibädern, Seen und Flüssen 6 Menschen ums Leben gekommen. Darunter waren auch 4 Kinder und Jugendliche, teilten die Behörden mit. Die Unglücke bei Temperaturen um die 30 Grad ereigneten sich in Niedersachsen, Bayern, Nordrhein-Westfalen und Rheinland-Pfalz. Das jüngste Opfer, ein 4-jähriger Junge, wurde tot im Wasser an einem Freibad in Ludwigshafen entdeckt. Er ist vermutlich ertrunken. Die weiteren Opfer waren 11, 13 und 14 Jahre alt. Außerdem wurden 2 Männer tot aus Badeseen geborgen. Damit zum Fußball. Der VfL Wolfsburg steigt zum ersten Mal in seiner Geschichte aus der Fußball-Bundesliga ab. Die lange in Unterzahl spielende Mannschaft von Trainer Dieter Hecking verlor im Relegationsrückspiel gegen den Zweitligadritten SC Paderborn mit 1:2 nach Verlängerung. Paderborns Laurin Kurda nach dem Spiel bei Sky Sport.
3: Ja, ich weiß nicht, wie viele Tage ich dafür noch brauchen werde, aber jetzt gerade ist einfach schön, das zu sehen, die Bilder hier. Hart erarbeitet die Saison. Irgendwie hat gefühlt alles gegen uns gestanden und wir haben es trotzdem geschafft. Ja, toll.
1: Für den SC Paderborn ist es der 3. Aufstieg in die Erstklassigkeit nach 2014 und 2019.
0: Das Wetter.
4: Die Nacht ist mild, 16 bis 9 Grad, dazu ist es trocken und klar. Tagsüber wird dieser Dienstag dann sogar noch heißer als in den letzten Tagen, 30 bis 34 Grad. Und es bleibt weiter trocken und sonnig.
0: NRW Verkehr, euer KI-Navigator, aktuell und schnell.
5: A448 Dortmund-Witten-Bochum-West zwischen Kreuz Dortmund-Witten und Witten-Stockum, 3 Kilometer Stau. Wir wünschen allen unterwegs gute Fahrt.
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4: Dienstagmorgen kurz nach 5 und wir starten ganz entspannt in diese neue Woche mit Olivia Dien. Jetzt hier ist Männer Need. Patrick Rickert hier, guten Morgen.

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0: Madonna und Sabrina Carpenter. Bring Your Love.
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0: Madonna und Sabrina Carpenter, Bring Your Love.
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0: Ja, wir starten nach dem Pfingstwochenende jetzt ja in eine kurze Woche. Das ist erstmal immer gut. Und dann gibt's auch noch Bombenwetter, Kollege Leo Arrighi.
2: Ja, ganz genau. Es geht wirklich traumhaft weiter. Die ersten Schülerinnen und Schüler hoffen bei uns in NRW übrigens schon auf hitzefrei. Ja, musst du dir auch mal vorstellen. Wir haben einfach erst Anfang Juni und die Temperaturen knallen jetzt schon so rein. Obwohl es bestimmt viele anstrengend gefunden haben, war der viele Regen den Mai über übrigens eine sehr gute Sache für die Natur. Ihr kennt's vielleicht noch aus den letzten Jahren. Da hat man schnell von beispielsweise Bauern gehört, dass die Ernte jetzt schon wegen Trockenheit versaut ist. Momentan geht es der Natur den Wetterbedingungen nach wirklich gut.
0: Ja, die Sonne haben wir uns jetzt auch wirklich verdient. Außerdem ist heute Welt-Nichtrauchertag.
2: Und dazu wird heute im Laufe des Tages ein Bericht des Bundesdrogenbeauftragten Hendrik Streeck zum Rauchverhalten junger Menschen vorgestellt. Dabei geht es unter anderem um eine Umfrage unter 12- bis 25-Jährigen zum Thema Rauchen. Ganz grundsätzlich sieht man zumindest gefühlt ja auch immer mehr junge Menschen, die wieder klassisch rauchen oder ansonsten auch oft zur E-Zigarette oder Vape greifen.
0: Wir haben das Thema für euch dann auf jeden Fall im Blick und starten auch rein in eine Themenwoche. Bei uns gibt es nämlich ab heute alles rund um das Thema Kreuzfahrten.
2: Es ist und bleibt eine unfassbar beliebte Reiseart der Deutschen. Immer mehr Menschen reisen, nämlich so, also auf Kreuzfahrtschiffen. Und es gibt da gerade auch nochmal so einen regelrechten Boom. Laut Studien sogar auch bei den jungen Menschen, also der Gen Z-Hype auf sich hat, wollen wir uns in der Woche ein bisschen genauer anschauen.
0: Das klingt gut. Danke dir, Leo, für den Überblick.

Wir starten rein in deine neue Arbeitswoche, aber es ist schon Dienstag. Das motiviert, genau wie diese 80er hier von Genesis, Land of Confusion. Ich bin Patrick Rickert, euch einen schönen Dienstag.

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1: Letztes Jahr habe ich den Job gewechselt. Vor 2 Monaten bin ich in eine neue Stadt gezogen und ich brauchte ein neues Auto. Kaum Ruhe, eine Veränderung jagt die nächste. Jetzt kommt noch eine Mail von meiner Chefin rein. Wir ändern den Standort der Firma. Und immer öfter frage ich mich, wie ich all diese Veränderungen im Leben eigentlich alle immer so aushalten soll. Ständig ist irgendwas neu, anders, größer, schneller, kleiner. Und ich merke, es überfordert mich. Ich schaue auf meine Füße. Ja, denke ich, die haben mich bisher ja noch irgendwie immer durch alles getragen. Ganz schön stark. Die KI sagt, 26 Knochen pro Fuß. Das sind circa 1/4 aller Knochen im Körper insgesamt. Dazu unzählige Sehnen und Nerven, mehr als in jedem anderen Teil unseres Körpers. Füße müsste man sein, denke ich. Immer beweglich. Ein echter Garant für Freiheit und Flexibilität. Aber das war nicht immer so. Unsere Vorfahren mussten sich den aufrechten Gang erst erarbeiten. Füße haben sich entwickelt, Schritt für Schritt. Vielleicht ist das die Idee. In Bewegung bleiben, trainieren, nicht stehen bleiben. Ich gucke wieder auf die Mail von meiner Chefin. Der neue Standort bringt vielleicht Chancen. Der Weg zur Arbeit wird kürzer, auch wenn ich mir jetzt das Büro mit meiner Kollegin teilen muss. Mir fällt mein Konfirmationsspruch ein. Du stellst meine Füße auf weiten Raum. Beweglich bleiben und die Veränderungen im Leben nicht nur als Belastung sehen, sondern auch als Möglichkeiten. Na gut, denke ich. Herausforderung angenommen. Sebastian Richter von der Evangelischen Kirche für Augenblick mal.

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1: Schönen Dienstagmorgen mit uns.
2: Ja, die Glut in den Grills in Bielefeld, die ist erloschen. Die nassen Badeklotten, die hängen vielleicht noch über der Wäscheleine. Viele haben die Zeit über Pfingsten bestens genießen können. Die Schüler dürfen ja mit dem Tag Ferien heute sogar noch in die Verlängerung gehen. Und apropos, eine lange Nacht hatten sicher auch der SC Paderborn, denn der hat es tatsächlich geschafft.
3: Ja, der dritte Aufstieg in die Bundesliga ist perfekt. Also Glückwunsch nach Paderborn. Mit 2:1 nach Verlängerung haben sie die Relegation gegen Wolfsburg gewonnen. Die Wölfe sind erstmals abgestiegen. Nächste Saison also keine Liga-Duelle. Arminia gegen die Paderborner. Das sonnige Pfingstwochenende hatte an Deutschlands Seen und Flüssen auch seine Schattenseiten. 6 Menschen sind bei Badeunfällen ums Leben gekommen, darunter 4 Kinder und Jugendliche. Diana Kramer berichtet.
4: Langes Wochenende und Temperaturen um 30 Grad. In Schwimmbädern und an den Badeseen herrschte über Pfingsten Hochbetrieb. In Niedersachsen, Bayern, Nordrhein-Westfalen und Rheinland-Pfalz endete der Badespaß jedoch tödlich. Das jüngste Opfer, ein 4-jähriger Junge, wurde tot im Wasser in einem Freibad in Ludwigshafen entdeckt. Er ist vermutlich ertrunken. Im ostfriesischen Marienhafe bargen Taucher ein 13 Jahre altes Mädchen tot aus einem Kiessee. Die weiteren Opfer waren 11 und 14 Jahre alt. Außerdem wurden 2 Männer tot aus Badeseen geborgen.
3: Trotz einer Waffenruhe und der Friedensverhandlungen hat das US-Militär weitere Ziele im Iran angegriffen. Im Süden wurden Raketenstellungen getroffen und im Bereich der Straße von Hormuz Minenboote attackiert. Das US-Militär stufte das als Angriffe zur Selbstverteidigung ein. Präsident Donald Trump sucht für ein Kriegsende außerdem eine Kompromisslösung für den Umgang mit Irans Uran. Er selbst unterzieht sich heute seinem regelmäßigen Gesundheitscheck. Am heutigen bundesweiten Tag der Biotonne erinnert der Bielefelder Umweltbetrieb daran, wie wichtig die richtige Trennung von Bioabfällen ist. Das schützt Ressourcen und die Böden. Küchen- und Gartenabfälle sind Rohstoffe, die Kompost und Energie liefern und gehören ohne Tüten in die Biotonne. Bei den Kontrollen seit Mitte April hat der Umweltbetrieb viele gute Beispiele erlebt, aber auch immer wieder Tonnen, wo nicht nur Bioabfälle drin lagen. Abwehrspieler Maximilian Bauer bleibt Arminia Bielefeld erhalten. Der Vertrag der 26-Jährigen hat sich mit dem Klassenerhalt automatisch verlängert, teilte der DSC mit. Bauer hat dem Team mit seiner Qualität und Persönlichkeit viel Stabilität verliehen, sagte Sportchef Michael Mutzel zu der festen Verpflichtung.
1: Wir schauen aufs Radio Bielefeld Wetter und verpflichten die Sonne heute auch auf jeden Fall fest, ne? Die nächsten Tage.
2: Oh ja, heiß wird's heute, 16 Sonnenstunden und wir knacken die 30-Grad-Marke. Huhu, sonnig geht's auch in den nächsten Tagen weiter und dann nicht mehr ganz so heiß. Warm bleibt's aber morgen und am Donnerstag, Sonne von früh bis spät bei bis zu 22 Grad.
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1: Kurz nach 6 haben wir's. 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
2: Da schaut's gut aus, keine größeren Staus oder Störungen. Wir wissen von 3 Blitzmaschinen, eine an der Deckertstraße, eine an der Jöllenbecker Straße stadtauswärts und am Lönkert steht auch eine. Wenn ihr was seht unterwegs, gebt uns doch gern Bescheid. Wir sagen es dann nämlich an alle weiter. 08.800.300 ist die kostenlose Radio Bielefeld Verkehrshotline.
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1: Moin Moin zusammen und wir sagen auch diese Woche wieder Dankeschön und diesmal einer Berufsgruppe, mit der haben wir eigentlich täglich zu tun. Entweder, weil wir ganz eng dabei sind oder sie zumindest sehen. Mehr dazu gleich hier bei Radio Bielefeld.

0: Blumen überreichen wir heute nicht, aber wir sagen auf jeden Fall wieder Dankeschön. Radio Bielefeld läuft am Dienstag um 6:09 mit Sebastian Wiese
1: und Franziska Schütz.
0: Ich habe es eben schon gesagt, ne? Diese Woche bedanken wir uns bei einer Berufsgruppe. Die kennen wir entweder aus allernächster Nähe oder wir fahren zumindest mal dran vorbei. Es sind die Busfahrerinnen und Busfahrer.
1: Ja, bei mir ging es erst später los mit dem Busfahren. Also zur Schule ging es bei mir zu Fuß, aber später dann im Studium und auch während meiner Ausbildung, da war ich Busmitfahrerin. Da erinnere ich mich tatsächlich oft noch an die brandenburgischen Busfahrer. Die hatten so ihre ganz spezielle Art. Einer meinte mal, Junge Fräulein, ein bisschen schneller hier, beim nächsten Mal der Feig weiter, wa? Ja, werde ich nie vergessen, war gewöhnungsbedürftig. Das ist mir aber in Bielefeld tatsächlich noch nie passiert.
0: Also früher bin ich jeden Tag mit dem Bus zur Schule gefahren. In besonderer Erinnerung ist mir der Tag geblieben, als wir im Winter auf halber Strecke rausgeschmissen wurden, weil es geschneit hat und die Straßen zu glatt waren. Und der Busfahrer sagt, so, ich nehme euch jetzt nicht weiter mit raus hier. Das war sicherlich nicht ganz legal, aber auch da möchte ich sagen, sowas ist mir natürlich in Bielefeld noch nie passiert. Hier bin ich tatsächlich seltener mit dem Bus unterwegs, damals im Studium noch ab und an. Aber zumindest freut man sich ja, ne, wenn man mal in die Stadt fahren kann und lässt das Auto stehen, lässt das Fahrrad stehen, kannst vielleicht auch mal ein Gläschen trinken dafür, dass ihr uns zu jeder Tages- und Nachtzeit fahrt, sagen wir Dankeschön.
1: Ja, und ihr könnt das auch machen. Beim Dankeschön-Dienstag sagen wir diese Woche allen Busfahrerinnen und Busfahrern Danke für eure Arbeit. Also her mit euren Sprachnachrichten, mit eurem Dankeschön. Das schickt ihr einfach bei WhatsApp an Bielefeld 6 mal die 5.

0: Das ist die passende Musik zu diesem tollen sommerlichen Wetter. 16 Minuten nach 6. 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
1: An der Deckertstraße steht eine Blitzmaschine, genau wie am Lönkart. Und die dritte im Bunde an der Jöllenbecker Straße stadtauswärts. Habt ihr noch was? 08.800.300. Gute Fahrt euch.

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2: 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Schönen Dienstag wünschen wir euch. 6.30 Uhr ist es und ich weiß ja nicht, was solche Menschen immer antreibt, ne? Aber ihr habt sicher auch schon mal gesehen, wenn irgendwo im Park oder auch im Wald in Bielefeld Müll illegal abgeladen wurde. Ist nicht nur ärgerlich, sondern macht der Stadt auch zusätzliche Arbeit. Die Ratskoalition geht jetzt dagegen vor.
3: Ja, CDU und SPD setzen künftig auf Mülldetektive, eingesetzt vom Ordnungsamt, die Verursacher aufspüren sollen. Das schreibt das Westfalenblatt. Wilder Müll soll in Bielefeld eingedämmt werden. Ein härteres Durchgreifen soll abschrecken. Jedes Jahr zieht die Stadt in Bielefeld 1000 Tonnen davon aus der Landschaft. Bei dem Sommerwetter über Pfingsten sind in deutschen Freibädern, Seen und Flüssen 6 Menschen gestorben, darunter 4 Kinder und Jugendliche. Ein 4-jähriger Junge ist in einem Freibad in Ludwigshafen ertrunken. Andere Opfer mussten tot aus Badeseen und Flüssen wieder Ruhe gezogen werden. US-Präsident Donald Trump will sich heute einer turnusgemäßen Untersuchung unterziehen. Beim letzten Mal hatte sein Leibarzt ihm eine hervorragende Gesundheit bescheinigt. Trump wird in wenigen Wochen 80 Jahre alt. Im Irankrieg hat sein US-Militär jetzt weitere Raketenstellungen und Minenboote angegriffen. Der Immobilienservicebetrieb hat jetzt seinen Aufwand für die Sauberkeit an den Bielefelder Schulen aufgeschlüsselt. Wie die NW schreibt, sind mehr als 400 Reinigungskräfte im Einsatz. Toiletten werden täglich sauber gemacht, Klassenräume 2,5 Mal pro Woche. Die Kosten im letzten Jahr 11,2 Millionen Euro. Der SC Paderborn hat im Relegationsrückspiel den VfL Wolfsburg geschlagen und damit den Bundesliga-Aufstieg geschafft. Die Paderborner gewannen 2:1 nach Verlängerung. Wolfsburg, lange in Unterzahl, ist erstmals abgestiegen. Bei Arminia hat sich außerdem der Vertrag von Innenverteidiger Maximilian Bauer verlängert.
2: Über eine andere Arminia-Meldung sprechen wir gleich nochmal ausführlich hier bei Radio Bielefeld. Sprechen jetzt aber vorher über das Radio Bielefeld-Wetter und das ist einfach nur top.
4: Allerdings. Und top heute und auch an den nächsten Tagen. Ich finde, wenn man so schöne Aussichten hat, macht das ja nochmal noch viel mehr Spaß. Also heute bis zu 30 Grad und nichts als Sonne den ganzen Tag. Ja, die Schulkinder, die heute nochmal frei haben, die freut es wahrscheinlich am meisten. Nach dem Frühstück direkt rein ins Freibad. Herrlich, oder? Morgen und am Donnerstag bleibt es auch richtig schön mit Sonne pur. Mit 22 Grad in der Spitze wird es dann nicht mehr ganz so heiß.
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4: Keine Staus, keine Störungen, sieht gut aus. Wenn ihr es anders seht, sagt er uns aber Bescheid. Ne? Zum Beispiel über WhatsApp, Bielefeld 6x5 könnt ihr das tun. Da nehmen wir auch Blitzer entgegen. Im Moment haben wir da 3 Blitzmaschinen im Angebot. Eine am Lönkert, an der Jöllenbecker Straße stadtauswärts und an der Deckertstraße.
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2: Moin, moin zusammen. Ja, es gab noch eine andere Arminia-Meldung, ich habe es gerade gesagt. Und ihr könnt froh sein, dass ich hier eigentlich heute früh stehe. Ja, danke an alle, die sich nach meinem körperlichen und seelischen Befinden erkundigt haben. Wir sprechen gleich nochmal darüber hier bei Radio Bielefeld.

0: Gleich 6.39 Uhr. Radio Bielefeld läuft am Dienstag mit Sebastian Wiese
1: und Franziska Schütz.
0: Ja, und es war die Fußballnachricht des langen Wochenendes. Mitch Kniat und Arminia Bielefeld gehen getrennte Wege. Ihr habt es zuerst bei uns gehört. Ich muss sagen, hat mich schon getroffen. Wir haben uns immer gut verstanden und ich fand ihn ja von seinem Auftreten her einfach top. Er hat sich immer Zeit für alle und alles genommen, sportlich und privat. Wünsche ich Mitch auf jeden Fall alles, alles Gute.
1: Das war ja auch eine emotionale Zeit, ne? 3 Jahre stand mit Kniat an der Seitenlinie für den DSC. Ich meine, die Wahnsinnssaison mit dem Pokalfinale in Berlin und dem Klassenerhalt, die werden wir alle nie vergessen. Ja, und diese Saison eben der Klassenerhalt in Liga 2. Die Zukunftsplanungen, die seien nicht mehr deckungsgleich gewesen, so heißt es in der Pressemitteilung des DSC. Ja, sind wir mal gespannt, ne? Wer jetzt der neue Trainer von Arminia Bielefeld wird.
0: Einen neuen Gegner für die neue Saison, den hat Arminia auf jeden Fall schon. Das steht fest, der VfL Wolfsburg ist abgestiegen in die zweite Liga. Ihr habt es in unseren Nachrichten gehört, in der Relegation unterlagen die Wölfe gestern Abend dem SC Paderborn nach Verlängerung mit 1:2.
1: Ja, Glückwunsch an die Nachbarn. Man muss ja auch mal gönnen können, ne? Und der hier, der feiert bestimmt immer noch.
2: Ja, zu meinem Freund. Lieber mein Freund. Ich verkaufe meine Playstation. Was für eine Playstation verkaufe, um hier SCB zu sehen. Es gibt nur einen Verein, das heißt der SC Paderborn. Checkst du?
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1: Vorsicht auf der A33, Fahrt Richtung Brilon. Zwischen Steinhagen und Bielefeld Zentrum, da liegen Gegenstände auf der Fahrbahn. Im Stadtgebiet stehen Blitzmaschinen, eine an der Deckardstraße, die zweite an der Jöllenbecker Straße stadtauswärts und Nummer 3 am Lönkert.

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1: Schönen Dienstagmorgen mit uns.
2: Also im Grunde muss ich eigentlich diejenigen fragen, die heute noch einen Tag Pfingstferien haben, wie zufrieden sie denn mit der Sauberkeit an den Bielefelder Schulen sind. Wird ja wirklich auch oft über die Zustände gemeckert. Jetzt hat die Stadt offengelegt, wie groß der Aufwand da wirklich ist und am Ende auch wie teuer, oder Tim?
3: Ja, in Summe fällt da eine Menge Arbeit an. Die NW hat das aufgeschlüsselt. Die Zahlen vom Immobilienservicebetrieb. Mehr als 400 Reinigungskräfte sind an unseren Schulen im Einsatz. Ein Teil auch an Fremdfirmen übertragen. Die Toiletten werden da jeden Tag gemacht. Klassenräume im Schnitt 2,5 Mal die Woche. Vergangenes Jahr hat das die Stadt Bielefeld insgesamt über 11 Millionen Euro gekostet. Nach den Angriffen über Pfingsten auf Kiew droht Russland mit einer neuen schweren Attacke. Das Außenministerium rief ausländische Diplomaten auf, die ukrainische Hauptstadt schnellstmöglich zu verlassen. Andrei Balin in Moskau.
4: Schon am Wochenende hat Russland mit dem Einsatz einer Mittelstreckenrakete vom Typ Areschnik den Konflikt in der Ukraine verschärft. In Kiew wurden dabei schwere Verwüstungen angerichtet. Laut Moskau ist dies aber erst der Anfang. Weitere Angriffe sollen folgen, angeblich als Vergeltung auf einen ukrainischen Angriff gegen ein Wohnheim im von Russland kontrollierten Donbass-Gebiet. Der Kreml warf der Ukraine in dem Zusammenhang den Beschuss von Zivilisten vor. Dass das russische Militär selbst regelmäßig ukrainische Zivilisten tötet, blendet Moskau dabei aus.
3: Bei dem Badewetter am Wochenende sind in Freibädern, Seen und Flüssen in Deutschland 6 Menschen ums Leben gekommen, darunter 4 Kinder und Jugendliche. Das jüngste Opfer war 4 Jahre alt und ertrank anscheinend in einem Freibad in Ludwigshafen. In Ostfriesland wurde ein Mädchen aus einem Kiessee tot geborgen. 2 Jungs starben bei Koblenz und in der Ruhr in Essen. In Bielefeld sollen Mülldetektive künftig Menschen aufspüren und zurückverfolgen, die in Parks und Wäldern illegal ihren Unrat abladen. Darauf haben sich CDU und SPD geeinigt, schreibt das Westfalenblatt. Eine höhere Abschreckung soll die Vermüllung in der Natur eindämmen. Vergangenes Jahr musste der Umweltbetrieb mehr als 1.100 Tonnen illegalen Müll einsammeln. Die Zahl ist in den letzten Jahrzehnten stetig gestiegen. 2003 waren es in Bielefeld noch 280 Tonnen. Der SC Paderborn ist in die Fußball-Bundesliga aufgestiegen mit einem 2:1 nach Verlängerung gegen den VfL Wolfsburg. Die Wölfe müssen erstmals runter und waren lange Zeit in Unterzahl. Das Siegtor schoss Laurin Korda in der 100. Minute.
5: Wir wollten ruhig bleiben, wir wollten das Spiel ruhig gestalten, egal ob es in die Verlängerung geht oder nicht. Und wir wollten einfach viele Bälle in die Box bringen, da bin ich präsent und ja, dann konnte ich ihn zum Glück machen.
3: Sagte der Aufstiegstorschütze nachher bei Sky. Torwart Dennis Seimann war überwältigt.
6: Unbeschreiblich. Es ist unfassbar, was hier abgeht. Ab dem Schlusspfiff, was hier bei den Fans abgeht, ist unglaublich. Es ist einmalig, was hier heute passiert ist. Ich glaube, wir sind heute alle Feierbiester.
3: Für den SC Paderborn ist es der 3. Bundesliga-Aufstieg nach 2014 und 2019.
1: Hoffen wir mal, dass die Feierbiester heute auch alle Pfingstferien haben. Noch Tag, ne? Dann können sie ein bisschen länger schlafen. Wir schauen aufs Radio Bielefeld Wetter.
2: Da habe ich gerade mit Erschrecken festgestellt, wer hat seine Sonnenbrille zu Hause liegen lassen?
1: Tim. Nee, du dann wohl.
2: Meine Güte, wirklich, das ärgert mich jetzt. Aber gut, ich glaube, im Auto liegt noch eine.
1: Entschuldigung, also, wir haben noch, glaube ich, eine Packung Radio Bielefeld Sonnenbrillen hier um die Ecke. Nimmst du die nachher und repräsentierst uns damit auch noch in der Stadt.
2: Sehr
1: also
2: gut.
1: Besser geht's
2: nicht. So
1: also,
2: wird's gemacht.
1: Gut, dass
2: so
1: du sie vergessen hast. Die andere mit diesem, was auch immer da an der Seite steht.
2: Also wir brauchen sie so oder so, ob mit Radio Bielefeld Logo oder ohne. Sie wird heute unser treuer Begleiter sein, die Sonnenbrille. Denn es gibt nichts als Sonne, also richtig schön hell und sie sorgt für ordentlich Temperaturen. Wir knacken heute die 30 Grad, herrlich, und genießen das. Also ich zumindest, ihr hoffentlich auch. Morgen und am, ich muss überlegen,
1: Donnerstag,
2: heute ist
1: ja,
2: genau,
1: ja.
2: Morgen und am Donnerstag. Dann nicht mehr ganz so heiß, aber weiterhin wunderschön, 22 Grad in der Spitze und nichts als Sonne.
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1: 7:04, schauen wir schnell und aktuell, was auf den Straßen los ist.
2: Da passt bitte besonders gut auf. Weiterhin auf der A33, Fahrt Richtung Brilon. Zwischen Steinhagen und Bielefeld Zentrum liegen Gegenstände auf der Fahrbahn. Im Stadtgebiet scheint es soweit zu rollen. Haben wohl wirklich doch noch ein paar vielleicht diesen Pfingstferientag freigenommen. Ich habe keine größeren Staus oder Störungen. Wir wissen von 3 Blitzmaschinen am Lönkert, an der Jöllenbecker Straße stadtauswärts und an der Deckertstraße.
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1: Moin Moin zusammen. Ja, wir haben es gerade schon gehört. Sommerwetter heute in der Stadt. 30 Grad. Das feiern wir hier bei Radio Bielefeld.

0: Na, wir hatten heute früh tatsächlich beide das gleiche Problem, ne? Unabhängig voneinander. Wir standen vorm Kleiderschrank und dachten, was ziehe ich nur an? Radio Bielefeld läuft am Dienstag um 10 nach 7 live aus der Altstadt mit Sebastian Wiese
1: und Franziska Schütz.
0: Also ich habe mich tatsächlich für kurze Hose, ja, und T-Shirt entschieden und ich muss sagen, ich bereue es nicht.
1: Na, ich suche mir mein Outfit ja eigentlich schon immer am Abend raus. Heute habe ich dann aber nochmal alles umgeschmissen heute früh und aus der dunklen Jeans und dem langen Hemd ist eine Rock mit T-Shirt geworden. Also bin ich auch wirklich heilfroh, habe ich alles richtig gemacht. Hat ja jetzt schon fast 20 Grad.
0: Ja, jetzt schon 20 Grad und es wird noch heißer. Wir kratzen an der magischen, ich sag mal, Sommermarke, ne?
1: Ja, wir knacken die 30 Grad, also so zum späten Nachmittag am Abend. Da geht's nochmal richtig rund, beziehungsweise hoch auf dem Thermometer. Also die Schulkinder, die feiern ihren Ferientag damit wohl nochmal mehr und nach dem Frühstück geht's direkt ins Freibad. Oder worauf freut ihr euch bei diesem sensationellen Sommerwetter?
2: Ganz lange Spaziergänge mit Kindern. Auf den Spielplatz. Endlich wieder.
3: In den Biergarten setzen und ein Bier trinken.
4: Ich freue mich am meisten drauf, auf Wiesen zu sitzen, mit meinen Freunden einfach ein bisschen rumzuhängen, Musik zu hören und einfach gute Laune zu haben.
5: Mit den Kindern mit ins Planschbecken würde ich rein. Zumindest die Füße. Und dann mal gucken, wie heiß es wird, vielleicht noch mehr.
6: Man fühlt sich einfach besser, aktiver, man will einfach rausgehen.
7: Auch die anderen Leute, das sieht man ja total. Sie lächeln, man lächelt zurück automatisch.
8: Anbaden, schwimmen gehen mit meinen Schildkröten, in der Sonne sitzen.
1: Was hat er eben gesagt?
0: Meinst du, in der Sonne sitzen?
1: Nee, die Schildkröten. Ich habe Bilder im Kopf. Nimmt er die an die Leine und marschiert mit denen zum See?
0: Quatsch, seit wann brauchen Leonardo, Raphael, Michelangelo und Donatello denn eine Leine?
9: Hey, jetzt kommen die Piloten. Jeder kennt die Piloten.
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1: Vorsicht auf der A33 Richtung Brilon. Zwischen Steinhagen und Bielefeld Zentrum liegen Gegenstände auf der Fahrbahn. 3 Blitzmaschinen im Stadtgebiet, eine am Lönkert, an der Jöllenbecker Straße und an der Deckertstraße.

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10: Schönen Dienstagmorgen mit uns. Ihr hört Radio Bielefeld live aus der Altstadt um 7.30 Uhr. Ja, man muss dem Leben auch mal gönnen können, ne? Mit Arminia Bielefeld hatten wir die vergangenen Jahre einiges zu feiern. Jetzt ist der Nachbar vom SC Paderborn mal dran. Ich sag's ganz ehrlich, mein Jubel hat sich trotzdem in Grenzen gehalten gestern Abend. Aber das muss man auch zugeben, verdient fast allemal.
11: Ja, Glückwunsch an die Paderborner. Die haben Wolfsburg in die zweite Liga geschickt, sind selbst hochgegangen. Mit 2:1 nach Verlängerung im Relegationsrückspiel. Die Wölfe früh in Unterzahl. Paderborn hat's geduldig gemacht, viele Torschüsse und das Aufstiegstor in der 100. Minute. Die freuen sich jetzt unter anderem auf die Bayern und den BVB Arminia nächste Saison. Dann gegen die Wölfe. Nach dem Angriff auf Kiew am Pfingstwochenende hat Moskau mit einer neuen schweren Attacke gedroht. Das russische Außenministerium rief ausländische Diplomaten auf, die ukrainische Hauptstadt schnellstmöglich zu verlassen. Moskau will systematisch Rüstungsobjekte und Entscheidungszentren angreifen. Viele Dienststellen der Bundespolizei sind hierzulande marode. Das beklagt die Gewerkschaft der Polizei. Jede dritte Wache hat erhebliche Mängel, sagte GdP-Sprecher Andreas Roskopf der Rheinischen Post. Das sei nicht mehr hinnehmbar. Roskopf fordert für die Bundespolizei dringend eine bessere Infrastruktur. Am heutigen Tag der Biotonne erinnert der Bielefelder Umweltbetrieb daran, wie wichtig die richtige Trennung von Bioabfällen ist. Das schützt Ressourcen und die Böden. Bei den Kontrollen seit Mitte April hat der Umweltbetrieb viele gute Beispiele erlebt. Abfalltüten gehören allerdings nie in die Biotonnen. Beim internationalen B-Junioren-Pfingstturnier in Thesen ist die Mannschaft am Ende siegreich gewesen, die kurzerhand für die U17 Südafrikas eingesprungen war. Der SC Verl gewann das Finale nach Elfmeterschießen gegen Sparta Rotterdam. Titelverteidiger Arminia wurde mit seiner B-Jugend Dritter, der VfL Thesen Achter.
10: Wir schauen aufs Radio Bielefeld Wetter.
12: Heiß wird's heute. Wir knacken die 30 Grad. Das Ganze bei 16 Sonnenstunden. Also wirklich kaum eine Wolke wird da unterwegs sein. Genießen wir in vollen Zügen. Nicht mehr ganz so heiß wird's in den nächsten Tagen, aber weiterhin wunderschön. Sonne von früh bis spät. Morgen und am Donnerstag bei bis zu 22 Grad.
10: 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Da geht's nicht heiß her auf den Straßen.
12: Nö. Also es scheint tatsächlich ruhig zu sein. rein. Ich habe weiterhin die Gefahrenmeldung von der A33, Fahrt Richtung Brilon. Zwischen Steinhagen und Bielefeld Zentrum liegen wohl weiterhin Gegenstände auf der Fahrbahn. Ansonsten, ja, hat er euch anscheinend oder haben sich viele nochmal einen Tag freigenommen. Wirklich keine größeren Staus oder Störungen. Auch jetzt im morgendlichen Berufsverkehr noch nicht, aber ihr gebt Bescheid, wenn ihr was seht. Ne? Unter 0800 800 300, die kostenlose Radio Bielefeld Verkehrshotline. Das gilt natürlich auch für Blitzer, wenn ihr unterwegs einen seht. Wir wissen da aktuell von einer Maschine am Lönkert, an der Jöllenbecker Straße und der Deckertstraße.
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10: Moin moin zusammen. Urlaub machen in Bielefeld. Für uns als die, die hier leben, irgendwie schwer vorstellbar. Aber unsere Stadt ist ein begehrtes Reiseziel.
4: Wir sind sowas von ausgebucht und immer noch Nachfragen. Und also ich glaube, wir hätten den Platz zweimal buchen können.
10: Von welchem Platz in Bielefeld hier die Rede ist, hört ihr gleich bei uns. Okay,

0: öffentlichen Berufsverkehr noch nicht, aber ihr gebt Bescheid, wenn ihr was seht. Ne? Unter 08000 800 300 die kostenlose Radio Bielefeld Verkehrshotline. Das gilt natürlich auch für Blitzer, wenn ihr unterwegs einen seht. Wir wissen da aktuell von einer Maschine am Lönkert, an der Jöllenbecker Straße und der Deckertstraße.
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2: Moin Moin zusammen. Urlaub machen in Bielefeld. Für uns als die, die hier leben, irgendwie schwer vorstellbar. Aber unsere Stadt ist ein begehrtes Reiseziel.
4: Wir sind sowas von ausgebucht und immer noch Nachfragen. Und also ich glaube, wir hätten den Platz zweimal buchen können.
2: Von welchem Platz in Bielefeld hier die Rede ist, hört ihr gleich bei uns.

0: Radio Bielefeld läuft um gleich 7.39 Uhr am Dienstag mit Sebastian Wiese.
1: Und ich bin Franziska Schütz.
0: Ja, was für ein tolles, langes Pfingstwochenende, das da hinter uns liegt. Ne? Wir waren ein paar Tage an der Nordsee, das Wetter war einfach nur traumhaft.
1: Ja, während ihr raus seid aus Bielefeld, sind andere rein. Und auf dem Campingplatz in Quelle, da ging die Post ab. Ulrich Bollrat, der arbeitet da an der Rezeption und der hat gerade an diesen vollen Tagen immer eine Menge Spaß.
2: Wir haben ja keine Kunden, die meckern. Die Kunden machen Urlaub, die sind gut gelaunt, wenn sie kommen. Ja, und das ist das Schöne an der Kiste. Es ist zwar voll und wir haben viel zu tun, klar. Es ist aber ein positiver Stress dann in dem Moment, weil die Kunden einfach gut drauf sind.
1: Ja, da arbeiten, wo andere Urlaub machen, ist auch das, was für ihn den Job absolut ausmacht.
2: Wenn man dann mal morgens über den Platz fährt und man sieht, dass sich viele zusammengetan haben, die zusammen frühstücken, das hat irgendwie das so was Heimeliges. Und man möchte sich da am liebsten zusetzen. Ich finde das eigentlich toll, wie die dann miteinander dann umgehen und machen und tun. Okay, es gibt doch mal Stress, weil einer abends vielleicht die Musik ein bisschen hat, zu lange oder zu laut. Aber im Großen und Ganzen, irgendwie Camper, ist das eigentlich eine große Familie.
1: Und deswegen kommen alle jedes Jahr auch immer wieder gerne her.
3: Das ist wunderbar. Ganz nah dran an zu Hause und trotzdem das Allerschönste. Außerdem habe ich einen Blick auf den Fernsehturm.
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1: A33 Richtung Brilon zwischen Steinhagen und Bielefeld Zentrum, Gegenstände auf der Fahrbahn. Außerdem haben wir neuen Blitzer am Brothagen, Fahrt Richtung Drögestraße und an der Deckertstraße, Jöllenbecker Straße und am Lönkert wird auch weiterhin geblitzt.

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1: Schönen Dienstagmorgen mit uns.
2: Ja, ein tolles, sonniges Pfingstwochenende liegt hinter uns allen. Und ich darf euch schon verraten, wir machen diese Woche genauso schön weiter. Da sollten die Kaltgetränke zu Hause also schnell nachgefüllt und der Grillrost geschrubbt werden. Ne? Fußballerisch gehört zu Pfingsten ja auch immer das große B-Jugendturnier in Thesen. Und da wurden bei dir Erinnerungen an die EM 92 wach, Tim.
3: Ja, damals war Dänemark für Jugoslawien kurzfristig eingesprungen, wissen die Fußballfans, und gewann am Ende. Genauso hat es diesmal der SC Verl in Thesen gemacht. Der war für die U17 Südafrikas gekommen und dann Turniersieger durch zweimal Elfmeterschießen im Halbfinale gegen Arminia, im Endspiel gegen Sparta Rotterdam. Die Arminia Junioren sind Dritter geworden. Der VfL Thesen als höflicher Gastgeber hat allen anderen Teams den Vortritt überlassen. Das sonnige Pfingstwochenende hatte in Freibädern, Seen und Flüssen in Deutschland leider auch seine Schattenseiten. 6 Menschen sind bei Badeunfällen ums Leben gekommen, darunter 4 Kinder und Jugendliche. Diana Kramer berichtet.
4: Langes Wochenende und Temperaturen um 30 Grad. In Schwimmbädern und an den Badeseen herrschte über Pfingsten Hochbetrieb. In Niedersachsen, Bayern, Nordrhein-Westfalen und Rheinland-Pfalz endete der Badespaß jedoch tödlich. Das jüngste Opfer, ein 4-jähriger Junge, wurde tot im Wasser in einem Freibad in Ludwigshafen entdeckt. Er ist vermutlich ertrunken. Im ostfriesischen Marienhafe bargen Taucher ein 13 Jahre altes Mädchen tot aus einem Kiessee. Die weiteren Opfer waren 11 und 14 Jahre alt. Außerdem wurden 2 Männer tot aus Badeseen geborgen.
3: Wie oft wird in den Bielefelder Schulen geputzt? Der Immobilienservicebetrieb hat eine FDP-Anfrage beantwortet und Zahlen vorgelegt. Wie die NW schreibt, sind mehr als 400 Reinigungskräfte im Einsatz. Ein Teil ist an Fremdfirmen vergeben. Die Schultoiletten werden täglich gemacht, Klassenräume im Schnitt 2,5 Mal die Woche. Vergangenes Jahr sind Kosten von über 11 Millionen Euro angefallen. Der Euro-Jackpot konnte bei den vergangenen 13 Ziehungen nicht geknackt werden. Damit gibt es heute Abend wieder eine Chance auf 120 Millionen Euro. In der zweiten Gewinnklasse 20 Millionen. Die Ziehung erfolgt in Helsinki. Die Chance, den großen Euro-Jackpot tatsächlich abzuräumen, liegt bei 1 zu 140 Millionen. Der SC Paderborn ist nach 6 Jahren zurück in der Bundesliga. Im Relegationsrückspiel gab es ein 2:1 nach Verlängerung gegen Wolfsburg. Die Wölfe spielten lange in Unterzahl. Mitentscheidend, sagte nachher Paderborns Sven Michel bei Sky.
5: Also ich glaube, heute Abend, das wird sehr, sehr lang. Bis morgen und noch viel, viel länger. Ich glaube, wir haben ein Riesenspiel gemacht. Klar, muss man auch sagen, die gelb-rote Karte spielt uns definitiv in die Karten. Ja, mit ein bisschen Glück entscheidet man das Ding schon in 90 Minuten. Aber im Endeffekt ist scheißegal, wir haben das Ding gezogen und spielen nächste Bundesliga.
3: Paderborn traf noch 2-mal den Pfosten. Für die Wolfsburger um den Ex-Arminen Patrick Wimmer ist es der erste Bundesliga-Abstieg der Vereinsgeschichte.
6: Ja, die Fassungslosigkeit von jedem, von den Fans, von den Spielern, ist jedem eigentlich ins Gesicht geschrieben. Ja, auch in der Kabine jetzt, da ist einfach Leere da und man kann es eigentlich noch gar nicht realisieren, was alles passiert ist.
3: Heute Abend spielt in der Zweitliga-Relegation noch Greuther Fürth gegen Rot-Weiß Essen. RWE hatte das Hinspiel an der Hafenstraße 1:0 gewonnen.
1: Wem drücken wir da die Daumen?
3: RWE.
1: Würde ich unterschreiben?
2: Ja, die fränkischen Wurzeln sind da noch da, die mucken so ein bisschen. Aber RWE würde ich tatsächlich fast auch sagen.
1: Also wer nah dran halt, ne? Wer näheres Auswärtsspiel als Fürth. Von daher an der Hafenstraße machen wir uns alle mal ein schönes Wochenende. Ne? Machen wir mal nach Essen in die Einkaufsstadt. Wir schauen aufs Radio Bielefeld Wetter.
2: Das ist schön, das bleibt schön. Heute richtig heiß, bis zu 30 Grad sind da drin. Dazu nichts als Sonne, die bekommen wir auch wirklich in den nächsten Tagen. Morgen und am Donnerstag auch Sonne von früh bis spät, dann nicht mehr ganz so heiß. Angenehme 22 Grad sind da vorhergesagt.
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1: 8:04, da schauen was schnell und aktuell, was auf den Straßen los ist.
2: Da habe ich weiterhin die Gefahrenmeldung von der A33, Fahrt Richtung Brilon, zwischen Steinhagen und Bielefeld Zentrum, Gegenstände auf der Fahrbahn. Im Stadtgebiet keine größeren Staus oder Störungen, habt da wohl alle noch frei, hä? Am Brothagen wird nun geblitzt, Fahrt Richtung Drügestraße, Deckertstraße in beide Richtungen, Jöllenbecker Stadt auswärts und am Lönkert steht auch eine Blitzmaschine.
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1: Moin Moin zusammen. Wir sagen wieder Dankeschön. Wem? Das hört er gleich hier bei Radio Bielefeld. Welcome to Central.

0: Radio Bielefeld ist hier am Dienstag um 11 Minuten nach 8 mit Sebastian Wiese.
1: Und Franziska Schütz.
0: Ja, ich habe es eben schon gesagt. Diese Woche sagen wir wieder natürlich Dankeschön. Und zwar einer Berufsgruppe, die kennen wir entweder aus allernächster Nähe, weil wir mitfahren. Oder aber wir überholen sie bzw. fahren dran vorbei, wenn die Busse an der Haltestelle sehen. Wir sagen Dankeschön den Busfahrerinnen und Busfahrern in Bielefeld.
1: Ja, also zur Schule ging es bei mir tatsächlich noch zu Fuß, aber später dann, also im Studium und auch während meiner Ausbildung, da war ich Busmitfahrerin. Und ich erinnere mich tatsächlich noch oft an die brandenburgischen Busfahrer. Die hatten nämlich so ihre ganz eigene Art. Einer meinte da mal, Junge Fräulein, ein bisschen schneller hier, aber am nächsten Mal der Feig weiter. Ja, hatten so ihre spezielle Art, habe ich gesagt, gewöhnungsbedürftig. Aber das ist mir hier in Bielefeld noch nie passiert.
0: Also früher bin ich jeden Tag mit dem Bus zur Schule gefahren. In besonderer Erinnerung ist mir der Tag geblieben, als wir im Winter auf halber Strecke rausgeschmissen wurden, weil es gesteit hat und die Straßen glatt fahren. Ne? Ich fahre jetzt hier nicht weiter, die alle aussteigen jetzt hier. Ja, das war bestimmt nicht so ganz legal. Aber auch das ist mir in Bielefeld natürlich hier nie passiert. Jetzt fahre ich auch relativ selten, aber ist immer schön, wenn man mal das Auto stehen lassen kann oder das Fahrrad oder wie auch immer. Möchte man vielleicht mal was Kaltes trinken, so bei dem schönen Wetter. Und deswegen Dankeschön, dass ihr, liebe Busfahrerinnen und Busfahrer, uns zu jeder Tages- und Nachtzeit überall hinbringt.
1: Ja, und ihr könnt auch Dankeschön sagen. Wir feiern den Dankeschön-Dienstag und bedanken uns bei allen Busfahrerinnen und Busfahrern. Schickt uns dazu euer Dankeschön einfach als Sprachnachricht bei WhatsApp an Bielefeld 6x5. Power.

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1: Am Wellbach wird jetzt auch geblitzt, habt ihr gerade über die 08.800-300 gemeldet und weiterhin am Brothagen Richtung Drögestraße, an der Deckertstraße in beide Richtungen, an der Jöllenbecker Straße stadtauswärts und am Lönkert, da steht auch eine Blitzmaschine. Kommt gut und sicher an euer Ziel. 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
3: Das ist eure Nummer 1, Radio Bielefeld. Schönen Dienstagmorgen wünschen wir euch. 8.30 Uhr ist es. Und irgendeinen ereilt heute Abend vielleicht das ganz große Glück. Also wenn es einer aus Bielefeld ist, den Schrei, den hört er wahrscheinlich. Der Euro-Jackpot, der platzt schon wieder aus allen Nähten. 120 Millionen Euro sind drin. In Helsinki ist die Ziehung und die meisten Gewinner sind aber die, die nicht spielen.
4: Ja, das ist beim Lotto fast immer so. In diesem konkreten Fall liegt die Gewinnchance bei 1 zu 140 Millionen auf den ganz großen Euro-Jackpot. Wenn ihr trotzdem gewinnen solltet, dürft ihr euch sehr gerne bei uns melden. Bei dem Sommerwetter über Pfingsten sind in deutschen Freibädern, Seen und Flüssen 6 Menschen gestorben, darunter 4 Kinder und Jugendliche. Ein 4-jähriger Junge ist in einem Freibad in Ludwigshafen ertrunken. Andere Opfer mussten tot aus Badeseen und Flüssen wie der Ruhr gezogen werden. US-Präsident Donald Trump will sich heute einer turnusgemäßen ärztlichen Untersuchung unterziehen. Beim letzten Mal hatte sein Leibarzt ihm eine hervorragende Gesundheit bescheinigt. Trump wird in wenigen Wochen 80 Jahre alt. Im Irankrieg hat sein US-Militär jetzt weitere Raketenstellungen und Minenboote angegriffen. CDU und SPD wollen der illegalen und wachsenden Müllablagerung in Bielefeld den Kampf ansagen. Mülldetektive des Ordnungsamts sollen künftig Menschen aufspüren, die ihren Abfall in der Natur abladen, schreibt das Westfalenblatt. Vergangenes Jahr sammelte der Umweltbetrieb 1.100 Tonnen illegalen Müll. Der SC Paderborn hat im Relegationsrückspiel den VfL Wolfsburg geschlagen und damit den Bundesliga-Aufstieg geschafft. Die Paderborner gewannen 2:1 nach Verlängerung. Wolfsburg, lang in Unterzahl, ist erstmals abgestiegen. Bei Arminia Bielefeld hat außerdem sich der Vertrag von Innenverteidiger Maximilian Bauer verlängert.
3: Wir schauen aufs Radio Bielefeld Wetter und genießen schon jetzt tolle Temperaturen und strahlenden Sonnenschein.
5: Und die Temperaturen, die gehen gefühlt minütlich nach oben. Aktuell schon fast 20 Grad. Zum späten Nachmittag heute, da knacken wir die 30 Grad Marke. Also ordentlich heiß heute und dazu Sonnenschein von früh bis spät. Den bekommen wir auch morgen und am Donnerstag dann nicht mehr ganz so heiß. Angenehme 22 Grad sind da vorhergesagt.
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5: Da habe ich weiterhin die Meldung, die Gefahrenmeldung von der A33 Fahrtrichtung Brilon zwischen Steinhagen und Bielefeld Zentrum. Liegen wohl weiterhin Gegenstände auf der Fahrbahn. Vielleicht sollten die mal da entfernt werden. Im Stadtgebiet haben wir Blitzer am Wellbach Fahrtrichtung Hepen oder auch in beide Richtungen. Am Brothagen Richtung Drögestraße, Deckertstraße in beide Richtungen, Jöllenbecker Stadt auswärts und am Lönkert. Und wenn es noch was gibt, schickt uns gerne eine Nachricht über WhatsApp. Bielefeld 6x5.
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3: Moin moin zusammen. Ja, und da haben wir gerade gehört in den Nachrichten, ne, dass sich der Vertrag von Maximilian Bauer automatisch verlängert hat bei Arminia. Das ist aber nicht die einzige DSC-Meldung von diesem Wochenende. Ja, ich habe schon vorhin gesagt, könnt froh sein eigentlich, dass ich hier bin, ne, dass ich das überstanden habe. Danke auch für alle Nachfragen, wie es mir geht, körperlich und seelisch. sprechen wir gleich nochmal ausführlich drüber hier bei Radio Bielefeld.

0: Gleich 20 vor 9, Radio Bielefeld läuft am Dienstag mit Sebastian Wiese
1: und Franziska Schütz.
0: Tja, es war die Fußballnachricht für uns, ne, des langen Wochenendes. Mitch Kniat und Arminia Bielefeld gehen getrennte Wege. Ihr habt zuerst bei uns gehört. Ich muss sagen, er hat mich schon getroffen, ne? Wir haben uns immer gut verstanden und ich fand ihn ja von seinem Auftreten her einfach top, ja. Er hat sich immer Zeit für alle und alles genommen und ich kann nur sagen, sportlich und privat wünsche ich Mitch alles Gute.
1: Das war ja auch eine emotionale Zeit, ne? 3 Jahre stand Mitch Kniat an der Seitenlinie für den DSC. Ich meine, hier Wahnsinnssaison mit dem Pokalfinale in Berlin und dem Aufstieg, die werden wir alle nie vergessen. Und diese Saison eben auch der Klassenerhalt in Liga 2. Trotzdem, die Zukunftsplanungen seien nicht mehr deckungsgleich gewesen, so heißt es in der Pressemitteilung des DSC. Und da sind wir jetzt mal gespannt, wer jetzt der neue Trainer von Arminia Bielefeld wird.
0: Tja, auf jeden Fall sind ja schon wieder einige Namen in der Verlosung. Einen neuen Gegner für die neue Saison, den haben wir auf jeden Fall schon. Der steht fest seit gestern Abend. Der VfL Wolfsburg ist abgestiegen in die zweite Liga. Ihr habt es in unseren Nachrichten gehört. In der Relegation unterlagen die Wölfe gestern Abend dem SC Paderborn nach Verlängerung mit 1:2.
1: Ja, Glückwunsch an die Nachbarn. Man muss ja auch mal gönnen können. Ne? Ja. Und er feiert ganz sicherlich noch.
2: Ja, zu meinem Freund. Lieber mein Freund, ich verkaufe meine Playstation. Was für eine Playstation verkaufe, um im SCB zu sehen. Es gibt nur einen Verein, das heißt der SC Paderborn. Checkst du?
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1: Am Wellbach wird geblitzt in beide Richtungen, am Brothagen Richtung Drögestraße, an der Deckertstraße in beide Richtungen, Jöllenbecker Straße stadtauswärts und am Lönkert steht auch eine Blitzmaschine.

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1: Schönen sonnigen Dienstagmorgen mit uns.
2: Hinter jedem Baum und jedem Strauch in Bielefeld könnten bald Mülldetektive lauern. Also nicht wirklich, aber gegen das Abladen von Müll in Parks oder Wäldern, da soll jetzt was getan werden, Tim.
3: Ja, hat sich die Ratskoalition zum Ziel gesetzt. CDU und SPD. Das Westfalenblatt schreibt davon, dass die Mülldetektive die Verursacher ertappen oder aufspüren sollen. Höhere Strafen könnten da abschrecken. Die Zahlen und auch die Müllberge werden immer größer in den letzten Jahren. Vergangenes Jahr musste der Umweltbetrieb 1100 Tonnen Abfall aus der Natur einsammeln. In wenigen Wochen wird US-Präsident Donald Trump 80 Jahre alt. Heute steht wieder sein jährlicher Gesundheitscheck an. Tina Eck berichtet aus Washington.
4: Immer wieder gibt es hier Spekulationen über Trumps Gesundheit, weil er bei Meetings einnickt, geschwollene Beine und Blutergüsse an den Händen hat. Das Weiße Haus wiegelt ab. Das liege daran, dass Trump Aspirin schlucke und viele Hände schüttele. Trump ist nach eigenen Worten physisch und geistig fit wie ein Turnschuh. Aber nach seinen letzten Checkups folgten immer noch ein paar weitere Tests. Warum? Und mit welchem Ergebnis wurde nie gesagt. Trump schläft scheinbar nie, liebt Fastfood und Ketchup, trinkt nie Alkohol, aber er ist auch der älteste jemals eingeschworene Präsident.
3: Viele Dienststellen der Bundespolizei sind marode. Das beklagt aktuell die Gewerkschaft der Polizei. Jede dritte Wache hat erhebliche Mängel, sagte GdP-Sprecher Andreas Roßkopf der Rheinischen Post. Das sei nicht mehr hinnehmbar. Roßkopf fordert für die Bundespolizei dringend eine bessere Infrastruktur. Fast jeder Fünfte in Deutschland, der älter ist als 15 Jahre, raucht. Das hat das Statistische Bundesamt mitgeteilt. Am kommenden Sonntag ist Weltnichtrauchertag. 19% der Menschen hierzulande haben vergangenes Jahr zumindest gelegentlich geraucht. Der Anteil ist zuletzt fast gleich geblieben. 9% greifen mittlerweile zur E-Zigarette. Männer rauchen häufiger als Frauen. Beim internationalen B-Junioren-Pfingstturnier des VfL Thesen hat sich der Nachwuchs des SC Verl den Titel geholt. Kurzfristig für die U17 Südafrikas eingesprungen, gewannen die Verler das Endspiel gegen Sparta Rotterdam nach Elfmeterschießen, wie zuvor schon das Halbfinale gegen die Arminen. Die Arminia-Junioren sind Dritter geworden, der Gastgeber VfL Thesen Achter.
1: Und die hatten Glück mit dem Wetter, ne? Wie man immer so sagt, eigentlich, wenn man aus dem Urlaub kommt. Wir hatten so Glück mit dem Wetter, hatten die auch beim Pfingstturnier am Wochenende. Und es geht jetzt genauso herrlich weiter, ne?
2: Allerdings auch heute. Nichts als Sonne und blauer Himmel. 30 Grad dazu in der Spitze. Also wirklich richtig sommerlich heiß. Morgen und auch am Donnerstag dann ein Tucken kühler. Wenn man das so sagen will, 22 Grad eigentlich die perfekte Temperatur, oder? Die sind da also vorhergesagt und dazu auch nichts als Sonnenschein.
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1: 3 Minuten nach 9, schauen wir nochmal schnell und aktuell, was auf den Straßen los ist.
2: Da haben wir die Gefahrenmeldung von der A33 Richtung Brilon zwischen Steinhagen und Bielefeld Zentrum. Gegenstände auf der Fahrbahn. Außerdem die Gegenrichtung A33 Fahrtrichtung Bielefeld. Zwischen dem Kreuz Bielefeld und Bielefeld Zentrum 1 Kilometer Stau, plant da mal 10 Minuten mehr ein. Im Startgebiet plant er die Blitzer ein. Da haben wir aktuell einen am Brothagen Richtung Drögestraße, am Wellbach in beide Richtungen, an der Deckardstraße in beide, an der Jöllenbecker Straße stadtauswärts und auch am Lönkert wird geblitzt. Gute Fahrt euch.
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1: Moin moin zusammen, wir feiern das tolle sommerliche Wetter hier in Bielefeld, gleich auch hier bei Radio Bielefeld. Oh.

0: Wir hatten heute früh beide das gleiche Problem. Wir standen unabhängig voneinander vorm Kleiderschrank und dachten, was ziehe ich nur an? Radio Bielefeld läuft am Dienstag um 8:45. Live aus Altstadt mit Sebastian Wiese
1: und Franziska Schütz.
0: Tja, ich habe mich hier tatsächlich für die kurze Hose und T-Shirt entschieden. Und ich muss sagen, auch heute früh kann ich nur bestätigen oder widerspiegeln, ich bereue es nicht.
1: Ja, also ich suche mir mein Outfit ja schon immer am Abend vorher raus. Heute habe ich dann aber in der Früh nochmal alles umgeschmissen. Und aus der dunklen Jeans mit dem langen Hemd ist ein Rock mit T-Shirt geworden. Und ich bin heilfroh, ich habe alles richtig gemacht. Hat jetzt schon über 20 Grad.
0: Jetzt schon 20 Grad und es wird noch heißer.

0: Aber wir kratzen heute an der magischen Sommermarke, ne?
1: Allerdings, die knacken wir, die 30 Grad. Zum späten Nachmittag hin am Abend. Da geht's nochmal richtig rund bzw. hoch auf dem Thermometer. Die Schulkinder, die feiern das. Die feiern ihren Ferientag damit wohl nochmal mehr. Und ich nehme an, für einige geht's direkt nach dem Frühstück direkt ins Freibad, oder? Worauf freut ihr euch bei diesem sensationellen Sommerwetter?
2: 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Auf den Spielplatz. 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
4: Ich freue mich am meisten drauf, auf Wiesen zu sitzen, mit meinen Freunden einfach ein bisschen rumzuhängen, Musik zu hören und einfach gute Laune zu haben.
5: Mit den Kindern mit ins Planschbecken würde ich rein. Zumindest die Füße. Und dann mal gucken, wie heiß es wird, vielleicht noch mehr.
6: Man fühlt sich einfach besser, aktiver, man will einfach rausgehen.
7: Auch die anderen Leute, das sieht man ja total. Sie lächeln, man lächelt zurück automatisch.
8: Anbaden, schwimmen gehen mit meinen Schildkröten, in der Sonne sitzen.
1: Was hat der eben gesagt?
0: Meinst du, in der Sonne sitzen?
1: Nee, die Schildkröten. Ich habe jetzt Bilder im Kopf. Nimmt er die an die Leine und marschiert dann mit denen zum See?
0: Quatsch, seit wann brauchen Leonardo, Raphael, Michelangelo und Donatello denn eine Leine?
9: Hey, jetzt kommen die Piloten. Jeder kennt die Piloten.
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1: 2 Kilometer Stau auf der A33, Fahrt Richtung Bielefeld. Zwischen dem Kreuz Bielefeld und Bielefeld Zentrum plan mal 10 Minuten mehr ein. Und es wird geblitzt am Brothagen, am Wellbach, an der Deckertstraße, Jöllenbecker Straße und am Lönkert.

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2: Schönen Dienstagmorgen mit uns. Ihr hört Radio Bielefeld um jetzt 9.30 Uhr, ja, das Pfingstwochenende. Haben viele von euch für Ausflüge genutzt oder sind vielleicht sogar noch unterwegs. Heute ist ja letzter Tag Pfingstferien. Viele, die Wasser in der Nähe hatten, würde ich mal behaupten, die waren begeistert. Wir waren ja auch ein paar Tage an der Nordsee und konnten ausspannen. Schweißtreibender war es für die Jugendfußballer in Thesen.
3: Die werden mächtig geschwitzt haben übers Wochenende. Aber hat sich ja gelohnt, vor allem für die B-Junioren des SC Verl. Die sind Turniersieger gestern geworden, hatten anscheinend die besten Nerven. Zweimal das Elfmeterschießen gezogen. Arminia Dritter geworden, der VfL Thesen Achter. Trotz einer Waffenruhe und der Friedensverhandlungen hat das US-Militär weitere Ziele im Iran angegriffen. Im Süden wurden Raketenstellungen getroffen und im Bereich der Straße von Hormus Minenboote attackiert. US-Präsident Donald Trump unterzieht sich heute turnusgemäß dem jährlichen Gesundheitscheck. In Bielefeld sollen Mülldetektive künftig Menschen ertappen, die in Parks und Wäldern illegal Abfall abladen. Das schieben jetzt CDU und SPD an, schreibt das Westfalenblatt. Eine höhere Abschreckung soll den wilden Müll eindämmen. Vergangenes Jahr mussten 1.100 Tonnen illegaler Abfall eingesammelt werden. Der Immobilienservicebetrieb hat seinen Aufwand für die Sauberkeit an den Bielefelder Schulen aufgeschlüsselt. Wie die NW berichtet, sind mehr als 400 Reinigungskräfte im Einsatz. Toiletten werden täglich sauber gemacht, Klassenräume im Schnitt 2,5 Mal pro Woche. Die Kosten letztes Jahr 11,2 Millionen Euro. Abwehrspieler Maximilian Bauer bleibt Arminia Bielefeld erhalten. Der Vertrag der 26-Jährigen hat sich mit dem Klassenerhalt automatisch verlängert, teilte der DSC über Pfingsten mit. Bauer hat dem Team mit seiner Qualität und Persönlichkeit viel Stabilität verliehen, sagte Sportchef Michael Mutzel zu der festen Verpflichtung.
2: Wir schauen aufs Radio Bielefeld Wetter.
4: Ja, perfektes Freibadwetter oder vielleicht Fahrt an See. Es ist jetzt schon schön warm mit über 20 Grad und es wird noch heißer. Gegen späten Nachmittag, am frühen Abend, da erreichen wir 30 Grad. Herrlich, also dann vielleicht auch, um heute Abend nochmal den Grill anzumachen, was auch immer ihr vorhabt. Genießt das herrliche Sommerwetter. Können wir allerdings auch in den nächsten Tagen genießen. Sonne pur morgen und am Donnerstag dann bei maximal 22 Grad.
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4: Da haben wir 2 Kilometer Stau auf der A33, Fahrt Richtung Bielefeld, zwischen dem Kreuz Bielefeld und Bielefeld Zentrum. Gut 10 Minuten braucht ihr da länger. Im Stadtgebiet keine größeren Staus oder Störungen. Da wissen wir von Blitzern am Lönkert, an der Jöllenbecker Straße stadtauswärts, an der Deckertstraße und am Wellbach, jeweils in beide Richtungen, und am Brothagen Fahrt Richtung Drögestraße. Allen unterwegs eine gute Fahrt mit uns.
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3: Nachrichten von Tim Lindenbrügger.
2: Moin moin zusammen. Ja, Urlaub machen in Bielefeld. Für uns als die, die hier leben, irgendwie schwer vorstellbar. Aber unsere Stadt ist ein begehrtes Reiseziel.
5: Wir sind sowas von ausgebucht und immer noch Nachfragen. Und also ich glaube, wir hätten den Platz zweimal buchen können.
2: Von welchem Platz in Bielefeld die Rede ist, hört ihr gleich hier bei uns.

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0: Radio Bielefeld läuft um gleich 20 vor 10 mit Sebastian Wiese
1: und Franziska Schütz.
0: Ja, was für ein tolles, langes Pfingstwochenende war das, das hinter uns liegt. Ne? Wir waren so ein paar Tage an der Nordsee, habe ich ja schon erzählt. Das Wetter, das war einfach nur traumhaft.
1: Ja, und während ihr raus seid aus Bielefeld, sind andere rein. Und auf dem Campingplatz in Quelle, da ging die Post ab. Ulrich Bollrath, der arbeitet da an der Rezeption und hat gerade an vollen Tagen immer eine Menge Spaß.
2: Wir haben ja keine Kunden, die meckern. Die Kunden machen Urlaub, die sind gut gelaunt, wenn sie kommen. Na, und das ist das Schöne an der Kiste. Es ist zwar voll und wir haben viel zu tun, klar. Es ist aber ein positiver Stress dann in dem Moment, weil die Kunden einfach gut drauf sind.
1: Ja, da arbeiten, wo andere Urlaub machen, ist auch das, was für ihn den Job absolut ausmacht.
2: Wenn man dann mal morgens über den Platz fährt und man sieht, dass sich viele zusammengetan haben, die zusammen frühstücken, das hat irgendwie das so was Heimeliges. Und man möchte sich da am liebsten zusetzen. Ich finde das eigentlich toll, wie die dann miteinander dann umgehen und machen und tun. Okay, es gibt doch mal Stress, weil einer abends vielleicht die Musik ein bisschen hat, zu lange oder zu laut. Aber im Großen und Ganzen, irgendwie Camper, ist das eigentlich eine große Familie.
1: Ja, und deswegen kommen alle jedes Jahr auch immer wieder gerne her.
3: Das ist wunderbar. Ganz nah dran an zu Hause und trotzdem das Allerschönste. Außerdem habe ich einen Blick auf den Fernsehturm.
4: Ich springe hier auch auf dem Campingplatz gerne auf dem Trampolin, springe auch gerne in den See. Das macht echt Spaß mit Cousins und Cousinen. Und ich esse auch eigentlich jeden Tag hier ein Eis. Das brauche ich auch zur Abkühlung.
5: Es gibt hier so viel Natur, vor allem der Teutoburger Wald gefällt mir richtig gut. Und ich liebe Bielefeld. Ich liebe es einfach.
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0: 9 Uhr gleich 48, Radio Bielefeld Blitzer und Verkehr immer schnell und aktuell.
1: Da haben wir einen Stau auf der A33, Fahrt Richtung Bielefeld zwischen dem Kreuz Bielefeld und Bielefeld Zentrum und Blitzer am Wellbach, an der Deckertstraße, an der Jöllenbecker Straße und am Lönkert.
0: Tim Donsbach macht gleich weiter ab 10. Und wie so oft wagst du den Blick über den Tellerrand hinaus, beziehungsweise über die Stadtgrenze?
2: Wir gucken ein bisschen, warte, was ist denn das? Südlich, Süd, Südöstlich, ne? Paderborn, so ungefähr? Ja, wir schauen. Unsere Nachbarn hier, wir sind aufgestiegen. Gucken wir mal kurz hin. Nur kurz.
0: Also kurz. Dranbleiben. Ganz kurz. Nein, ganz lange.

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1: Mit Tim Donsbach. Guten Morgen. Die Radio Bielefeld Nachrichten weiter von Tim Lindenbrügger.
2: Schönen guten Morgen.
1: Wie sauber sind unsere Schulen in Bielefeld? Also meine Erinnerung ist ja, naja, teils, teils. Aber ist auch schon lange her. Oft werden die Zustände kritisiert. Die Stadt hat jetzt offengelegt, wie groß der Aufwand ist und auch wie teuer.
2: Ja, in Summe fällt da eine Menge Arbeit an. Die Schultoiletten, die werden täglich gereinigt. Klassenräume so im Schnitt 2,5 Mal die Woche, schreibt die NW. Vergangenes Jahr hat das die Stadt insgesamt über 11 Millionen Euro gekostet. Nach den Angriffen über Pfingsten auf Kiew droht Russland mit einer neuen schweren Attacke. Das Außenministerium rief ausländische Diplomaten auf, die ukrainische Hauptstadt schnellstmöglich zu verlassen. Andrei Balin in Moskau.
3: Schon am Wochenende hat Russland mit dem Einsatz einer Mittelstreckenrakete vom Typ Areschnik den Konflikt in der Ukraine verschärft. In Kiew wurden dabei schwere Verwüstungen angerichtet. Laut Moskau ist dies aber erst der Anfang. Weitere Angriffe sollen folgen, angeblich als Vergeltung auf einen ukrainischen Angriff gegen ein Wohnheim im von Russland kontrollierten Donbass-Gebiet. Der Kreml warf der Ukraine in dem Zusammenhang den Beschuss von Zivilisten vor. Dass das russische Militär selbst regelmäßig ukrainische Zivilisten tötet, blendet Moskau dabei aus.
2: Bei dem Badewetter am Wochenende sind in Freibädern, Seen und Flüssen in Deutschland 6 Menschen ums Leben gekommen, darunter 4 Kinder und Jugendliche. Das jüngste Opfer war 4 Jahre alt und soll in einem Freibad in Ludwigshafen ertrunken sein. In Ostfriesland wurde ein Mädchen aus einem Kiessee tot geborgen. 2 Jungs starben bei Koblenz und in der Ruhr in Essen. CDU und SPD wollen der illegalen und wachsenden Müllablagerung in Bielefeld den Kampf ansagen. Mülldetektive des Ordnungsamts sollen Menschen aufspüren, die ihren Abfall in der Natur abladen, berichtet das Westfalenblatt. Vergangenes Jahr mussten 1.100 Tonnen Müll aus der Natur geholt werden. Der SC Paderborn hat eine lange Feiernacht hinter sich. Mit einem 2:1 nach Verlängerung im Relegationsrückspiel gegen Wolfsburg sind die Paderborner in die Bundesliga aufgestiegen. Die Wölfe müssen erstmals runter und spielten lange Zeit in Unterzahl. Laurin Kurda traf in der 100. Minute zum Aufstieg.
4: Wir wollten ruhig bleiben, wir wollten das Spiel ruhig gestalten. Egal, ob es in die Verlängerung geht oder nicht. Und wir wollten einfach viele Bälle in die Box bringen. Da bin ich präsent und ja, dann konnte ich ihn zum Glück machen,
2: sagte der Aufstiegstorschütze nachher bei Sky. Torwart Dennis Simon war überwältigt.
5: Unbeschreiblich. Es ist unfassbar, was hier abgeht. Ab dem Schlusspfiff, was hier bei den Fans abgeht, ist unglaublich. Es ist einmalig, was hier heute passiert ist. Ich glaube, wir sind heute alle Feierbiester.
2: Für den SC Paderborn ist es der 3. Bundesliga-Aufstieg nach 2014 und 19. Heute Abend ist noch Zweitliga-Relegation zwischen Fürth und Rot-Weiß Essen.
1: Glückwunsch nach Paderborn. Thema auch gleich nochmal hier bei Radio Bielefeld. Das Radio Bielefeld-Wetter bis zu 30 Grad. Heute Sonne pur. Morgen am Mittwoch weiter sonnig, dann bis zu 22 Grad. Donnerstag stand jetzt genauso. Am Freitag dann wieder wärmer. Radio Bielefeld, Blitzer und Verkehr, die A33 Richtung Osnabrück zwischen Kreuz Bielefeld und Bielefeld Sende 2 Kilometer Stau. Geblitzt wird am Wellbach, auf der Jörnbecker Straße, Deckertstraße und Lönkert. Fahrt gut.
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1: Mit Tim Donsbach. Guten Morgen, Tim Lindenbrügger hat die Nachrichten.
2: Na, hallo zusammen.
1: Wem drücken wir heute Abend die Daumen?
2: Heute Abend drücken wir Rot-Weiß Essen.
1: Ja, ne, die hätte ich auch lieber in der Liga. Ist näher,
2: ja,
1: dran.
2: Näher dran. Ein Rivalität
1: Samba,
2: auch.
1: Ja. Koshinat, Ex-Armin-Trainer.
2: Ja, ja, das passt.
1: Da sind wir uns einmal mehr einig, Tim. Wie
2: also,
1: schön.
2: Wird es Fürth machen.
1: Ja, wir gucken erstmal nochmal nach gestern. Da haben sie es tatsächlich geschafft. Ihr habt es gehört, der SC Paderborn steigt in die erste Liga auf, zum mittlerweile 3. Mal.
6: Nie mehr zweite Liga, nie mehr.
1: Ja, wurde natürlich ein bisschen gefeiert. Wie am Abend auf diesen Nervenkitzel in der Relegation gegen Wolfsburg reagiert wurde, das hört in gut 10 Minuten hier bei Radio Bielefeld.

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0: Radio Bielefeld, Blitzer und Verkehr. Achtung Autofahrer auf der A2 Richtung Dortmund. In der Ausfahrt Gütersloh ist ein LKW liegen geblieben. Fahrt dort entsprechend vorsichtig. A2 Richtung Dortmund. Ausfahrt Gütersloh, LKW liegen geblieben. Tja, gönnen wir denen das jetzt oder finden wir das so richtig doof? Radio Bielefeld läuft mit Tim Donsbach und dem Aufstieg des SC Paderborn in die erste Fußball-Bundesliga. Ich persönlich habe jetzt nicht so die Riesenrivalität mit den Paderbornern, obwohl ich Arminer bin. Aber man muss sagen, sie haben es sich verdient. Da ist über die vergangenen Jahre schon was gewachsen. Der SC Paderborn steigt also zum dritten Mal in die Fußball-Bundesliga auf. Im Rückspiel der Relegation gegen den VfL Wolfsburg lag der SCPS zurück. Am Ende der Verlängerung stand dann aber das 2:1. Jonas Mertens hat sich direkt nach Abpfiff ein paar SCP-Fans gepackt.
1: Paderborn ist erst

0: Klassik, wie fühlt sich das an?
1: Einfach herrlich. Das muss man erstmal verkraften, dass das tatsächlich real ist. Und ist einfach wunderschön, wie die gespielt haben, wie die gekämpft haben. Auch bis zum Schluss durchgehalten. Einfach toll.
2: Jetzt auch nicht für möglich gehalten. Spätestens Elversberg dachte ich, das hat sich erledigt. Und dass sie das jetzt geschafft haben, einfach wow. Einfach der Hammer.
3: Bombastisch. Mega.
1: Bombastisch. Sehr, sehr schön.
4: Weltklasse. Ganz ehrlich. Ganz geil. Ganz großes Kino. Boah, ganz ehrlich. Geisteskrank. Gut von Paderborn.
5: War super. Total genial. Wir waren total dominant. Die Wolfsburg haben es sich verdient.
6: Es ist so schön. Die haben ein super Spiel hingelegt. Ist einfach super duper.
7: Paderborn ist in der ersten Liga. Was war das für ein Spiel, oder?
1: Das war wirklich Nervenkitzel pur bis zur letzten Minute. Also hammer geiles Endspiel.
2: Ich habe auf meine Uhr geguckt, 125 Puls. Also das war schon echt heftig.
1: Ja, das war schon unglaublich krass. Also krasser geht's nicht mehr.
3: Aber wir haben das Essen hier weggeschwitzt, würde ich sagen. Ey, ohne Scheiß.
6: Ich bin kurz vorm Herz, Kaspar. Und ich glaube, das war von der Krankenkasse so bestellt. Die Knappschaft wollte nicht, dass ich länger lebe, aber ich lebe länger.
8: Um Gottes Willen. Der SC Paderborn spielt in der nächsten Saison in der ersten Fußball-Bundesliga. Also leider kein Nachbarschaftsduell gegen Arminia, aber dafür ist der VfL Osnabrück ja aufgestiegen. 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

Kaskada im Best Mix, Evacuate the Dance Floor, gleich 10.21 Uhr, Radio Bielefeld, Blitzer und Verkehr. Achtung auf der A2 Richtung Dortmund, in der Ausfahrt Gütersloh ist ein LKW liegen geblieben. Außerdem die A33 Richtung Osnabrück zwischen dem Kreuz Bielefeld und Bielefeld Zentrum, 2 Kilometer Stau. Geblitzt wird am Wellbach, beide Fahrtrichtungen, Jöllenbecker Straße statt Auswärts, Deckernstraße, beide Richtungen und auf der Straße Lönkers. Gute Fahrt jetzt mit den Hooters im Best Mix, Johnny B.

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9: 10.30 Uhr haben wir es. Schönen Vormittag am Dienstag. Tim Lindenbrück hat weiter die Nachrichten für euch.
10: Guten Morgen.
9: Und der Euro-Jackpot, er möchte doch heute Abend endlich geknackt werden. Nachdem er 13 Ziehungen lang nicht mit dem Hauptgewinn geklappt hat. Gegen 21 Uhr soll es die Zahlen geben. Tja, was würden wir machen mit 120 Millionen Euro, Tim?
10: Was machen wir mit den anderen 120 Millionen, die wir schon haben? Ich glaube, wir würden das vielleicht in gut geschmiedetes Equipment für den Sport investieren.
9: Oh ja, vielleicht.
10: Ich brauche noch neue Sneaker.
9: Okay.
10: Aber spiele ehrlicherweise auch gar nicht mit. Die Chance auf den Euro-Jackpot, also das ganz große Geld übrigens, bei 1 zu 140 Millionen. Nach dem Angriff auf Kiew am Pfingstwochenende hat Moskau mit einer neuen schweren Attacke gedroht. Das russische Außenministerium rief ausländische Diplomaten dazu auf, die ukrainische Hauptstadt schnellstmöglich zu verlassen. Moskau will systematisch Rüstungsobjekte und Entscheidungszentren angreifen. Wie oft wird in den Bielefelder Schulen geputzt? Nach Zahlen vom Immobilienservicebetrieb sind 400 Reinigungskräfte im Einsatz, schreibt die NW. Ein Teil ist an Fremdfirmen vergeben. Die Schultoiletten werden täglich gemacht, Klassenräume im Schnitt 2,5 Mal die Woche. Die Kosten lagen letztes Jahr insgesamt bei 11,2 Millionen Euro. 19% der Menschen in Deutschland rauchen regelmäßig oder zumindest gelegentlich. Das haben die Bundesstatistiker vor dem kommenden Weltnichtrauchertag mitgeteilt. Der Anteil ist in den letzten Jahren fast gleich geblieben. 9% greifen mittlerweile zur E-Zigarette. Männer rauchen häufiger als Frauen. Beim internationalen B-Junioren-Pfingstturnier in Tessen ist die Mannschaft am Ende siegreich gewesen, die für die U17 Südafrikas eingesprungen war. Der SC Verl gewann das Finale nach Elfmeterschießen gegen Sparta Rotterdam. Titelverteidiger Arminia wurde mit seiner B-Jugend Dritter, der VfL Tessen Achter.
9: Das Radio Bielefeld-Wetter, ja schön, nicht? Ganz okay, wie man in Ostwestfalen sagt. Bis zu 30 Grad heute, die Sonne knallt. Morgen am Mittwoch bleibt es sonnig, kühlt sich ein bisschen ab auf maximal 22 Grad. Am Donnerstag stand jetzt genauso aus, der Freitag wird dann wieder wärmer.
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9: Radio Bielefeld, Blitzer und Verkehr, die A2 Richtung Dortmund in der Ausfahrt Gütersloh. Soweit wir wissen, ist immer noch ein LKW liegen geblieben. Außerdem die Meldung von der A33 Richtung Osnabrück. Zwischen dem Kreuz Bielefeld und Bielefeld-Zentrum 2 Kilometer Stau. Blitzer, Eckendorfer Auswärts, Höhe Heperfichten, am Wellbach, Jöllenbecker Straße, Deckertstraße und Lönkert.
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9: Tim Lindenbrücker und Tim Donzmer sagen Hallo.
10: Hallo.
9: Tim Lindenbrücker sagt jetzt auch Tschüss.
10: Tschüss.
9: Wir füllen jetzt beide unsere Lottoscheine auf.

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Heute sagen wir denen Danke, die jeden Tag so richtig Kilometer abspulen in der Stadt. Den Busfahrern. Habt ihr einen Lieblingsbusfahrer und eine Lieblingsbusfahrerin, die dann immer auf den gleichen Linien unterwegs sind und schon wissen, wo ihr raus müsst? Oder die mit euch immer auch einen kleinen Schnack halten, obwohl da ja steht, nicht während der Fahrt mit dem Busfahrer sprechen? 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

Einer der coolsten Namen im besten Mix, Holly Humberstone. To Love Somebody. Wir spielen die Hits im besten Mix hier in eurem Lieblingsradio. Radio Bielefeld, Blitz und Verkehr, Leit 12 vor 11, geblitzt jetzt. Eckendorfer Straße auswärts, Hyperfichten am Wellbach, beide Richtungen. Jöllenbecker Straße, Stadt auswärts, Deckertstraße in Gerderbaum und auf der Straße Lönkert. Gute Fahrt mit Brian Adams jetzt.

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23: Schichtwechsel in den Radio Bielefeld Nachrichten. Wissen, was wichtig ist jetzt mit Tim Forswil.
24: Da bin ich, hallo.
23: Ich bin Tim Donsbach, schönen Vormittag. Ja, der SC Paderborn ist zurück in der ersten Fußball-Bundesliga. Die Paderborner gewannen das Relegationsrückspiel gestern abends gegen den VfL Wolfsburg mit 2:1 nach Verlängerung.
24: Ja, für unsere Nachbarn ist es nach 2014 und 2019 der dritte Bundesliga-Aufstieg. Wolfsburg steigt dagegen erstmals aus der Bundesliga ab.
23: Und wer jetzt sagt, ich habe Bock zu feiern, auch als vielleicht eher rivalisierender Amine, da gibt es heute eine fette Party.
24: Ja, da gehe ich von aus. Gefeiert wird der Aufstieg heute in Paderborn vor dem Rathaus. Gegen 17:45 wird die Mannschaft im Rathaus erwartet und gegen 19 Uhr soll sie dann mit den Fans auf dem Rathausplatz feiern. Die Stadt rechnet mit 10.000 bis 15.000 Menschen. Vielleicht sind ja auch ein paar feierwütige Arminen mit dabei, die mit dem geschafften Klassenerhalt ja auch einigermaßen zufrieden in die Sommerpause gehen dürften. Die US-Armee hat nach einer längeren Feuerpause wieder Ziele im Iran angegriffen. Nach Angaben des US-Militärs waren es Angriffe zur Selbstverteidigung, um amerikanische Soldaten vor Bedrohungen durch das iranische Militär zu schützen. Getroffen worden sein sollen unter anderem Raketenstellungen im Süden des Landes und Boote in der Straße von Hormus, die Minen verlegen sollten. Iranische Medien berichten von mehreren Toten. Trotz der neuen Angriffe gehen Beobachter nicht davon aus, dass die laufenden Verhandlungen zwischen den USA und dem Iran damit beendet sind. Jeder zweite Flug an deutschen Hauptverkehrsflughäfen ist eine Kurzstrecke, überwiegend ins europäische Ausland oder von dort zurück. Besonders gefragt ist allerdings auch ein Ziel außerhalb der EU, und zwar London. Tanja Wagner hat die Infos.
0: Auf der kurzen Distanz wird besonders häufig zwischen Frankfurt und Heathrow gependelt. Allein hier waren es rund 11.000 Passagierflüge. Aber auch zwischen Frankfurt und Berlin sowie Frankfurt und Hamburg nutzen viele den Flieger. Insgesamt ging die Zahl der Kurzstreckenflüge mit knapp 138.000 im ersten Quartal des Jahres allerdings leicht zurück. Aus Klimaschutzgründen sind Kurzstreckenflüge ohnehin umstritten. Angesichts eines möglichen Kerosinmangels kam von den Grünen bereits die Forderung, auf innerdeutsche Flüge gänzlich zu verzichten.
24: Der geplante Bielefelder XXL Lidl an der Stadtheider Straße neben dem Lokschuppen ist einen Schritt weiter. Wie die NW berichtet, hat sich der Stadtentwicklungsausschuss mehrheitlich für den Neubau ausgesprochen, nachdem die Pläne Anfang Mai in der Bezirksvertretung Mitte noch knapp gescheitert waren. Geplant ist eine zweigeschossige Filiale mit rund 1800 Quadratmetern Fläche nach dem Vorbild des Lidl-Marktes in Brackwede. Im Erdgeschoss sollen Parkplätze entstehen, der Verkaufsraum kommt ins Obergeschoss. Gäste des Lokschuppens sollen durch die Pläne profitieren. Bei Veranstaltungen sollen dadurch mehr Parkplätze zur Verfügung stehen. Der Bestand an Spatzen und Mauerseglern ist zurückgegangen. Bei den Finken zeigt der Trend dagegen nach oben. Das ist das Ergebnis der Stunde der Gartenvögel, eine Zählaktion, zu der der Naturschutzbund Deutschland die Bürger am 2. Mai-Wochenende aufgerufen hatte. Gründe für den Rückgang einzelner Arten seien zu wenig Nahrung und wenig Lebensraum in Städten, so der NABU. Zumindest die Buchfinken scheinen damit aktuell umgehen zu können. Es wurden 14% mehr von ihnen als noch vor einem Jahr gezählt.
23: Die kleinen Süßen.
24: Ja.
23: Das Radio Bielefeld-Wetter. Sonne pur, bis zu 30 Grad. Vielleicht stellt da ein bisschen Wasser für die Buchfinken
24: raus. Ich glaube, die Finken, die genießen das heute auch.
23: Die sonnen sich so ein bisschen, ne? Im Gartenstuhl, glaube ich auch. Schmeißen den Grill an. Morgen Mittwoch ist es weiter sonnig, dann bis zu 22 Grad. Donnerstag genauso. Freitag wird es dann wieder wärmer. Radio Bielefeld, Blitzer und Verkehr mit den Blitzern auf der Eckendorfer Straße, am Wellbach, Deckertstraße, Jöllenbecker Straße und Lönkerts. Allen unterwegs. Eine gute Fahrt.
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23: Mit Tim Donsbach. Schönen Vormittag am Dienstag. Die Radio Bielefeld-Nachrichten weiter von Tim Forsbühl.
24: Tachchen.

0: In etwas mehr als 3 Wochen verwandelt sich das Senner Waldbad wieder in ein Open-Air-Theater. Radio Bielefeld läuft bei euch am Dienstag mit Tim Donsbach. Vom 19. bis zum 21. Juni ist nämlich wieder Picknick trifft Theater in dem Freibad im Bielefelder Süden. Das findet mittlerweile zum 3. Mal statt, veranstaltet von den Stadtwerken Bielefeld. Insgesamt 5 Theaterstücke schauen und dabei im Freibad sitzen und picknicken. Das klingt ganz schön. Was in diesem Jahr gezeigt wird, das hat uns Michael Held von den Stadtwerken gesagt.
1: Wir starten am Freitag mit Shockheaded Peter, eine Struwwelpeter. Aufführung, eine Junk-Oper, völlig neu gedacht, bisschen düster. Und dann gehen wir auf den Samstag dann auf die Kinder und starten da mit Frederik. Am Samstag ist als zweites Stück vorgesehen der kleine Prinz. Und am Sonntag geht es dann wieder los mit einem Kinderstück um

0: 11 Uhr, da wird uns der Gryffalo besuchen. Und abschließend tun wir am Sonntagabend mit Trennung für Feiglinge eine Komödie. Und dann ist man auch quasi pünktlich zur Tagesschau wieder zu Hause.
1: Falls ihr ohne Picknickkorb aufschlagt, keine Sorge, auch vor Ort gibt es Verpflegung zu kaufen. Und die Eintrittskarten gelten übrigens auch, wie gewohnt, als ÖPNV-Ticket. Alle Infos zu Picknick trifft Theater vom 19. bis zum 21. Juni hört ihr am kommenden Samstag bei uns im Magazin der Stadtwerke Bielefeld bei Radio Bielefeld um 12 Uhr.
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11.23 Uhr. Olivia Dean war da, So Easy to Fall in Love. Wir spielen die Hits im Best Mix und gucken auch noch die Straßenradio Bielefeld. Blitzer und Verkehr mal stellt aktuell. Da haben wir nur die Blitzer. Eckendorfer Straße auswärts zu Heper Fichten. Am Wellbach, Jöllenbecker Straße auswärts, Deckertstraße und Lönkert. Gute Fahrt.

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3: 11.30 Uhr, ihr hört eure Nummer 1 mit Tim Donsmore und Tim Forsbill.
4: Guten Tag.
3: Und wir haben eine kleine Geschichte zum Einstieg in die Nachrichten für euch.
4: Folgendes. 2 Leute schlagen sich gestern Abend am Hamburger Hauptbahnhof unter anderem mit einer Handtasche. Die Bundespolizei wird gerufen und ein unbeteiligter Zeuge gibt seine Personalien an.
3: Soweit eigentlich alles wie immer, ne?
4: Ja, denkst du. Dann stellt sich aber raus, der Zeuge wird von der Bielefelder Staatsanwaltschaft per Haftbefehl gesucht.
3: Hoppala. Und schon landet er in unseren Nachrichten.
4: Eben, der 52-jährige Österreicher war wegen Fahrerflucht, Alkohol am Steuer und Fahrens ohne Führerschein verurteilt worden. Die Geldstrafe von 4.600 Euro konnte er laut Polizei aber nicht bezahlen. Und deshalb muss er jetzt 115 Tage Ersatzfreiheitsstrafe antreten. Er sitzt seit der Nacht in einem Hamburger Knast.
3: Das ist doof gelaufen. Was ist sonst noch wichtig in der Welt?
4: Das erzähle ich euch gerne. Nach den schweren russischen Angriffen der letzten Tage haben die Vertretungen der Europäischen Union in der Ukraine erklärt, sie wollten sich nicht einschüchtern lassen. Die EU wies Aufforderungen des Kremls zurück, ihr diplomatisches Personal aus Kiew abzuziehen. Russland wolle mit seinen Warnungen nur Panik verbreiten und die Ukraine isolieren, so Sprecher der EU. Die Zahl der jungen Raucher in Deutschland ist in den letzten 5 Jahren leicht gestiegen. Gut 15% gaben an, mindestens gelegentlich nur zur Zigarette zu greifen. Gut 1% mehr als bei der letzten Erhebung im Jahr 2021. Das geht aus einer neuen Statistik hervor, die das Statistische Bundesamt anlässlich des Weltnichtrauchertages kommenden Sonntag bekannt gegeben hat. Der SC Paderborn ist nach dem 2-1-Relegationssieg gegen Wolfsburg zurück in der Fußball-Bundesliga. Heute wird der 3. Bundesliga-Aufstieg der Vereinsgeschichte groß vor dem Paderborner Rathaus gefeiert. Die Stadt rechnet ab 18 Uhr mit 10.000 bis 15.000 Menschen. Der geplante XXL-Lidl an der Stadtheider Straße neben dem Lokschuppen ist einen Schritt weiter. Wie die NW berichtet, hat sich der Stadtentwicklungsausschuss mehrheitlich für den Neubau ausgesprochen. Geplant ist eine 2-schüssige Filiale mit Parkplätzen im Erdgeschoss und Verkaufsraum im Obergeschoss. Bei Veranstaltungen am Lokschuppen sollen dadurch künftig mehr Parkplätze zur Verfügung stehen. Die Ratskoalition aus CDU und SPD will der illegalen und wachsenden Müllablagerung in Bielefeld den Kampf ansagen. Mülldetektive des Ordnungsamtes sollen künftig Menschen aufspüren, die ihren Abfall in Parks und Wäldern abladen, schreibt das Westfalenblatt. Vergangenes Jahr musste der Umweltbetrieb mehr als 1.100 Tonnen illegalen Müll einsammeln.
3: Das Radio Bielefeld, Wetter, Sonnenschein und bis zu 30 Grad heute in der Stadt. Morgen am Mittwoch bleibt es weiter schön sonnig. Temperaturen gehen ein bisschen runter, morgen nur noch maximal 22 Grad. Donnerstag sieht dann genauso aus, am Freitag wird es dann wieder wärmer, stand jetzt bis zu 28 Grad.
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3: Hallo Autofahrer, Radio Bielefeld, Blitzer und Verkehr mit Blitzern auf der Eckendorfer Straße, am Wellbach, auf der Jöllenbecker Straße, der Deckertstraße und Lönkert. Und Andi hat uns eine WhatsApp-Sprachnachricht über 6x5 geschickt.
5: Morgen Radio Bielefeld. Ich wollte euch nur mal melden, dass eine Ampelwartung durchgeführt wird.
4: Der geplante XXL-Lidl an der Stadtheider Straße neben dem Lokschuppen ist einen Schritt weiter. Wie die NW berichtet, hat sich der Stadtentwicklungsausschuss mehrheitlich für den Neubau ausgesprochen. Geplant ist eine 2-schüssige Filiale mit Parkplätzen im Erdgeschoss und Verkaufsraum im Obergeschoss. Bei Veranstaltungen am Lokschuppen sollen dadurch künftig mehr Parkplätze zur Verfügung stehen. Die Ratskoalition aus CDU und SPD will der illegalen und wachsenden Müllablagerung in Bielefeld den Kampf ansagen. Mülldetektive des Ordnungsamtes sollen künftig Menschen aufspüren, die ihren Abfall in Parks und Wäldern abladen, schreibt das Westfalenblatt. Vergangenes Jahr musste der Umweltbetrieb mehr als 1.100 Tonnen illegalen Müll einsammeln.
3: Das Radio Bielefeld, Wetter, Sonnenschein und bis zu 30 Grad heute in der Stadt. Morgen am Mittwoch bleibt es weiter schön sonnig. Temperaturen gehen ein bisschen runter. Morgen nur noch maximal 22 Grad. Donnerstag sieht dann genauso aus. Am Freitag wird es dann wieder wärmer. Stand jetzt bis zu 28 Grad.
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3: Hallo Autofahrer, Radio Bielefeld, Blitzer und Verkehr mit Blitzern auf der Eckendorfer Straße, am Wellbach, auf der Jöllenbecker Straße, der Deckertstraße und Lönkert. Und Andi hat uns eine WhatsApp-Sprachnachricht über 6x5 geschickt.
5: Morgen Radio Bielefeld. Ich wollte euch nur mal melden, dass eine Ampelwartung durchgeführt wird. Detmolder Straße, Ecke Teutoburger Straße. Bis dann.

0: 11:40 Uhr, Radio Bielefeld, Blitzer und Verkehr. Achtung, Autofahrer auf der A2 Richtung Dortmund zwischen dem Kreuz Bielefeld und Gütersloh. Da ist ein Auto liegen geblieben, fahrt dort vorsichtig. Außerdem lief bis vor wenigen Minuten ein großer Feuerwehreinsatz im Luhm. Das Luhm war gesperrt, aber es gibt Entwarnung. Die Feuerwehr rückt ab. Das war nur ein Fehlalarm. 11:40 Uhr haben wir es. Ihr hört eure Nummer 1, ihr hört Radio Bielefeld und gestern Abend, da hieß es... Welcome to the AMAs. Die American Music Awards sind vergangene Nacht in L.A. verliehen worden. Der größte Musikpreis der Welt, bei dem ausschließlich die Fan-Votings zählen. Annick Manicor aus der Musikredaktion. Meist Nominierte war ja einmal mehr Taylor Swift. Hat sie denn auch abgeräumt?
1: Nee, leider nicht. Och. Und wegen Hochzeitsvorbereitungen war sie auch noch nicht mal anwesend. Mensch. Stattdessen waren unter anderem das hier die Gewinner des Abends.

0: Sabrina Carpenter, BTS, Somber, alle haben jeweils 3 Awards gewonnen und das auch noch in den wichtigsten Kategorien. BTS sind zum Beispiel Künstler des Jahres. Sabrina Carpenter hat für Manchild den Award für das Album des Jahres bekommen. Und eine große Ehre gab es auch noch für diesen Song. Golden von Huntrix ist der Song des Jahres geworden und hat sich damit gegen The Fate of Ophelia von Taylor Swift durchgesetzt.
1: Soweit also die Abräumer des Abends. Was war so die größte Überraschung?
0: Auf jeden Fall die Black Eyed Peas. Frontfrau Fergie ist ja 2017 ausgestiegen, aber bei den American Music Awards, da waren sie wieder alle zusammen da und haben dann in der Kategorie Bester Throwback Song gewonnen mit Rock That Body von 2009. Im Publikum gab es Standing Ovations, als alle auf der Bühne standen, Händchen haltend, und das war auch für Fergie sehr emotional.
2: What a moment, what a moment.
1: Schöne Momente bei den American Music Awards, außer für Taylor Swift. Die ist leider leer ausgegangen, bei uns natürlich nicht. Die ist mit The Fate of Ophelia im Best Mix bei Radio Bielefeld.

Radio. Taylor Swift im besten Mix. Wir schauen nochmal auf die Straßen. Radio Bielefeld, Blitzer und Verkehr. 8 und nach wie vor A2 Richtung Dortmund. Zwischen Kreuz Bielefeld und Gütersloh liegen gebliebenes Fahrzeug. Blitzer auf der Eckendorfer Straße, dem Wellbach, der Jöllenbecker Straße, der Deckertstraße und dem Lönkerts. Ampelwartung, Deutmolder Straße, Ecke Teutoburger Straße.

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1: Das seid ihr mit den Radio Bielefeld-Nachrichten alle halbe Stunde. Und Tim Forsbill.
2: Hallo zusammen.
1: Ich bin Tim Donsbach. Schöne Mittagszeit wünsche ich euch. Und wie die Stadt uns eben mitgeteilt hat, da kommt was Großes auf den Verkehr im Bielefelder Westen zu.
2: Ja, und zwar rund um die Stapenhorststraße. Da dürfte es sich schon ab Montag etwas mehr als sonst üblich stauen. Wegen Arbeiten an Versorgungsleitungen wird der Abschnitt zwischen Kurt-Schumacher-Straße, also Höhe Polizeipräsidium, und der Einmündung Wertherstraße bis voraussichtlich Ende August zur Einbahnstraße. In Richtung Innenstadt ist die Straße dann gesperrt, in Richtung Uni bleibt sie frei. Eine Umleitung wird laut Stadt ausgeschildert, zu Fuß und mit dem Rad kommt man jederzeit durch die Baustelle. Die Bundesregierung plant offenbar, die Pflegebeiträge für Kinderlose zu erhöhen. Damit soll die schwer angeschlagene gesetzliche Pflegeversicherung saniert werden. Gesundheitsministerin Nina Wagen erwägt, den Beitragszuschlag für Kinderlose um 0,1 Prozentpunkte auf dann 0,7% anzuheben. Thomas Bremser hat die Infos für uns.
3: In der Pflegeversicherung droht ein Milliardenloch. Deshalb arbeitet die Gesundheitsministerin an einer Reform. Schon jetzt zahlen Kinderlose mehr ein in die Pflegeversicherung. Das geht zurück auf ein Urteil des Bundesverfassungsgerichts. Künftig könnte der Beitragssatz auf 4,3% steigen für Versicherte ab 23 Jahren, die keine Kinder haben. Bei Versicherten mit Kindern bliebe es demnach bei den bisherigen Sätzen, abhängig von der Anzahl der Kinder. Aber die Vorschläge müssen noch in der Koalition abgestimmt werden.
2: Bei einem schweren Zugunglück in Belgien sind 4 Menschen ums Leben gekommen. Auf einer Strecke zwischen Antwerpen und Brüssel ist heute Morgen ein Zug mit einem Schulbus zusammengestoßen. Nach Angaben belgischer Medien saßen in dem Kleinbus 7 Schulkinder, der Fahrer und eine Begleitperson. Getötet wurden laut belgischem Verkehrsminister 2 Kinder, der Fahrer und die Begleitperson. Der Bus soll trotz geschlossener Schranke und roter Ampel auf den Bahnübergang gefahren sein, so erste Medienberichte. Der Zugführer leitet wohl noch eine Notbremsung ein, konnte den Zusammenstoß aber nicht mehr verhindern. Er wollte im Zweifel nur helfen, landete am Ende aber selbst in Haft. Am Hamburger Hauptbahnhof wurde die Bundespolizei gestern Abend wegen einer Auseinandersetzung gerufen, bei der sich 2 Personen unter anderem mit einer Handtasche schlugen. Ein 52-jähriger Österreicher meldete sich als Zeuge und gab seine Personalien an. Dabei stellte sich heraus, die Staatsanwaltschaft Bielefeld sucht ihn per Haftbefehl wegen Fahrerflucht, Alkohol am Steuer und Fahrens ohne Führerschein. Weil er laut Polizei eine Geldstrafe von 4.600 Euro nicht zahlen konnte, muss er jetzt 115 Tage Ersatzfreiheitsstrafe abbüßen. Jugendliche in Deutschland rauchen wieder mehr. Nach einer Umfrage des Bundesinstituts für öffentliche Gesundheit haben im vergangenen Jahr 9,6% der 12- bis 17-Jährigen Nikotinprodukte konsumiert. 4 Jahre zuvor waren es nur 6,1%. Jan-Henner Reitze berichtet für uns.
4: Zigaretten zu rauchen ist schon lange out. Dass es bei Jugendlichen die Trendwende wieder hin zu mehr Nikotinkonsum gibt, liegt an E-Zigaretten mit ihren verschiedenen Geschmacksrichtungen und einem Marketing, das vor allem auf junge Menschen abzielt. Der Drogenbeauftragte der Bundesregierung Hendrik Streeck sieht in den Ergebnissen der Umfrage ein Warnsignal. E-Zigaretten sind aus seiner Sicht zu leicht zugänglich, erfordert mehr staatliche Regulierung bei Inhaltsstoffen wie auch Werbung.
1: Das Radio Bielefeld, Wetter herrlich. 30 Grad später in der Spitze und Sonnenschein pur in der Stadt. Und auch morgen am Mittwoch geht es sonnig weiter. Die Temperaturen dann nicht mehr ganz so hoch, aber wie ich finde ausreichend bei 22 Grad. Donnerstag sieht es genauso aus. Der Freitag wird dann wieder wärmer, stand jetzt mit viel Sonne und bis zu 28 Grad. Radio Bielefeld, Blitzer und Verkehr geblitzt wird. Eckendorfer Straße, Stadtausfall zu Heberfichten. Am Wellbach beide Richtungen. Jöllenbecker Straße auswärts, Deckertstraße in beide Richtungen und auf der Straße Lönkert. Fahrt gut.
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1: Schönen Mittag mit Tim Donsbach und Tim Forsbill.
2: Tachchen.

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0: Way to go, Tiffany Iris neu im besten Mix. Wir spielen die Hitze in eurem Lieblingsradio. Radio Bielefeld läuft 13 Minuten nach 12.
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3: Ja, nee, ist klar.
4: Ich hatte übrigens vorgestern einen Traum. Ich saß mit einem Kumpel zusammen in der Kneipe am Tisch. Auf der anderen Seite des Tisches saß Harry Styles und meine Perle war mit ihm am Knutschen. Was heißt Knutschen? Ihr volles Brett auf dem Schoß, Arme drum geschlungen, die ganze Nummer. Irgendwann setzen die ab und Harry geht seiner Wege. So, die Dicke guckt mich an und sagt, hoppala, da sind mir die Pferde wohl ein bisschen durchgegangen. Ich hab dann gesagt, Mann, naja, kann ja mal passieren. Alles im Traum, ne? Nicht, dass ihr das verwechselt. Alles im Traum. Jetzt habe ich Spatzel morgens von dem Traum erzählt und auch, wie ich im Traum reagiert habe. Also, Mann, naja, kann ja mal passieren. Ey, Bub, war sie sauer, weil ich im Traum nicht total wütend auf sie war und ausgerastet bin. Das gibt's doch alles gar nicht mehr. So, heute Nacht werde ich mich rächen. Ich werde zurückträumen. Ich werde mal von Kylie Minogue träumen, ja. Mit allem drum und dran, ja? Ja, mal gucken, was dann passiert. Im Traum. Ja, wahrscheinlich sterbe ich. Verdammt, ich war doch noch so jung.
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12.17 Uhr, Radio Bielefeld, Blitzer und Verkehr. Wir schauen für euch auf die Straßen und sehen nicht so viel. Wir sehen Blitzer. Eckendorfer Straße, Höperfichten am Wellbach, Jöllenbecker Straße, Deckertstraße und Lönkert wird geblitzt. Fahrt vorsichtig.

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15: 12.30 Uhr haben wir es. Mahlzeit, hört eure Nummer 1, Radio Bielefeld mit Tim Forstmann in den Nachrichten.
16: Guten Tag zusammen.
15: Ich bin Tim Donsbach. Ja, bei rund 30 Grad in Bielefeld passt das Thema jetzt ganz gut. Ja, die Stadt sucht nämlich wieder Menschen, die sich zu Hitzepatinnen oder Hitzepaten ausbilden lassen und Risikogruppen bei Hitzewellen im Alltag unterstützen.
16: Ja, die erste von einigen solcher Schulungen im Sommer ist übermorgen am Donnerstag von 16 bis 18 Uhr in der Stadtteilküche Sieker an der Greifswalder Straße.
15: Dass wir so früh verhältnismäßig im Jahr schon drüber reden, Tim, ist auch eher außergewöhnlich. Ne? Was ist da los beim Wetter?
16: Ja, also der Deutsche Wetterdienst, der spricht von einer Hitzewelle in ganz Europa. Gestern gab es da beispielsweise neue Allzeit-Mai-Hitzerekorde in Frankreich und London. In Deutschland erreicht die Wärme heute ihren Höhepunkt. Im Südwesten des Landes sind da heute sogar bis zu 34 Grad möglich. Grund ist eine festliegende Hochdrucklage, die in den nächsten Tagen aber wieder etwas nachlässt. Der Iran droht den USA nach den neuesten Bombardierungen mit Gegenangriffen. Teheran hat angekündigt, für den Fall weiterer Aggressionen Ziele auch außerhalb der Region ins Visier zu nehmen. Der Iran reagiert damit auf die Angriffe der vergangenen Nacht. Dabei wurden laut US-Armee Raketenstellungen sowie Schiffe attackiert, die Minen legen wollten. Bei einem Zugunglück in Belgien sind 4 Menschen gestorben. Ein Zug stieß in Buggenhout mit einem Schulbus zusammen, in dem 7 Schulkinder, ein Fahrer und eine Begleitperson saßen. Nach belgischen Medienberichten war der Bus trotz geschlossener Schranke auf den Bahnübergang gefahren. Auf den Verkehr im Bielefelder Westen kommt ab Montag eine große neue Baustelle zu. Die Stapenhorststraße wird zwischen Kurt-Schumacher-Straße, also Höhe Polizeipräsidium, und der Einmündung Werther-Straße bis voraussichtlich Ende August zur Einbahnstraße. Wegen Arbeiten an Versorgungsleitungen ist die Fahrtrichtung Innenstadt dann gesperrt. In Richtung Uni bleibt die Strecke frei. Der geplante XXL-Lidl an der Stadtheider Straße neben dem Lokschuppen ist einen Schritt weiter. Wie die NW berichtet, hat sich der Stadtentwicklungsausschuss mehrheitlich für den Neubau ausgesprochen. Geplant ist eine zweigeschossige Filiale mit Parkplätzen im Erdgeschoss und Verkaufsraum im Obergeschoss. Bei Veranstaltungen im Lokschuppen sollen dadurch künftig mehr Parkplätze zur Verfügung stehen.
15: Das war die Bielefeld. Wetter bis zu 30 Grad heute in der Stadt. Dazu viel Sonnenschein und auch morgen, der Mittwoch, geht sonnig weiter. Dann bei Werten von bis zu 22 Grad. Donnerstag ähnlich. Freitag weiter sonnig und dann auch wieder wärmer.
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15: Radio Bielefeld, Blitzer und Verkehr mit den Blitzern am Wellbach, auf der Jöllenbecker Straße, der Deckertstraße und dem Lönkert.
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15: Mit Tim Gonsbach. Schönen Mittag in den Nachrichten. Tim Forsbill.
16: Das bin ich. Hallo.
15: Hast du gegrillt am Wochenende?
16: Nicht nur einmal.
15: So, ja.
16: Soll ich sagen, ist fast ein bisschen peinlich. Dreimal habe ich gegrillt am Wochenende.
15: Ja, ich habe auch dreimal gegrillt.
16: Also wirklich Freitag, Samstag, Sonntag.
15: Es war ja auch ein langes Wochenende mit drei Tagen.
16: Genau. Vollkommen legitim dadurch und eigentlich immer nur Reste. Also ich habe so viel gekauft am Freitag, dass das dann für Samstag und Sonntag noch mitgereicht hat.
15: Hattet ihr auch einen Grill-Besserwisser am Tisch?
16: Die gibt es ja immer. Ich habe selber gegrillt, also ich war der Grillmeister, musste mir ein paar Kommentare anhören, aber ich glaube, ich habe es ganz gut hinbekommen.
15: Genau, diese Kommentare sind gleich Thema bei uns, die Spezies des

0: mitten im besten Mix, Fly Away in eurem Lieblingsradio. Radio Bielefeld läuft gleich 20 vor 1 und wer bei diesem Wetter den Grill nie rausholt, der holt ihn vermutlich nie raus. Mögt ihr das auch? Grillen, ja, und dann noch ein paar Freunde dabei oder Familie auf der Terrasse oder am Balkon zu sitzen haben. Ja, eine sehr gesellige Veranstaltung kann das sein, außer eine Spezies sitzt mit am Tisch, der Barbecue-Besserwisser. Kollege Kevin Zimmer ist von denen ziemlich doll genervt.
1: Ja, die haben ja an so einem Grillabend nichts Besseres zu tun, als dich die ganze Zeit von der Seite irgendwie blöd anzulabern.
2: Also, ich wollte ja nichts sagen, weil ich will ja nicht so als Besseres dastehen. Ich glaube, die Zwiebel brennt ein bisschen an.
3: Oh ja.
1: Die hören auch nicht auf. Ja, da kommen dann so Sätze wie, ja, ich würde ja immer nachher salzen. Ne? Ja. Sag mal, wie oft willst du das Kotelett eigentlich noch umdrehen? Das stresst doch die Fasern.
4: Bratwurst braucht sehr niedrige Hitze. Wir machen die meisten falsch, dass sie dann hier volle Kanne aufdrehen und sich wundern, warum die außen schwarz wird und innen noch gar nicht warm ist.
1: Sie können es einfach nicht lassen, da kommt schon wieder was. Ne? Packst du das bitte in Alufolie, das muss doch ruhen. Ach, ruhen, ja, immer. Dann leg dich doch am besten direkt dazu. Ich habe noch genug Alufolie. Der Tisch und der Grill, das sind zwei verschiedene Tanzbereiche. Und wenn derjenige oder diejenige am Grill leicht in so ein kleines Glutnest boostet und dann zu niemandem bestimmten sagt, der Grill ist gleich soweit, dann will der oder diejenige keine Antwort. Er will Ruhe und ab und zu ein Kaltgetränk gebracht bekommen und dann Abflug. Wenn ich noch einmal höre, hast du auch ein bisschen Fleur de Sel und griechisches kaltgepresstes Olivenöl für das Baguette? Gibt es als Antwort, wofür? Für das Kräuterbutterbaguette oder was? So, jetzt aber mal Spaß beiseite. Wir brauchen eine Lösung. Was machen wir also mit den Barbecue-Besserwissern? Ja, am liebsten eine kalte Thüringer mit Glibber dran quer durchs Gesicht peitschen. Geht natürlich nicht. Aber man hat ja als Grillmeister es in der Hand, wer das Stück mit dem höchsten Acrylamidgehalt bekommt.
3: Guck mal, jetzt lass alles anbrennen.
1: Also, lasst es euch schmecken.
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12.46 Uhr, alle Autofahrer, Radio Bielefeld, Blitzer und Verkehr nach wie vor mit den drei Blitzmaschinen. Jörn-Becker-Straße, Deckert-Straße, Lönkerts, Kurfahrt.

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1: Mahlzeit. Tim Donsbach und Tim Forstmann für euch am Mikrofon.
2: Hallo zusammen.
1: Bielefeld ist laut einer neuen bundesweiten Studie des Instituts der Deutschen Wirtschaft, was die Bereiche Bildung, Gesundheit, Mobilität, Digitalisierung und Freizeit angeht, recht gut versorgt.
2: Ja, da kann man mal nicht meckern. In dem Ranking zur sogenannten Daseinsvorsorge landet die Stadt auf Platz 554 von insgesamt fast 11.000 Gemeinden bundesweit. Besonders stark schneidet Bielefeld laut der Auswertung in den Bereichen Gesundheit und Freizeitmöglichkeiten ab. Die besten Noten in der Daseinsvorsorge bundesweit bekommt die Gemeinde H bei München, die schlechtesten die Gemeinde Hirschtal zwischen Saarbrücken und Karlsruhe. Bundesfamilienministerin Karin Prien will die Einkommensgrenze beim Elterngeld trotz Spardrucks nicht antasten. Daran wolle sie nichts verändern, sagte die CDU-Politikerin im Deutschlandfunk. Die Koalition will allerdings wegen der angespannten Finanzlage im Haushalt für das kommende Jahr auch sparen. Thomas Thunfeld hat für uns mehr Infos aus Berlin.
3: Klartext von der zuständigen Ministerin. Die Rahmenbedingungen in Deutschland müssen Familien mehr Lust auf Kinder machen, das sagt Karin Prien. Sie würde sogar gerne die Mindest- und Höchstsummen beim Elterngeld anheben. Das sind in der Regel 65% des vorherigen Nettolohns, mindestens 300 und höchstens 1.800 Euro pro Monat. Diese Summen gelten übrigens unverändert schon seit 2007. Gespart werden sollte an anderer Stelle. Da nennt sie die Stichworte Partnerschaftlichkeit und Bezugsdauer.
2: Autofahrer im Bielefelder Westen müssen sich ab kommenden Montag auf neue Behinderungen einstellen. Wie uns die Stadt mitgeteilt hat, wird die Stapenhorststraße wegen Arbeiten an Versorgungsleitungen teilweise zur Einbahnstraße. Betroffen ist der Abschnitt zwischen der Kurt-Schumacher-Straße, also Höhe Polizeipräsidium, und der Einmündung Wertherstraße. In Richtung Innenstadt wird die Stapenhorststraße dann dort gesperrt. In Richtung Uni, also stadtauswärts, bleibt die Straße dagegen weiter befahrbar. Die Einschränkungen sollen voraussichtlich bis Ende August dauern. Fußgänger und Radfahrer kommen an der Baustelle vorbei. EU-Kommissionspräsidentin Ursula von der Leyen hat nach dem schweren Zugunglück in Belgien ihr Mitgefühl ausgedrückt. Auf einer Strecke zwischen Brüssel und Antwerpen war heute Morgen ein Zug mit einem Schnellbus zusammengestoßen. Dabei starben laut Medienberichten zwei Kinder, der Busfahrer und eine Begleitperson. Die Polizei untersucht jetzt, warum der Bus trotz geschlossener Schranken auf den Bahnübergang fuhr. Es gibt immer weniger Spatzen, Schwalben und Mauersegler in unserer Umgebung. Das ist das eher ernüchternde Ergebnis der Mitmachaktion des NABU, bei der Freiwillige im ganzen Land Anfang Mai Vögel gezählt haben. Es gibt aber auch positive Trends. Claudia Wächter hat die Infos.
4: Die Finken sind nämlich wieder da. Die wurden zuletzt nur noch selten gesichtet. Nun geht's aber ein fettes Plus in der Statistik, vor allem für Buchfinken. Doch dass die Spatzen und Mauersegler verschwinden, das macht den NABU-Experten Sorgen und sie sagen, das liege vermutlich daran, dass wir unsere Städte zubetonieren, die Vögel kaum noch Nahrung finden, vor allem Insektenfresser. Zehntausende haben bei der Zählaktion mitgemacht und über 1 Million Vögel in unseren Parks und Gärten entdeckt.
1: Das Radio Bielefeld, Wetter bis zu 30 Grad, heute Sonnenschein pur in der Stadt. Morgen scheint die Sonne weiter, die Temperaturen gehen ein bisschen zurück. Morgen Höchstwerte von 22 Grad, Donnerstag auch so, Freitag wieder wärmer, Stand jetzt viel Sonne und bis zu 28 Grad. Radio Bielefeld, Blitzer und Verkehr, geblitzt wird auf der Jöllenbecker, der Deckertstraße und dem Lönkert.
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1: Mit Tim Forstmann in den Nachrichten.
2: Und Tim Donsbach moderiert. Hallo.
1: Schönen Mittag wünsche ich. Und gleich hören wir den Kollegen Timo Teichler. Der ist heute nämlich unterwegs als Sommerreporter quasi. Geht durch die Stadt und quatscht die Leute an. Das erste Gespräch gleich hier, wie er den Sommer aufsaugt in Bielefeld. In gut 10 Minuten hier bei Radio Bielefeld.

0: Alex Warren und sein Fever Dream im besten Mix. Radio Bielefeld läuft am Dienstagmittag. 13.13 Uhr haben wir es. Ach, und ist das ein Wetterchen, ne? Über das Pfingstwochenende schon. Und es geht jetzt ja auch erstmal so weiter. Die Sonne scheint, die Menschen sind gut drauf. Und wir haben Timo Teichler heute zu unserem Sommerreporter gemacht. Er ist in der Stadt unterwegs und trifft die Leute, die von der Sonne so begeistert sind. Eben gerade hat er Menschen in ihrer Mittagspause getroffen.
1: Hallo. Hi. Ich komme von Radio Bielefeld. Habt ihr kurz Zeit für mich bei dem schönen Wetter?
2: Wir müssen eigentlich direkt zum Mittagstisch. Genau. Was möchtest du denn wissen?
1: Zum Mittagstisch? Ich wollte gerade sagen, es sieht so gemütlich bei euch aus hier. Ihr schlendert hier durch den Park, Hand in Hand, ja. Sonnenbrille auf, ja, sommerlich gekleidet. Wie ist die Stimmung?
2: Die Stimmung ist hervorragend. Das Wetter trägt absolut dazu bei.
1: Ja. Ja. Was macht ihr gerade so? Was ist euer Plan für heute?
3: Wir arbeiten gerade. Jetzt gerade laufen wir schnell los, um uns was zu essen zu holen. Und dann werden wir ein bisschen die Sonne noch genießen.
1: Ach so, das ist jetzt so ein Mittagsspaziergang?
3: Ja, genau. Ja,
2: kleine Mittagspause in der Sonne.
1: Ja. Ärgert man sich da, dass man bei dem Wetter arbeiten muss? Oder so wie ihr strahlt sie das aus, als würdet ihr diese Auszeit gerade doch sehr hart genießen?
3: Die Auszeit ist super und man ärgert sich, dass man nicht Urlaub genommen hat. Ja, das schon.
2: Ja. Ich kann da eigentlich nicht viel zu beitragen noch. Ja, das passt super zusammen.
1: Aber jetzt so am Wochenende, am langen Wochenende, habt ihr da was Schönes gemacht?
2: Ja, wir waren auf dem Festival in Beverungen. Das war sehr schön. Das Wetter war perfekt und Musik hat auch gepasst. Also.
1: Aber so abgekühlt habt ihr euch noch nicht?
3: Nö, nee? Noch nicht.
2: Freibad ist noch nicht, kein Freibad bisher für uns. Ich bin da eher so Landratte.
3: Oder Eis halt. Eis geht immer.
2: Eis, okay. Eis war schön.
1: Ja, schon mal gute Stichworte für mich dabei. Ich werde mich heute noch abkühlen, werde noch ein Eis essen. Ich wünsche euch noch eine schöne Mittagspause.
3: Danke.
1: Und seht zu, dass wir früh Feierabend machen.
2: Ja, dir auch.
1: Danke, ciao.
0: Timo Teichler ist unterwegs als unser Sommerreporter auch heute Nachmittag bei Dirk Schlüter. Gebt ihm ruhig ein Eis raus, wenn ihr ihn seht. Ne? 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

13.21 Uhr. Hallo Autofahrer, wir schauen für euch nochmal auf die Straßen. Radio Bielefeld, Blitzer und Verkehr. Es wird geblitzt auf der Melanchthonstraße jetzt. Außerdem die Maschinen auf der Jöllenbecker Straße, der Deckertstraße sowie dem Lönkert.

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6: Mahlzeit um 13.30 Uhr übernimmt Ulrich Zitz die Nachrichten.
7: Guten Tag.
6: Ich bin Tim Donsbach und heute sollen es ja bis zu 30 Grad werden in Bielefeld. Und das dürfte in diesem Jahr nicht der letzte heiße Tag bei uns gewesen sein. Wir sind ja gerade erstmal im Mai. Und weil Hitzewellen immer häufiger vorkommen, sucht die Stadt jetzt erneut Bürger, die sich zu Hitzepaten qualifizieren lassen wollen.
7: Ja, diese können dann hilfsbedürftige Menschen in der Nachbarschaft an heißen Tagen unterstützen, zum Beispiel beim Einkaufen oder beim Gang zum Arzt. Die erste Schulung zum Hitzepaten findet dann am Donnerstagnachmittag um 4 schon in der Stadtteilküche in Sieker statt. Weitere Termine und weitere Infos findet ihr dann im Netz unter bielefeld.de/hitzeportal. Auf Autofahrer im Bielefelder Westen kommen weitere Verkehrsbehinderungen zu. Die Stapenhorststraße wird am nächsten Montag für 2 Monate zwischen der Kurt-Schumacher-Straße und der Wertherstraße zur Einbahnstraße in Richtung stadtauswärts. Dort finden bis Ende August Arbeiten an den Versorgungsleitungen statt. Der Iran hat nach den jüngsten amerikanischen Angriffen mit Gegenschlägen gedroht. Von Seiten der Revolutionsgarden hieß es, man behalte sich das Recht auf Vergeltung für jede Verletzung der Waffenruhe vor. Die USA hatten nach eigenen Angaben Raketenstellungen und Schiffe zum Verlegen von Minen im Süden des Iran angegriffen. Die Pflegeversicherung soll für Kinderlose erneut teurer werden. Das berichtet das Redaktionsnetzwerk Deutschland und beruft sich dabei auf Koalitionskreise. Bundesgesundheitsministerin Warken von der CDU plant demnach, den Arbeitnehmeranteil von Menschen ohne Kinder um 0,1% auf 0,7% zu erhöhen. Die Zahl sehr junger Raucher ist in Deutschland zuletzt deutlich gestiegen. Das geht aus einer Untersuchung des Bundesinstituts für öffentliche Gesundheit hervor. Demnach haben im vergangenen Jahr knapp 10% der Jugendlichen zwischen 12 und 17 Jahren nikotinhaltige Produkte wie Zigaretten oder E-Zigaretten geraucht und damit 4% mehr als noch 2021. Zweitliga-Absteiger Fortuna Düsseldorf hat jetzt offiziell bestätigt, dass Sami Arabi neuer Sportvorstand des Vereins wird. Der Ex-Sportchef des DSC ersetzt Sven Mislintat und wird am Freitag vorgestellt. Arabi war von März 2011 bis März 2023 12 Jahre lang bei Arminia in der sportlichen Verantwortung und soll jetzt dafür sorgen, dass es bei der Fortuna wieder aufwärts geht.
6: Das Radio Bielefeld, Wetter 30 Grad in der Spitze, Sonne pur in der Stadt. Morgen am Mittwoch bleibt es sonnig, aber ja, kühler will ich gar nicht sagen. Aber die Temperaturen gehen ein bisschen runter auf bis zu 22 Grad, dann nur noch. Am Donnerstag sieht es genauso aus, Freitag weiter sonnig, dann steigen die Werte aber wieder an auf bis zu 30 Grad.
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6: Hallo Autofahrer, Radio Bielefeld, Blitzer und Verkehr mit den Blitzern auf der Landstollenstraße, Jöllenbecker Straße, Deckertstraße und Lönkert.
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6: Donsbach, mein Name, Mahlzeit. Ja, da haben sie es tatsächlich geschafft, ne? Der SC Paderborn steigt in die erste Liga auf, zum mittlerweile 3. Mal.
9: Nie mehr zweite Liga, nie mehr. Nie mehr.
6: Wurde sich ein bisschen gefreut, ne? Wie genau die Paderborner gefeiert haben nach diesem Nervenkitzel in der Relegation gegen Wolfsburg. Das hört ihr in wenigen Minuten hier bei Radio Bielefeld.

0: Tja, gönnen wir denen das jetzt oder finden wir das so richtig doof? Radio Bielefeld läuft mit Tim Donsbach und dem Aufstieg des SC Paderborn in die erste Fußball-Bundesliga. Ich persönlich habe jetzt nicht so die Riesenrivalität mit den Paderbornern, obwohl ich Amine bin. Aber man muss sagen, sie haben es sich verdient. Da ist über die vergangenen Jahre schon was gewachsen. Der SC Paderborn steigt also zum dritten Mal in die Fußball-Bundesliga auf. Im Rückspiel der Relegation gegen den VfL Wolfsburg lag der SCPR zurück. Am Ende der Verlängerung stand dann aber das 2:1. Jonas Mertens hat sich direkt nach Abpfiff ein paar SCP-Fans gepackt.
1: Paderborn ist erstklassig. Wie fühlt sich das an?
2: Einfach herrlich. Das muss man erstmal verkraften, dass das tatsächlich real ist. Und ist einfach wunderschön, wie die gespielt haben, wie die gekämpft haben. Auch bis zum Schluss durchgehalten. Einfach toll.
3: Jetzt auch nicht für möglich gehalten. Spätestens Elversberg dachte ich, das hat sich erledigt. Und dass sie das jetzt geschafft haben, einfach wow. Einfach der Hammer.
4: Bombastisch. Mega.
2: Bombastisch. Sehr, sehr schön.
5: Weltklasse. Ganz ehrlich. Ganz geil. Ganz großes Kino. Boah, ganz ehrlich. Geisteskrank gut von Paderborn.
6: War super. Total genial. Wir waren total dominant, die Wolfsburg haben es sich verdient.
7: Es ist so schön, die haben ein super Spiel hingelegt, ist einfach super duper.
1: Paderborn ist in der ersten Liga. Was war das für ein Spiel, oder?
2: Das war wirklich Nervenkitzel pur bis zur letzten Minute. Also hammer, hammer geiles Endspiel.
3: Ich habe auf meine Uhr geguckt, 125 Puls. Also das war schon echt heftig.
2: Ja, ja, das war schon unglaublich krass. Also krasser geht's nicht mehr.
4: Aber wir haben das Essen hier weggeschwitzt, würde ich sagen. Ey, ohne Scheiß.
7: Ich bin kurz vorm Herz, Kaspar. Und ich glaube, das war von der Krankenkasse so bestellt. Die Knappschaft wollte nicht, dass ich länger lebe, aber ich lebe länger.
0: Um Gottes Willen. Der SC Paderborn spielt in der nächsten Saison in der ersten Fußball-Bundesliga. Also leider kein Nachbarschaftsduell gegen Arminia, aber dafür ist der VfL Osnabrück ja aufgestiegen. 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

0: Hallo Bielefeld, Blitzer und Verkehr mit Blitzern auf dem Landstonstraße, der Jöllenbecker Straße, der Deckertstraße, dem Lönkert und mit Dirk Slüter im Studio.
1: Guten Tag.
0: Gleich nach zwei bleibst du hier.
1: Ich bleibe wohl hier. Wir gehen dann gemeinsam, ein bisschen neidisch, mit dem Kollegen Teichler ins Freibad bei diesem wunderschönen Wetter. Habe ich gestern aber de facto auch schon getan. Guck. Im schönen Naturbad Park Wede, schon ein bisschen geplanscht. Und wer heute kann, macht das wahrscheinlich
0: macht das,
1: auch.
0: Ja. Ne? Gleich geht's ins Freibad. Nach zwei bei Radio Bielefeld und Dirk Slüter. Ich bin Tim Donsbach. Habt einen schönen Nachmittag.

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1: Einen schönen sonnigen Dienstag wünschen wir. Ich bin Dirk Slüter, die Nachrichten hat Ulrich Zwetz.
2: Guten Tag.
1: Und weniger sonnig sind die Aussichten für Autofahrer im Bielefelder Westen. Weitere Verkehrsbehinderungen stehen an, denn Ulrich, die Stabmoorstraße wird ab nächsten Montag zur Großbaustelle.
2: Ja, und zwar für 2 Monate. Zwischen der Kurt-Schumacher-Straße und der Werther-Straße wird die Stabmoorstraße dann zur Einbahnstraße in Richtung stadtauswärts. Dort finden bis Ende August Arbeiten an den Versorgungsleitungen statt. Dafür soll an die derzeitige Einbahnstraßenregelung in der Kurt-Schumacher-Straße wieder aufgehoben werden. Also die eine Baustelle kommt, die andere geht. In der türkischen Küstenstadt Izmir geht die Polizei mit Gewalt gegen eine Kundgebung der Oppositionspartei CHP vor. Der vor einem Gericht abgesetzte Vorsitzende Özel hatte zuvor zu einer Demo aufgerufen. Der Versammlungsort vor den Büros der CHP wurde von Bereitschaftspolizisten umstellt. Auch Wasserwerfer wurden eingesetzt. Rund um den Versammlungsplatz hatten sich mehr als 1000 Demonstranten versammelt. Die Pflegeversicherung soll für Kinderlose in Deutschland erneut teurer werden. Das berichtet das Redaktionsnetzwerk Deutschland und beruft sich dabei auf Koalitionskreise. Bundesgesundheitsministerin Warken von der CDU plant demnach, den Arbeitnehmeranteil von Menschen ohne Kinder um 0,1 auf 0,7% zu erhöhen. Thomas Bremser berichtet.
3: In der Pflegeversicherung droht ein Milliardenloch. Deshalb arbeitet die Gesundheitsministerin an einer Reform. Schon jetzt zahlen Kinderlose mehr ein in die Pflegeversicherung. Das geht zurück auf ein Urteil des Bundesverfassungsgerichts. Künftig könnte der Beitragssatz auf 4,3% steigen für Versicherte ab 23 Jahren, die keine Kinder haben. Bei Versicherten mit Kindern bliebe es demnach bei den bisherigen Sätzen, abhängig von der Anzahl der Kinder. Aber die Vorschläge müssen noch in der Koalition abgestimmt werden.
2: In Belgien hat es einen tödlichen Unfall zwischen einem Zug und einem Schulbus gegeben. Dabei kamen 4 Menschen ums Leben, 2 Jugendliche, ein Betreuer und der Fahrer. Der Schulbus war am Morgen in Ostflandern an einem Bahnübergang von einem Zug erfasst worden. Es gibt immer weniger Spatzen, Schwalben und Mauersegler in unserer Umgebung. Das ist das eher ernüchternde Ergebnis der Mitmachaktion des Naturschutzbundes NABU, bei der Freiwillige im ganzen Land Anfang Mai Vögel gezählt haben. Es gibt aber auch positive Trends. Claudia Wächter hat weitere Infos.
4: Die Finken sind nämlich wieder da. Die wurden zuletzt nur noch selten gesichtet. Nun geht's aber ein fettes Plus in der Statistik, vor allem für Buchfinken. Doch dass die Spatzen und Mauersegler verschwinden, das macht den NABU-Experten Sorgen und sie sagen, das liege vermutlich daran, dass wir unsere Städte zubetonieren, die Vögel kaum noch Nahrung finden, vor allem Insektenfresser. Zehntausende haben bei der Zählaktion mitgemacht und über 1 Million Vögel in unseren Parks und Gärten entdeckt.
2: Die Zahl sehr junger Raucher ist in Deutschland zuletzt deutlich gestiegen. Das geht aus einer Untersuchung des Bundesinstituts für öffentliche Gesundheit hervor. Demnach rauchten im vergangenen Jahr knapp 10% der Jugendlichen zwischen 12 und 17 Jahren Zigaretten oder E-Zigaretten. Das waren 4% mehr als noch 2021. Insgesamt hat sich der Anteil der Raucher dagegen in den vergangenen Jahren in Deutschland kaum verändert.
1: Und das Radio Bielefeld-Wetter, der Mai macht mal richtig auf Sommer schon, ne? Bis 30 Grad heute Nachmittag, Sonne pur und die Sonne bleibt dann auch die ganze Woche. Nur die Temperaturen, die machen so ein bisschen, was sie wollen. Nach der Sommerhitze heute gibt's morgen und übermorgen angenehm kühlere 22 Grad, also ein deutlicher Sprung nach unten. Und Freitag geht's dann wieder hoch, ein Sprung wieder auf die 30 Grad etwa. Wochenende dann wieder ein bisschen kühler. Aber auf jeden Fall haben wir ganz viel Sonne in den kommenden Tagen für euch am Start. 4 nach 2 Radio Bielefeld, Blitzer und Verkehr. Aktuell ohne ganz große Staus oder Störungen. Wird geblitzt weiter an der Melanchthonstraße, an der Deckertstraße, am Lönkert im Bergwede und auf der Jöllenbecker Straße stadtauswärts. Wenn noch mehr sein sollte, 08000 800 300. Nur die Staus an den Freibadkassen, die müsst ihr dann nicht melden. Allen unterwegs, eine gute und sichere Fahrt.
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1: Mit Dirk Slüter, schön, dass ihr dabei seid. Ja, und schön, dass die Woche weiter so sommerlich voranschreitet. Und alle, die können, ne? Und viele Kids haben ja noch heute diesen einen Tag NRW-Pfingstferien. Die wird es ins Freibad ziehen, ne? Und wir nehmen euch auch mal mit. Stellvertretend für uns alle wird sich ins kühle Nass stürzen der Kollege Timo Teichler. Wenn er, Timo, denn fertig ist, so langsam mal.
5: Grüß dich, Dirk. Du, ich weiß nicht, ob du es schon mal versucht hast oder einer von euch da draußen, sich während man telefoniert die Badehose anzuziehen, also sich umzuziehen oder anzuziehen. Also es ist nicht so einfach, kann ich sagen. Oh. Naja, du, es wird schon klappen. Vor allen Dingen, wenn man hier in der Umkleidekabine mit den nackten Füßen nicht auf den Boden kommen will. Aber ich sag mal so, besser eine Umkleide als vor allem, ne? Also ich brauche noch einen Moment, bis gleich.
1: Ja, bis gleich. Ist uns auch lieb, dass du dich nicht vor allem da irgendwie draußen umziehst. Bis du soweit bist und sich dann aus dem Wiesenbad für uns meldest, hören wir alle ein bisschen coole Mucke, verspreche ich euch den ganzen Nachmittag. Los geht's mit Ray. Where is my husband? Schönen Dienstag. Hey.

0: So, aktuell noch live gemessen 28,9 Grad an unserem Thermometer hier in der Bielefelder Altstadt. Aber die 30 Grad, die werden wir knacken. Es ist ein echter Sommertag. Und hier ist eure Nummer 1. Radio Bielefeld läuft mit Dirk Slüter. Und es ist so schön. Sonne scheint, richtig schön warm. Überall zieht es die Menschen nach draußen. Zumal ja heute noch die mega NRW-Pfingstferien sind. Ne? Der Dienstag, der ist noch frei. In Bayern lachen sie sich tot darüber. Es ist richtig was los auf jeden Fall in den Bielefelder Parks, in den Freibädern, in den Eisdielen der Stadt. Und überall dort, wo es Spaß macht, ist heute der Kollege Timo Teichler für uns, für euch unterwegs, Timo. Und warum wundert es keinen, dass du natürlich als erstes mal ins Freibad gehst?
1: Ja, warum denn auch nicht? Ist doch einfach auch herrlich. Vor allen Dingen, meinst du, ich wollte im stickigen Büro sitzen? Auf gar keinen Fall. Ne?
0: Schönen Dank auch,
1: von
0: ja.
1: Daher, ja, habe ich mir das Wiesenbad ausgesucht, ist nah bei, kann man schnell erreichen und sich schnell abkühlen. Und ich bin natürlich auch nicht der Einzige, der hier ist. Also schon mal eine lange Schlange. Natürlich, drin ist auch voll. Und einen habe ich gesehen, der wollte sich durch das Drehkreuz durchschlängeln. Ja, ich glaube, er ist stecken geblieben, wenn ich das richtig gesehen habe. Das sah auch etwas unglücklich aus, aber die Gier nach Wasser und nach Abkühlung ist groß. Und auch ihr habt es hier ins Wasser geschafft. Ihr seid schon seit wann heute hier?
2: Circa 12 Uhr, dass die Temperaturen ein bisschen angestiegen sind.
1: Also als Familie, vierköpfige Familie, was machst du so? Gehst du auch ins Wasser, beaufsichtigst du nur oder genießt du eine Wassermelone?
2: Mir reicht ehrlich gesagt bis zum Bauch ins Wasser zu gehen, aber die Abkühlung tut schon gut.
1: Ja, es ist ja, also Platz im Wasser gibt's noch, aber so von der Fülle her, was willst du sagen?
2: Ja, ist schon so relativ voll, aber das war ja auch abzusehen. Das haben alle Kinder heute frei und was gibt's da Schöneres für Kinder, als im Freibad zu sein?
1: Ja, was macht denn für euch das Schöne dann aus hier im Freibad? Was ist es?
2: Dass die Kinder ihren Spaß haben. Es war natürlich der Wunsch der Kinder, hier heute hinzukommen.
1: Ja, deiner ist ja schon gesprungen. Hi, sag mal, Mensch, jetzt habe ich es nicht gesehen. Wie hoch bist du denn gesprungen?
3: Ich schätze 2 Meter.
1: 2 Meter. Und hast du eben einen Überschlag gemacht oder wie war das?
3: Also eben habe ich ja noch so einen, 2 Überschläge gemacht. Eigentlich wollte ich einen Kopfsprung, aber...
1: Aber?
3: Irgendwie passiert es ja. Manchmal, wenn man einen Kopfsprung machen will und dann überschlägt man sich halt.
1: Wie viel hast du heute schon gemacht?
3: 10, 5.
1: Oh. Und was gefällt dir am besten hier im Freibad?
3: Ja, die Sprungtürme und der Schatten also in den Bäumen.
1: Ja.
3: Und dass man, wenn man einen kurz so heiß sieht, mal ins Wasser springen zu können.
1: Also rundum macht das Spaß, denke ich. Du bleibst wahrscheinlich auch noch so lange, bis irgendwas wehtut oder?
3: Also nee, bis wir einfach nach Hause müssen und...
1: Ah, und wer entscheidet das heute?
3: Keine Ahnung, also eigentlich alle zusammen.
1: Alle zusammen, okay. Ja, und jetzt, wenn ich schon sage, dass man hier ins Wasser springen kann, dann müsste ich ja eigentlich auch selber springen, ne?
0: Würde ich mal sagen, mal so einen gepflegten Bauchklatscher kriegst du hin, oder? Ob mit oder ohne Überschlag.
1: Ja, ob ich das Brett mache, weiß ich, hier stehen auch so viele Leute, ne? Nicht, dass die nachher, also weiß ich noch nicht, muss ich nochmal überlegen, aber vielleicht suche ich mir auch das Kinderbecken.
0: Und dann schön reingehüpft so, ne? Okay, komm, ja, wir wollen dich natürlich auch noch im Wasser hören oder zumindest den Sprung da rein. Timo, nutzt das mal aus. Wir gönnen es dir alle stellvertretend. Für die ganze Stadt geht Timo Teichler heute für uns baden.
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0: Olivia Rodrigo, neu bei uns im besten Mix. Drop Dead, Radio Bielefeld 1422. Aktuell gibt's Blitzer, 4 Stück an der Zahl, an der Melanchthonstraße, der Deckertstraße, am Lönkert und der Göllenbecker Straße. Von größeren Staus im Stadtgebiet wissen wir nichts, auf den Straßen zumindest. Und wie es mit den Staus an den Freibadbecken aussieht, das kann uns Timo Teichler sagen, denn der will ja jetzt im Wiesenbad zumindest einmal reinspringen.
1: Ja, aber du, am Dreier, da ist so Schlange, also das wird nicht passen. Mm. Also da muss ich mir so einen Beckenrand aussuchen. Aber ich habe ja festgestellt, man kann ja auch gar nicht einfach so ins Freibad gehen. Ich habe ja so 3 Jungs getroffen. Was hast du denn erstmal gemacht, bevor du jetzt ins Freibad gegangen bist?
2: War Fitness.
1: Warst du Fitness?
2: Ja.
1: Ja, was hast du da erstmal gemacht, Fitness?
2: Also erstmal Cardio, 30 Minuten auf dem Laufband, ja. Danach war ich direkt bei der Pumpe-Ecke.
1: Ja, okay, damit du jetzt heute im Freibad einen guten Eindruck machst? Oder?
2: Ja, damit der Pumpe erstmal gut aussieht.
1: Ja, weil was ist das Ziel? Ich vermute nicht Pommes essen, oder?
2: Nein, Frauenklammern,
1: okay, aber immer nett sein, ne? Ja. Springt ihr denn auch ordentlich runter? Also zeigt ihr immer so ein paar Überschläge oder
2: ja,
1: wie?
2: Ja. Ja, gerne.
1: Was macht ihr denn da so?
2: Auerbacher.
1: Was ist das?
2: Also so ist das Brett zum Beispiel und dann rückwärts halt.
1: Nach hinten runter, ja. Okay. So, also ich will jetzt auch mal noch mal kurz ins Wasser gehen. Dirk, ich weiß nicht, ob man es gleich hört, aber ich springe jetzt mal vom Beckenrand rein. Darf man nicht, weiß ich, aber die 5 Euro nehme ich gerne in Kauf.
0: Ja, komm,
1: also,
0: zahlen
1: du hältst das mal, du hast ja trainiert. Ne? Halt das mal hier ordentlich in meine Richtung. Komm mal mit. Achtung!
0: Und... Ja! Oh, das war ein Auerbachsalto. Gehockt.
1: Schöne Grüße aus dem Wiesenbad.
0: Dankeschön und viel Spaß noch. Du meldest dich gleich, ich schätze mal, aus einer Eisdiele. Radio Bielefeld hier, die Sommertour am Dienstagnachmittag mit Timo Teichler. Ich bin Dirk Slüter. Kollege hier heißt Eminem. 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
2: Einen schönen Sommerdienstag mit Radio Bielefeld. 14.30 Uhr haben wir es. Ulrich Zwetz mit den Nachrichten da.
7: Guten Tag.
2: Ich bin Dirk Slüter und wir gucken gönnerhaft nach Paderborn. Da wird heute Abend vor dem Rathaus der Aufstieg des SCP in die erste Fußball-Bundesliga gefeiert. Aber nach der Relegation für Liga 1 ist vor der Relegation um Liga 2. Heute Abend, Ulrich, wird noch der letzte freie Platz in der zweiten Liga vergeben.
7: Jo, im Zweitliga-Relegationsrückspiel zwischen Greuther Fürth und Rot-Weiß Essen. Das Hinspiel am Freitag hatte der Drittliga-Dritte RWE mit Ex-Amin-Trainer Uwe Koschenert ja mit 1-0 gewonnen. Jetzt muss der Drittletzte der zweiten Liga Greuther Fürth heute Abend mit 2 Toren gewinnen, um den Abstieg in Liga 3 noch zu verhindern. Anstoß im Fürther Ronhof ist heute Abend um 9:30. Da sind wir alle froh, die mit Arminia halten, dass Arminia heute mal frei hat und nicht da noch antreten muss.
2: So eine Relegation bräuchte ich auch nicht mehr. Nein.
7: Der deutsche Staat darf beim Übertragungsnetzbetreiber Tennet einsteigen. Die EU-Kommission billigte jetzt die Übernahme von etwas mehr als 25% der Anteile Antenne Deutschland. Der Bund will dafür 3,3 Milliarden Euro zahlen, um Investitionen in das deutsche Stromnetz abzusichern. Auf Autofahrer im Bielefelder Westen kommen weitere Verkehrsbehinderungen zu. Die Stadtmoorstraße wird ab nächsten Montag für 2 Monate zwischen der Kurt-Schumacher-Straße und der Werther-Straße zur Einbahnstraße in Richtung stadtauswärts. Dort finden bis Ende August Arbeiten an den Versorgungsleitungen statt. Die Stadt Bielefeld bildet erneut Bürger, die sich zu Hitzepaten qualifizieren wollen. Diese können dann hilfsbedürftige Menschen in der Nachbarschaft an heißen Tagen unterstützen, zum Beispiel beim Einkaufen oder beim Gang zum Arzt. Die erste Schulung zum Hitzepaten findet schon am Donnerstagnachmittag um 4 in der Stadtteilküche Sieker statt. Für eine bessere Bildung der Kinder in Deutschland wünschen sich nach einer aktuellen Online-Umfrage 9 von 10 Erwachsenen mehr Personal in Schulen und Kitas und bundesweit einheitliche Lernstandards. Das geht aus dem Kinderreport des Deutschen Kinderhilfswerks hervor. Dafür wurden Anfang Januar 1000 Erwachsene und 1000 Kinder und Jugendliche im Alter zwischen 10 und 17 Jahren befragt. Die Polizei in Bielefeld sucht nach 2 21 bis 23 Jahre alten Männern mit südländischem Aussehen. Sie sollen am Freitagmorgen einen 28-jährigen Radfahrer auf dem Radweg im Dornberger Auenpark rassistisch beleidigt und angegriffen haben. Dabei brachten sie den Radfahrer zu Boden und traten und schlugen ihn krankenhausreif. Eine Beschreibung der Tatverdächtigen steht im Polizeibericht auf radiobielefeld.de.
2: Danke, Ulrich. Das Radio Bielefeld Wetter, so langsam aber sicher, steigt auch unser Schattenthermometer, also der Wert darauf. Wir waren vor einer halben Stunde bei 28,9, jetzt sind wir bei 29,1, also die 30-Grad-Marke wird im Schatten gemessen. Geknackt heute Nachmittag, sind wir sehr, sehr sicher. Die Sonne scheint dazu bis in den späten Abend. Und auch morgen gibt es viel Sonne, aber ein bisschen weniger Temperatur. Da haben wir nur noch 22 Grad. Der eine oder andere wird sich freuen, nicht mehr diese große Hitze, aber trotzdem noch sehr angenehm. Donnerstag gleiches Programm, rund 22 Grad, viel Sonne. Freitag dann wieder was für die Hitze-Fans. Da soll es wieder 30 Grad werden. Radio Bielefeld, Blitzer und Verkehr. 14:33, aktuell noch keine Staus oder Störungen. 4 Blitzer habt ihr uns gemeldet über die 08800-300. Und geblitzt wird an der Melanchthonstraße, der Deckertstraße, am Lönkert in Bragwede und auf der Göllenbecker Straße stadtauswärts.
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2: Mit Dirk Slüter. Schön, dass ihr dabei seid. Ja, und schön, dass dieses sommerliche Wetter, wenn auch mit so ein paar Temperatursprüngen, auch übers Wochenende wohl anhält. Freut man sich besonders in Oberdissen, denn in Obsten wird gefeiert. 875-jähriges, großer Geburtstag mit viel Geschichte und vielen Geschichten. Und deshalb sind wir gleich mal in Oberdissen und reden über das große Stadtteiljubiläum. Radio Bielefeld läuft. Euch einen schönen Nachmittag. Schwitzt nicht zu sehr.

0: Guns N' Roses, der beste Mix bei Radio Bielefeld. 20 Minuten vor drei, gleich mit Musik von Taylor Swift. Opelite. Wer heute durch Oberdissen spaziert, ja, der genießt die Ruhe am Rande des Teutoburger Waldes. Doch unter den grünen Wiesen, da atmet die Geschichte. In diesem Jahr feiern die Obster ein stolzes Jubiläum, 875 Jahre genau. Und Radio Bielefeld-Reporterin Roxane Brackschnieder hat deshalb mal nicht in Hillegossen abgebremst.
1: Sind Sie Bielefelder, Lipper oder doch irgendwie Herforder? Das Kuddelmuddel von Oberdissen begann im Jahr 1151. Damals wurde der Ort in einer Urkunde vom Herforder Damenstift erstmals erwähnt. Sabine Beversdorf vom Oberdisser Verein für Dorfgeschichte.
2: Das gehörte dann zum Herforder Stift. Ja, und das mussten diese Ländereien dann auch nach und nach wieder verkauft haben. Denn die einzelnen Höfe hatten in Oberdissen alle verschiedene Herren hinterher. Ja, praktisch jeder Hof hatte einen anderen Herren, dem er sein Tribut zollen musste.
1: Von diesem Zugehörigkeitsdurcheinander zeugen heute noch die verschiedenen Telefonvorwahlen im Ort. Mal 0521, mal die 05202, die Vorwahl von Oerlinghausen. Fast irgendwie ein Dreiländereck, an das eine Reihe von Grenzsteinen erinnert, die entweder die Lippische Rose, den preußischen Adler oder die Bielefelder Sparren trugen.
2: Ganz bekannt sind ja diese Grenzsteine an der Gräfingenhagener Straße. Da steht ja praktisch Stein an Stein letztendlich, ne, am Sussigbach runter. Und auch unten weiter stehen Grenzsteine und da ist auch schon mal einer verschwunden.
1: Dabei blüht der Sage nach demjenigen, der es in Obsen wagt, einen Grenzstein zu versetzen. Nach dem Tod ein Dasein als Gespenst. Über Jahrhunderte prägten die Landschaft und die Meierhöfe das Dorfbild. Die Industrialisierung brachte den Wandel. Besonders prägend einst der Kalkabbau. Jetzt Ritex-Kondome oder Carolinen-Mineralwasser. Aus dem beschaulichen Bauerndorf wurde ein beliebter Wohnort für Familien, ohne dabei seinen dörflichen Charme zu verlieren.
3: Ich liebe diesen Stadtteil, weil er landschaftlich natürlich schön ist.
4: Ja, ich wohne schon ziemlich lange hier und wir haben hier eine sehr gute Gemeinschaft hier.
3: Das Wichtigste hätte ich eigentlich eher sagen müssen, man kennt sich.
1: Auf die nächsten 875 Jahre Oberdissen.
0: Herzlichen Glückwunsch schon mal, obwohl groß gefeiert, wird erst jetzt am kommenden Wochenende, da steigt die große Party, Samstag und Sonntag, auch mitten auf der gesperrten Detmolder Straße. Hört ihr bestimmt noch mehr zu hier bei Radio Bielefeld, immer am Puls der Stadt, jeden Tag, den ganzen Tag.

Ich weiß nicht, ob ihr auch die Zeit und die Muße habt, heute den Sommertag so richtig zu genießen. Falls nicht, machen wir das stellvertretend für euch. Timo Teichler war eben schon im Freibad, geht jetzt gleich mal eine Runde Eis essen und dann mal gucken, wo es ihn noch so hintreibt heute Nachmittag in diesem wunderschönen Sommertag in Bielefeld. 3:10, Radio Bielefeld, Blitzer und Verkehr weiterhin relativ stressfrei. Es sind aktuell 4 Blitzer gemeldet, Melanchthonstraße, Deckertstraße, Lönkert und Jöllenbecker Straße. Wenn noch was ist, 0800 800 300, könnt ihr gerne durchrufen über die Radio Bielefeld Verkehrshotline. Ich bin Dirk Slüter, entspannten Nachmittag, kommt nicht zu sehr ins Schwitzen. Natasha Bedingfield lässt es ein bisschen ruhiger gehen jetzt mit Soulmate. Schön, dass ihr dabei seid.

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1: Einen wunderschönen Dienstagnachmittag. Ich bin Dirk Stülzer, die Radio Bielefeld Nachrichten hat Ulrich Zwetz.
2: Guten Tag.
1: Und heute Nachmittag soll es ja noch bis 30 Grad heiß werden. Wir sind immer noch bei 29,1 Grad. Aber die Hitze, das dürfte in diesem Jahr nicht der letzte so heiße Tag bei uns gewesen sein. Weil Hitzewellen immer häufiger vorkommen, sucht die Stadt jetzt erneut Bürger, Ulrich, die sich zu Hitzepaten qualifizieren wollen.
2: Ja, diese können dann hilfsbedürftigen Menschen in der Nachbarschaft an heißen Tagen unterstützen. Zum Beispiel beim Einkaufen oder beim Gang zum Arzt. Die erste Schulung zum Hitzepaten findet schon am Donnerstagnachmittag um 4 in der Stadtteilküche in Sieker statt. Weitere Termine und weitere Infos findet ihr im Netz auf bielefeld.de/hitzeportal. Mehr Personal in Schulen und Kitas und bundesweit einheitliche Lernstandards. Das wünschen sich nach einer aktuellen Online-Umfrage 9 von 10 Erwachsenen, um Kindern eine bessere Bildung zu ermöglichen. Das geht aus dem Kinderreport des Deutschen Kinderhilfswerks hervor. Thomas Bremsart, weitere Einzelheiten dazu.
3: Das deutsche Bildungssystem bekommt regelmäßig schlechte Noten, weil nicht alle die gleichen Bildungschancen haben. Die hängen immer noch stark ab von der Bildung und dem Einkommen der Eltern. Das sei ein Armutszeugnis, sagt das Kinderhilfswerk. Es gebe zudem 400.000 fehlende Kita-Plätze, viele Schulen seien schlecht ausgestattet und es fehlt Personal. Auch die Kinder selbst wurden für die Umfrage nach ihrer Meinung befragt. An erster Stelle steht für sie, dass Kitas, Schulen und Schulmaterial für alle Kinder kostenlos sind. Außerdem finden sie es wichtig, dass in allen Schulen ähnliche Regeln gelten.
2: Die Europäische Union hat den Geschäftsführer der russischen Botschaft in Brüssel einbestellt. Hintergrund ist die Aufforderung der russischen Behörden, dass Ausländer und Diplomaten die ukrainische Hauptstadt Kiew verlassen sollen. Eine Sprecherin der EU-Kommission sagte, die russische Drohung sei eine inakzeptable Eskalation. Brüssel fordere Russland auf, den Beschuss von Zivilisten zu beenden. Die Einbestellung eines Botschafters oder Geschäftsführers einer Botschaft ist eine untere Stufe der diplomatischen Sanktionsmöglichkeiten, die der Gastgeber Staat hat. Bei einem Zusammenprall zwischen einem Schulbus und einem Zug sind an einem beschränkten Bahnübergang in Belgien 4 Menschen ums Leben gekommen. Der Unfall ereignete sich am Morgen in dem flämischen Ort Buggenhout auf der Strecke von Brüssel nach Antwerpen. Dieter Ebeling berichtet.
4: Was da genau und vor allem warum passiert ist, war zunächst noch unklar. An einem Bahnübergang in Flandern kollidierte ein Nahverkehrszug mit einem Schulbus. Die Schranken waren geschlossen, rote Warnlampen funktionierten, sagt der Bahnbetreiber. Wie die Bahn gegen den Bus prallte, blieb also erst einmal rätselhaft. 2 Kinder im Alter von 12 und 15 Jahren starben. Auch der Busfahrer und der Begleiter der Schulkinder, allesamt Sonderschüler, überlebten nicht. 5 andere Schüler wurden schwer verletzt. Die Behörden sprechen von einem der schwersten Unglücke an einem Bahnübergang in Belgien.
2: Auf Autofahrer im Bielefelder Westen kommen weitere Verkehrsbehinderungen zu. Die Stabmoorstraße wird ab nächsten Montag wegen Arbeiten an den Versorgungsleitungen für 2 Monate zur Baustelle und zwischen der Kurt-Schumacher-Straße und der Wertherstraße zur Einbahnstraße in Richtung Stadt auswärts. Die Arbeiten dort sollen bis Ende August andauern. Dafür soll dann die derzeitige Einbahnstraßenregelung in der Kurt-Schumacher-Straße wieder aufgehoben werden. Und eine schlechte Nachricht zum Abschluss noch vom Eishockey. Die deutsche Eishockey-Nationalmannschaft ist bei der Weltmeisterschaft in der Schweiz bereits in der Vorrunde ausgeschieden. Nach dem 8:1-Sieg von Lettland gegen Ungarn haben die deutschen Eishockey-Cracks keine Chance mehr auf die K.O.-Runde und können schon jetzt ihre Koffer packen.
1: Also bei 30 Grad draußen Eishockey gucken, ist das nicht eine Wintersportart? Aber gut, jetzt halt ohne deutsche Beteiligung. Schade trotzdem. Ulrich, danke. Das nächste Nachrichtenupdate mit dir in einer halben Stunde. Ja, und wir warten auf die 30 Grad, sind bei 29,3 aktuell am Radio Bielefeld Schattenthermometer hier in der Bielefelder Altstadt am Sisterplatz. Die 30 Grad Marke werden wir knacken. Ihr habt sie vielleicht irgendwo schon im Bielefelder Süden zum Beispiel geknackt. Morgen, da knacken wir dann nichts. Da gibt es nämlich 22 Grad, nur in Anführungszeichen. Also deutlich kühler, trotzdem noch sehr angenehm, trotzdem noch mit sehr viel Sonnenschein den ganzen Tag. Auch der Donnerstag wird schön. Am Freitag gibt es dann wieder 30 Grad. Das Wetter macht von den Temperaturen so leichte Sprünge, bleibt aber mit blauem Himmel und Sonnenschein insgesamt sehr, sehr schön.
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1: 3:04, Radio Bielefeld, Blitzer und Verkehr. Aktuell keine ganz großen Staus, aber Blitzer, 4 Stück sind gemeldet. Melanchthonstraße, Deckerstraße, beide Richtungen, Lönkert ebenfalls. Und Jöllendeckerstraße, statt auswärts. Teure Fotos und eine kostenlose Radio Bielefeld Verkehrshotline. 08000 800 300. Sagt gerne Bescheid, wenn ihr noch einen Blitzer entdeckt. Wir waren alle anderen und ihr fahrt bitte schön vorsichtig.
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1: Mit Dirk Slüter. Und Grüße gehen raus an Franziska und Ferdinand. Die haben mich gerade hier im Studio besucht. Ferdinand stand vor der Tür, so ein kleiner Stöpke, 5 Jahre alt, guckt und ich sage, willst du mal reinkommen? Hast mal geschaut. So haben die beiden noch einen Frozen-Joghurt mit lecker Kirschsoße mitgebracht. Irgendwie bei so einem Wetter, man kommt ins Gespräch, das ist doch einfach toll, oder? Die Laune ist bei allen automatisch besser. Wenn ihr vielleicht keine Chance habt bisher auf einen Frozen-Joghurt oder ein Eis, wir übernehmen das ja stellvertretend für euch. Heute Nachmittag unser Sommer-im-Mai-Reporter Timo Teichler ist unterwegs und meldet sich gleich mal. Natürlich darf das nicht fehlen an so einem schönen Tag aus einer Bielefelder Eisdiele. Bis dahin wird es ein bisschen ruhiger mit der E-Gitarre von Bon Jovi. Bed of Roses. Schönen Nachmittag mit eurer Nummer 1.

0: Es ist 3:15 an diesem fantastischen Sommertag, am Sommertag im Mai hier in Bielefeld. Wir feiern diesen Sommer heute den ganzen Tag bei noch anstehenden 30 Grad. Kurzer Check. Oh ja, 29,7. Wir nähern uns auch unserem Schattenthermometer der magischen 30 Grad Marke hier am Süsterplatz in der Bielefelder Altstadt. Der Himmel überall blau, überall in der ganzen Stadt. Die Laune auch ein bisschen besser als üblich, glaube ich. Ne? Und diese gute Laune wollen wir euch rüberschicken, egal wo ihr gerade seid, ne? Wenn ihr arbeiten müsst im Büro. Unser Spaßbeauftragter heute, der Kollege Timo Teichler, der ist eben schon ins Freibadbecken gesprungen, hat sich danach wieder auf sein E-Bike geschwungen und brauchte erstmal ein Eis. Und das holt er sich im Garteneiscafé an der Teutoburger Straße. Timo, bist du soweit?
1: So, jetzt konnte meine Badehose wenigstens auf dem Fahrrad ein bisschen trocknen, ne? Aber ist natürlich auch nicht so angenehm, muss ich sagen, ne? Mit einer nassen Badehose auf dem Fahrrad unterwegs zu sein. Ein bisschen, ja, wie sagt man, Wettanarchiste, ne? Beziehungsweise, ihr kennt das ja vielleicht, wenn er nach dem Freibad ins Auto einsteigt und die Badehose noch nicht so ganz trocken ist. Deswegen habe ich mir gesagt, ich brauche jetzt auch erstmal hier ein Eis, um erstmal runterzukommen. Und ja, das ist fantastisch. Also man sieht vor allen Dingen schon, wenn man von der Straße so in den Innenhof geht, dass auf dem Fußboden schon die ein oder anderen Reste vom Eis sind, also dass dem einen oder anderen schon eine Kugel runtergefallen ist und hier auf dem Boden zerschmilzt. Und das ist ja bei dem Wetter auch einfach normal. Hier haben schon Leute, ach herrlich, hallo Radio Bielefeld, ihr habt ja eine richtige Box dabei. Ihr kauft nicht ein Eis, ihr kauft wie viel? Was macht ihr hier?
2: Für unsere Kollegen und so weiter.
1: Wie viele Kollegen habt ihr denn?
2: Wir kaufen jetzt 12 Eis, ne?
1: 12 Eis, okay. Und geht ihr rüber ins Krankenhaus oder wie macht ihr das? Oder wo?
2: Eine Praxis haben wir, ja.
1: Eine Praxis, oh, dann will ich euch nicht länger aufhalten, nicht, dass ja, du noch schmilzt, genau, ne? Genau, bietet super. Sich ja an, an so einem Tag, ne? Nochmal eine Abkühlung mitzunehmen. Was ist euer Lieblingseis?
2: Stracciatella.
1: Stracciatella und bei dir?
3: Ja, auch.
1: Auch?
3: Joghurt.
1: Ja. Dann genießt es bei der Arbeit. Und ist natürlich aber auch schön hier im Innenhof, ein bisschen grün, kann ein bisschen sitzen, es gibt einen Spielplatz und nah am Spielplatz. Ja, wie soll ich das sagen? Nah am Spielplatz sitzt kein Kind, sondern, was war's, Tobias, Andreas, Entschuldigung, ich hab den Namen wieder vergessen.
4: Daniel.
1: Daniel, ja, knapp vorbei. Ihr sitzt hier auch schon gemütlich. Was ist das hier? Mittagspause? Ist das Ausflug? Seid ihr Familie? Wollt ihr heiraten? Warum seid ihr hier?
4: Naja, ist Mittagspause.
1: Ja.
4: Deswegen, also ein bisschen Eis essen, gerade einmal ein bisschen an was anderes denken als an Arbeit.
1: Ja, ist wahrscheinlich, weiß nicht, sitzt ihr im Büro? Ich sehe viele lange Hosen. Ist wahrscheinlich besonders warm, oder?
4: Ja, ist im Büro. Es geht, bei uns ist noch ganz in Ordnung. Ich glaube, Etage drüber wird es heiß.
1: Ja, und du hast deinen Becher schon aufgefuttert. Was war sie? Was Fruchtiges nehme ich?
4: War was Fruchtiges, ja.
1: Sagst du mir welche?
4: Melone und Mango, glaube ich.
1: Melone und Mango. Und wie ist das bei euch ja, generell? Ich sehe hier auch Lederschuhe, Donnerwetter. Also das, ja, der Fuß so, schwimmt ja, doch, oder?
5: Also ich laufe immer so rum tatsächlich. Ja. Also auch gestern bin ich selbst bei der Gartenarbeit langärmelig und lange Hose. Und ich sitze mit dem Kollegen in einem Büro.
1: Ja, aber nimmst du uns kurz mit in deine Schuhe?

0: Mit den Lederschuhen?
1: Ja, wieso? Was soll ich da mitnehmen?
0: Also das schwitzt. Wenn du das ausziehst heute, kannst du da ausbringen, oder?
1: Nee, das geht. Das geht. Das ist Übungssache.
0: Übungssache, ja, okay. Aber hier, kleidungstechnisch finde ich ja der beste Sommer im schönen Kleid. Passendes Schuhwerk, offene Schuhe, Fußnägel lackiert. Ich bin Farmland. Was ist es? Orange, gelb?
2: Orange.
0: Orange, ja. Und was gab es? Ein Eis passend zur Farbe, oder?
2: Ja, ich glaube, Pamplemuse gab es.
0: Pamplemuse?
2: Mhm.
0: Okay.
2: Das passt doch.
0: Lass dich jetzt mal so, lass mich so mal stehen. Pamplemuse, okay. Genieß es noch schön hier im Eisgarten.
2: Danke.
0: Und sieh zu, dass er nicht zu sehr schwitzt. Und das mit den Lederschuhen, also damit hast du mich jetzt aber auch. Ne? Dirk, ich weiß nicht, was du anhast, ne? Aber ein Eis könnte ich dir gleich mitbringen.
3: Das ist ein Vorschlag, den ich gerne annehme. Unser Mann für Schuhe, Sandalen, lackierte Fingernägel und Eis ist der Kollege Timo Teichler, der als unser Sommer im Mai-Reporter heute Nachmittag für euch unterwegs ist. Und gleich wird er wahrscheinlich auch mal seine, anscheinend ja nicht, schwitzenden Füße irgendwo ins Wasser baumeln lassen nochmal. Ne? In einer guten Stunde hier bei Radio Bielefeld.

15:23 in diesem schönen Sommerdienstag in Bielefeld und der ganzen Region. Also man muss ja auch gönnen können, ne? Haben wir heute schon gesagt. Und natürlich gönnen wir es unseren Nachbarn vom SC Paderborn und den Fans. Den Aufstieg in die erste Fußball-Bundesliga und zum Feiern heute ist das ja auch nicht die schlechteste Vorhersage, ne? So wettertechnisch. Um 17 Uhr geht's da los in Paderborn vorm Rathaus. Ab 18:15 trägt sich die Mannschaft ins Goldene Buch der Stadt ein und ab 19 Uhr gibt's dann ja wahrscheinlich auch das ein oder andere Kaltgetränk für Mannschaft und Fans in Paderborn zum Bundesliga-Aufstieg, zum dritten für den SCP. Genießt das, bald haben wir euch wieder mit der Arminia. Ne? Kurzer Blick auf die Verkehrslage, Radio Bielefeld, Blitzer und Verkehr weiterhin relativ stressfrei, keine großen Staus und jetzt noch 3 Blitzer gemeldet von euch auf der Deckertstraße, am Lönkert und an der Jöllenbecker Straße. Überall schön vorsichtig fahren. Jetzt Take On Me, Take On Me von Aha. Danach Miles Smith, Nice to Meet You.

0: Mit dem besten Mix durch den Dienstagnachmittag. Radio Bielefeld läuft bei euch. 15:30 Zeit für Ulrich Zwetz und unser Nachrichten-Update.
1: Guten Tag.
0: Und lass uns sprechen über den Matchwinner für die Bayern im Pokalfinale gegen Stuttgart am Samstag in Berlin. Hat Arminia mal eine Pause gemacht, ne, bei den Berlin-Besuchen. Und er ist jetzt wieder auch der beste Torjäger in ganz Europa. Harry Kane, Superstar, muss man sagen.
1: Ja, mit 36 Toren in der Bundesliga erhält Harry Kane jetzt zum zweiten Mal in seiner Karriere den goldenen Schuh der Europäischen Fußballunion UEFA und der European Sports Media. Das meldet gerade der Kicker. Kane steht im Torjäger-Ranking der Saison 25-26 deutlich an der Spitze vor Erling Haaland von Man City und Kylian Mbappé von Real Madrid, der ja im vergangenen Jahr den Golden Schuh gewonnen hatte. Also, da kann man nur sagen, Harry Kane, Superstar.
0: Ja, ist schon eine Liga für sich, das muss man einfach mal zugeben.
1: Wer die drei Dinger gemacht hat, muss man schon sagen, das ist Weltklasse. Mhm. Bielefeld ist laut einer neuen bundesweiten Studie des Instituts der Deutschen Wirtschaft, was die Bereiche Bildung, Gesundheit, Mobilität, Digitalisierung und Freizeit angeht, recht gut versorgt. In dem Ranking zur sogenannten Daseinsvorsorge landet unsere Stadt auf Platz 554 von insgesamt fast 11.000 Städten und Gemeinden bundesweit. Besonders stark schneidet Bielefeld laut der Auswertung in den Bereichen Gesundheit und Freizeitmöglichkeiten ab. Für eine bessere Bildung der Kinder in Deutschland wünschen sich in einer aktuellen Online-Umfrage 9 von 10 Erwachsenen mehr Personal in Schulen und Kitas und bundesweit einheitliche Lernstandards. Dies geht aus dem Kinderreport des Deutschen Kinderhilfswerks hervor. Dafür wurden Anfang Januar 1.000 Erwachsene und 1.000 Kinder und Jugendliche im Alter zwischen 10 und 17 Jahren befragt. In der türkischen Großstadt Izmir haben mehrere tausend Menschen gegen die Absetzung der Parteiführung der größten Oppositionspartei CHP protestiert. Die türkische Polizei setzte Wasserwerfer gegen die Demonstranten ein. Zu den Protesten aufgerufen hatte der abgesetzte Parteichef Özel, dem vorgeworfen wird, Delegierte bestochen zu haben, um für ihn zu stimmen. Auf Autofahrer im Bielefelder Westen kommen weitere Verkehrsbehinderungen zu. Die Stappenhorststraße wird am nächsten Montag für 2 Monate zwischen der Kurt-Schumacher-Straße und der Wertherstraße zur Einbahnstraße in Richtung Stadt auswärts. Dort finden bis Ende August Arbeiten an den Versorgungsleitungen statt. Die Polizei in Bielefeld sucht nach 2 21 bis 23 Jahre alten Männern mit südländischem Aussehen. Sie sollen am Freitagmorgen einen 28-jährigen Radfahrer auf dem Radweg im Dornberger Auenpark rassistisch beleidigt und angegriffen haben. Dabei brachten sie den Radfahrer zu Boden und traten und schlugen ihn krankenhausreif. Eine Beschreibung der beiden Tatverdächtigen steht bei uns im Polizeibericht auf radiobielefeld.de.
0: Danke dir. Das Radio Bielefeld-Wetter. Erster Blick geht auf unser fantastisches Thermometer im Schatten. 29,8. Also die 30 Grad ist dann bald auch offiziell hier bei uns am Systerplatz geknackt. Ich behalte das ja live aus dem Studio immer für euch im Auge. Und die 30 Grad haben wir im restlichen Stadtgebiet teils schon erreicht. Ganz viel Sonnenschein, richtiges Sommerwetter heute. Und ja, das bis in die Abendstunden. Wirklich ein toller Tag. Prima Tag auch für den Tag Pfingstferien, den die Bielefelder Schüler heute haben. Morgen und übermorgen bleibt es bei sehr viel Sonne. Da gehen die Temperaturen aber dann doch mal kurz 8 Grad
1: runter. Türkische Polizei setzte Wasserwerfer gegen die Demonstranten ein. Zu den Protesten aufgerufen hatte der abgesetzte Parteichef Özel, dem vorgeworfen wird, Delegierte bestochen zu haben, um für ihn zu stimmen. Auf Autofahrer im Bielefelder Westen kommen weitere Verkehrsbehinderungen zu. Die Stappenhorststraße wird am nächsten Montag für 2 Monate zwischen der Kurt-Schumacher-Straße und der Wertherstraße zur Einbahnstraße in Richtung Stadt auswärts. Dort finden bis Ende August Arbeiten an den Versorgungsleitungen statt. Die Polizei in Bielefeld sucht nach 2 21 bis 23 Jahre alten Männern mit südländischem Aussehen. Sie sollen am Freitagmorgen einen 28-jährigen Radfahrer auf dem Radweg im Dornberger Auenpark rassistisch beleidigt und angegriffen haben. Dabei brachten sie den Radfahrer zu Boden und traten und schlugen ihn krankenhausreif. Eine Beschreibung der beiden Tatverdächtigen steht bei uns im Polizeibericht auf radiobielefeld.de.
0: Danke dir. Das Radio Bielefeld-Wetter. Erster Blick geht auf unser fantastisches Thermometer im Schatten. 29 deutschen Wirtschaft und Bielefeld landet unter 11.000 Städten und Gemeinden, also knapp, auf Platz 554, also ganz, ganz, ganz weit vorne in Summe. weil wir alles haben, was wir brauchen und besonders gut abschneiden in den Bereichen Gesundheit und Freizeitmöglichkeiten. Also so viel schönere Orte als unsere Stadt gibt es auch offiziell einfach nicht mehr, besagt diese Studie, die ich gerne nochmal in Erinnerung rufen möchte. Platz 554 von fast 11.000 Städten und Gemeinden für Bielefeld.

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0: Mittlerweile lebt er in Los Angeles, ist aber eigentlich ein waschechter New Yorker Jung. Somba, im Lower East Side aufgewachsen. Der hat tatsächlich auch klassische Musik studiert. Und dass er Musik machen kann, haben wir gerade gehört. Ne? Somba mit Homebreaker im besten Mix bei Radio Bielefeld. 20 vor 4 durch. Also manchen geht's schon auf den Keks. Ich tu's zwar nicht oft, dann aber eigentlich gerne, weil's meistens entspannt ist. Busfahren, meine ich. Ist okay, nicht unbedingt jedermanns Sache, aber ich find's tatsächlich ganz entspannt. Man kann sich zurücklehnen und muss sich auf nichts konzentrieren. Einfach die Aussicht auf unsere schöne Stadt genießen. Weil vorne links die Jungs und Mädels ihren Job machen und uns sicher durch die Stadt kutschieren. Und dafür wollen wir ab heute mal Danke sagen.
1: Danke, schönen Dienstag. Und wir sagen Dankeschön allen Menschen, die es verdienen, weil sie so sind, wie sie.
0: Ja, der Dankeschön-Dienstag. Und wir wollen Danke sagen an alle Busfahrerinnen und Busfahrer. So viel Kontakt hat man ja mittlerweile nicht mehr mit ihnen, ne, seit es die Tickets am Automaten gibt. Trotzdem, meine Erfahrung, wenn du freundlich grüßt, grüßen die alle freundlich zurück. Und können für die Staus in der Stadt, in der ja auch die Busse stehen, ja auch nichts, ne? Deshalb her mit eurem Danke an all unsere Busfahrer. Vielleicht habt ihr mal eine besonders tolle Geschichte erlebt mit jemandem, der den Bus lenkt, weil er euch extra rausgelassen hat oder weil er irgendwie besonders aufmerksam war. Sagt doch gerne Bescheid und sagt Danke. Wie immer gerne auch per WhatsApp-Sprachnachricht an Bielefeld 6x die 5. 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Jeden Tag, den ganzen Tag.

Das war der weltweite Überhit für Melissa Etheridge, Like the Way I Do. Am Freitag feiert sie ihren 65. Geburtstag und wird auch die kommenden Jahre wahrscheinlich auf jeder zweiten Party, ne, bei den etwas Älteren gespielt. Und dazu wird dann abgetanzt und abgefeiert. 4:12 haben wir es gleich, Radio Bielefeld. Blitzer und Verkehr aktuell, ja, setzt ein bisschen Feierabendverkehr ein, aber das hält sich doch sehr in Grenzen. Keine so großen Staus, ihr kommt gut durch. Achtet auf eure Geschwindigkeit, denn geblitzt wird auch unter anderem Deckardstraße, Lönkert und Jöllenbecker Straße. Habt ihr uns gemeldet. Wenn noch was sein sollte, sagt gern Bescheid über die Radio Bielefeld Verkehrshotline 08000 800 300 oder schickt eine WhatsApp direkt ins Studio. An Bielefeld 6x5. Ich bin Dirk Slüter. Das hier ist einer, der alles weiß, Mr. Know-It-All. Musik von Teddy Swims im besten Mix.

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1: Einen schönen sommerlichen Dienstag wünschen wir. Im Studio ist Ulrich Zwetz.
2: Guten Tag.
1: Ich bin Dirk Slüter und eigentlich sind wir alle, die es mit dem DSC halten, ja froh, dass die Arminen schon Sommerpause haben und nicht heute Abend in der Zweitliga-Relegation ran müssen. Gegen Rot-Weiß Essen ginge es. Diese Aufgabe haben jetzt die Fürther im entscheidenden Spiel um den letzten freien Zweitligaplatz der kommenden Saison.
2: Ja, sie müssen heute Abend mit 2 Toren Vorsprung gegen den Drittliga-Dritten RWE gewinnen. Sonst geht's nach 29 Jahren dann gehen die Zweitliga-Lichter am Ronhof aus. Essen hatte ja am Freitag das Hinspiel an der Hafenstraße mit 1:0 gewonnen. Anstoß zwischen Greuther Fürth und Rot-Weiß Essen ist um 8:30. Wer es angucken will, der kann das bei Sky und bei Sat.1 tun. Die Zahl sehr junger Raucher ist in Deutschland zuletzt deutlich gestiegen. Das geht aus einer Untersuchung des Bundesinstituts für öffentliche Gesundheit hervor. Demnach rauchten im vergangenen Jahr knapp 10% der Jugendlichen zwischen 12 und 17 Jahren Zigaretten oder E-Zigaretten. Das waren 4% mehr als noch 2021. David Riemer berichtet.
3: Vor allem Mehrweg-E-Zigaretten und Nikotinbeutel sind deutlich beliebter geworden, obwohl sie extrem ungesund sind und schnell abhängig machen. Der Sucht- und Drogenbeauftragte der Bundesregierung Streeck spricht von einem klaren Warnsignal. Nikotinprodukte sind für Jugendliche inzwischen leichter verfügbar. Deshalb fordert er strengere Regeln für Inhaltsstoffe, Aromen, Werbung und Verpackung. Laut Bundesinstitut für öffentliche Gesundheit sterben jedes Jahr rund 130.000 Menschen in Deutschland an den Folgen des Tabakkonsums.
2: Die Bundesregierung hat den russischen Botschafter einbestellt. Das Auswärtige Amt erklärte, Deutschland werde sich nicht durch Drohungen einschüchtern lassen und die Ukraine weiter kraftvoll unterstützen. Russland hatte zuvor systematische Angriffe auf Einrichtungen der Rüstungsindustrie und Entscheidungszentren in der ukrainischen Hauptstadt Kiew angekündigt. In diesem Zusammenhang forderte es Ausländer und Diplomaten in Kiew auf, die Stadt zu verlassen. Nach eigenen Angaben reagiert Moskau auf einen ukrainischen Drohnenangriff mit mehr als 20 toten Zivilisten im russisch besetzten Luhansk. Der Iran hat nach den jüngsten US-amerikanischen Angriffen mit Gegenschlägen gedroht. Von Seiten der Revolutionsgarden hieß es, man behalte sich das Recht auf Vergeltung für jede Verletzung der Waffenruhe vor. Die USA hatten nach eigenen Angaben den Süden des Iran angegriffen. Ziel waren demnach Raketenstellungen und Schiffe zum Verlegen von Minen. Mehr Personal in Schulen und Kitas und bundesweit einheitliche Lernstandards. Das wünschen sich nach einer aktuellen Online-Umfrage 9 von 10 Erwachsenen, um Kindern eine bessere Bildung zu ermöglichen. Das geht aus dem aktuellen Kinderreport des Deutschen Kinderhilfswerks hervor. Thomas Bremser berichtet.
4: Das deutsche Bildungssystem bekommt regelmäßig schlechte Noten, weil nicht alle die gleichen Bildungschancen haben. Die hängen immer noch stark ab von der Bildung und dem Einkommen der Eltern. Das sei ein Armutszeugnis, sagt das Kinderhilfswerk. Es gebe zudem 400.000 fehlende Kita-Plätze, viele Schulen seien schlecht ausgestattet und es fehlt Personal. Auch die Kinder selbst wurden für die Umfrage nach ihrer Meinung befragt. An erster Stelle steht für sie, dass Kitas, Schulen und Schulmaterial für alle Kinder kostenlos sind. Außerdem finden sie es wichtig, dass in allen Schulen ähnliche Regeln gelten.
2: Auf Autofahrern im Bielefelder Westen kommen weitere Verkehrsbehinderungen zu. Die Stabmoorstraße wird am nächsten Montag wegen Arbeiten an den Versorgungsleitungen für 2 Monate zur Baustelle und zwischen der Kurt-Schumacher-Straße und der Wertherstraße zur Einbahnstraße in Richtung stadtauswärts. Die Arbeiten dort sollen bis Ende August andauern. Dafür soll dann die derzeitige Einbahnstraßenregelung in der Kurt-Schumacher-Straße wieder aufgehoben werden.
1: Danke, Ulrich. Das Radio Bielefeld, Sommerwetter im Mai. Heute mit Werten bis 30 Grad und es fehlt wirklich noch ein Müh. Ich gucke ja schon den ganzen Nachmittag seit 2 auf unser Thermometer. 29,9. Also 0,1 Grad, ich glaube, die werden noch geknackt. Ne? Die habt ihr schon geknackt, bestimmt irgendwo im Bielefelder Stadtgebiet. 30 Grad heute. Und wem das zu heiß ist, dem sei gesagt, morgen übermorgen. Bleibt zwar ganz viel Sonne, aber die Temperaturen gehen runter. Und runter heißt in dem Falle auf Werte um 22 Grad. Das ist auch noch sehr, sehr angenehm. Ne? Freitag wieder der Sprung nach oben, wieder 30 Grad. Wochenende bleibt schön insgesamt. Am Sonntag vielleicht mal ein bisschen durchwachsener. Aber insgesamt die ganze restliche Woche bleibt noch schön sommerlich.
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1: 16:04, Radio Bielefeld, Blitzer und Verkehr. Ohne die ganz großen Staus, bisschen Feierabendverkehr. Merkt ihr zum Beispiel auf der Jöllenbecker Straße, hier vor allen Dingen stadteinwärts gerade, aber auch das hält sich noch in Grenzen. Also kommt ihr insgesamt doch relativ gut durch. Geblitzt wird auf der Deckertstraße in Gadderbaum, am Lönkert in beide Richtungen, auf der Jöllenbecker Straße stadtauswärts. Wenn noch was ist, schickt mir eine WhatsApp ins Studio an Bielefeld 6x5 oder ruft kurz durch 08000 800 300 über die Radio Bielefeld Verkehrshotline. Kostenlos natürlich auch vom Handy.
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1: Und einem was für schönen Dienstagnachmittag. Ne? Ich bin Dirk Slüter. Hallo, schön, dass ihr dabei seid. Ja, ich hab's ja auch ganz schön in einem klimatisierten Studio. Wenn ich nach draußen gucke, boah, ich wäre auch schon gerne draußen. Ne? Wir tun das alles aber stellvertretend für euch, beziehungsweise unser Sommerspaßreporter Timo Teichler ist unterwegs, war schon Eis essen. Natürlich war er auch schon im Freibad, im Wiesenbad. Hat er nicht nur gequatscht.
5: So, also ich will jetzt auch noch mal kurz ins Wasser gehen. Dirk, ich weiß nicht, ob man es gleich hört, aber ich springe jetzt mal vom Beckenrand rein. Darf man nicht, weiß ich. Aber die 5 Euro nehme ich gerne in Kauf.
1: Und so sprang er und hatte mächtig Spaß. Jetzt ist er schon wieder weiter geradelt und lässt gleich irgendwo seine Füße im Wasser baumeln. Ich habe schon so eine Vermutung, ne? Ihr wahrscheinlich auch. Wir sind mit euch, für euch draußen und genießen den Sommer. 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

0: Whitney Houston, I will always love you.
1: 13 nach 4, Radio Bielefeld, Blitzer und Verkehr mit dem Update, Heperstraße, Ecke Leitenhof. Da gibt's aktuell ein paar Verkehrsbehinderungen. Grund ist ein möglicherweise größerer Feuerwehreinsatz, denn im Leitenhof der Seniorenanlage, da hat die Brandmeldeanlage ausgelöst, kann sich aber auch um Fehlalarm handeln. Das wird gerade gecheckt, Feuerwehr ist vor Ort. Also erstmal kein Grund zur Sorge, aber ein bisschen mehr los rund um die Ecke Leitenhof, Heperstraße. Radio Bielefeld läuft. Also erstmal kein Grund

0: Eis hat er schon gegessen. Und jetzt hängt er mit den Füßen im Wasser. Timo, du bist an der Lutter.
1: Ja, ich stehe sogar in der Lutter, Dirk. Also das kann ich dir sagen, das ist richtig erfrischend. Also vielleicht ein bisschen kalt. Und vor allen Dingen fährt neben mir ein Motorboot. Ne? Mach mal an hier die Kiste, Carlo. Oh, das spritzt sogar richtig ins Gesicht hier. Also wenn man könnte sogar einsteigen in das Motorboot von Carlo, wenn man denn ein Playmobil-Männchen wäre, dann ginge das auf jeden Fall. Aber ich kann dir sagen, dass es sehr erfrischend ist. Hier ist auch richtig was los an der Lutter. Klar gibt es vorne den kleinen Bereich am Spielplatz, wo viele Kinder sind. Und es ist so ein bisschen pieksig an den Füßen, das kann ich dir sagen. Hier werde ich parallel auch noch mit Wasserpistolen beschossen. Also von daher ist das hier ein Event. Hier sind auch Kescher. Und hier, also das geht natürlich gar nicht, Papa. Also du hängst mit den Füßen am Wasser, hast aber noch Socken und Schuhe an.
2: Ja, ich muss
1: also,
2: teilweise noch
1: eingreifen. Warte, so jetzt für alle nochmal, ja? Was musst du?
2: Ich muss ja teilweise eingreifen, wenn es zu bunt wird, wenn hier Unbewaffnete beschossen werden und so weiter.
1: Mit den Wasserpistolen, dann gehst du mit den Schuhen ins Wasser?
2: Im Zweifelsfall will ich das tun.
1: Warum ziehst du dir den nicht aus und kühlst dich ab?
2: Ich bin irgendwie noch nicht dazu gekommen.
1: Okay. Aber dir geht's gut hier an der Lutter, nehme ich mit, emotional. Wie ist das bei dir?
2: Wir sind mit 6 Kindern hier, 2 Familien. Haben uns hier getroffen, eine Lieblingsstelle von den Kindern und wir haben hier schon Fische gefangen.
1: Nein.
2: Da ist ein Fisch, schau mal.
1: Wo ist er denn drin? Tatsache. Ja, aber da ist tatsächlich ein Fisch drin. Ja,
2: wir haben Ohrringe.
1: Oh ja, wir vermissen noch einen Ohrring.
2: Und die Goldbarren, die haben wir jetzt versteckt.
1: Die haben wir versteckt, ja, aber hier sehe ich das richtig mit Nackifüßen im Wasser. Was sagt der dicke Zeh, der Bockermann?
3: Ist gut.
1: Ist gut? Ja.
3: Ja.
1: Und die Kinder vor allen Dingen, ihr habt doch auch richtig Spaß hier, oder?
3: Ja.
1: Erzähl mal.
3: Ja.
1: Was habt ihr schon gemacht heute alles? Doch so viel. Hä? Aber du hast doch auch noch. Du hast doch den Fisch gefangen, oder nicht?
3: Nein, ich habe den geschenkt bekommen.
1: Mhm.
3: Und zwar von ein paar Mädchen, die fangen auch ganz viele Fische.
1: Mhm.
3: Genau.
1: Und was macht dir so Spaß hier an der Lutter?
3: Ja, es ist eine gute Abkühlung, wenn es warm ist halt.
1: Wenn es warm ist. Ja, ich kann auf jeden Fall sagen, dass ich ganz viel Glitscher und also Glibber unter den Füßen habe. Du hast hier mit deinem Kescher schon was gefangen? Was haben wir? 9 Fisch?
3: Ein Fisch.
1: Noch ein Fisch? Ach ja, da ist auch so ein kleiner.
3: Und ich habe auch schon eine Kaulquappe gefunden.
1: Mann, also Dirk, wenn du nachher Feierabend hast, ne, in der Lutter kannst du rein, aber es ist doch sehr kalt, kann ich dir sagen.
0: Und Kaulquappen und Fische und Motorboote, Ohrringe, Goldbarren. Bei euch ist ja richtig was los.
1: Ja, also hier meldet sich noch ein Mädchen. Was wolltest du noch sagen? Was hast du noch erlebt?
0: Bin ich gespannt.
4: Eben haben wir auch schon, also meine Freundin Ellie und ich haben auch ein paar, 3 Fische und noch ein paar mehr und auch 2 Schnecken, also so Wasserschnecken gefunden.
1: Ja, also noch ein Highlight hinterher, Dirk.
0: Ein Paradies für Tiere und Kinder und Timo Teichler, der aktuell an der Lutter die Füße ins kalte Wasser steckt und gleich weiter für euch unterwegs ist und stellvertretend für uns alle, die wir vielleicht arbeiten müssen, ein bisschen den Sommer genießen kann. Danke dir, viel Spaß weiter und Gruß an deine Kinderreporter.
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0: David Guetta, diesmal hat er sich Jennifer Lopez gekrallt. Save Me Tonight heißt ihr gemeinsames Projekt. Zuerst gehört hier bei Radio Bielefeld. 4:30 haben wir es gleich. Radio Bielefeld, Blitzer und Verkehr. Der übliche Feierabendverkehr. Ein bisschen auf Schmalspur heute. Also schön für alle auf den Straßen. Da kommt ihr gut durch. Allerdings Heperstraße am Leitenhof. Gibt's aktuelle Informationen, weil Tim Forsberg gerade reinkommt?
1: Der bin ich. Hallihallo zusammen. Tatsächlich genau das kann ich bestätigen. Das ist nämlich jetzt so, dass wir da keinen richtigen Einsatz mehr haben. Es war wohl nur ein Fehlalarm.
0: Weil die Brandmeldeanlage ausgelöst hat, ne?
1: Genau, und die Feuerwehr, die eben noch gesagt hatte, wir sind auf Anfahrt, sagt jetzt, wir rücken wieder ab, war nix, war wohl nur ein Fehlalarm.
0: Umso schöner, dass wir schnell da waren und dann wieder fahren können, ne? Besser einmal zu früh, als dann zu spät da zu sein.
1: Genau.
0: Infos von Tim, danke dir. Ansonsten auch in der Stadt gar nicht ganz so viel los. Und am Blitzern habt ihr aktuell noch 3 gemeldet, Deckardstraße, Lönkert und Jöllenbecker Straße, allen unterwegs eine gute und vor allen Dingen sichere Fahrt.

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7: Es ist 16:30 ganz genau. Radio Bielefeld läuft mit Ulrich Zwetz und den Nachrichten.
8: Guten Tag.
7: Und das ist mal, ja, ich würde sagen, ein Alarmsignal. Die Zahl der sehr jungen Raucher, die ist in Deutschland zuletzt deutlich gestiegen, sagt eine aktuelle Untersuchung des Bundesinstituts für öffentliche Gesundheit euch.
8: Demnach rauchten im vergangenen Jahr knapp 10% der Jugendlichen zwischen 12 und 17 Jahren Zigaretten oder E-Zigaretten und damit 4% mehr als noch 2021. Der Drogenbeauftragte der Bundesregierung Streeck sprach von einem Warnsignal. Er forderte, den Einstieg ins Rauchen zu erschweren und eine Anhebung der Tabaksteuer. Außerdem müssten süße Nikotinflüssigkeiten in E-Zigaretten verboten werden, so der CDU-Politiker. Bei einem Unfall zwischen einem Schulbus und einem Zug in Belgien sind heute Morgen nördlich von Brüssel 4 Menschen ums Leben gekommen, darunter 2 Kinder. Nach Angaben der Bahngesellschaft war der Bus trotz geschlossener Schranke auf einem Bahnübergang gefahren. Er war auf dem Weg zu einer Förderschule für Kinder mit geistigen Behinderungen. Auf Autofahrer im Bielefelder Westen kommen weitere Verkehrsbehinderungen zu. Die Stabmoorstraße wird ab nächsten Montag für 2 Monate zwischen der Kurt-Schumacher-Straße und der Werther-Straße zur Einbahnstraße in Richtung Stadt auswärts. Dort finden bis Ende August Arbeiten an den Versorgungsleitungen statt. Für eine bessere Bildung der Kinder in Deutschland wünschen sich in einer aktuellen Online-Umfrage 9 von 10 Erwachsenen mehr Personal in Schulen und Kitas und bundesweit einheitliche Lernstandards. Dies geht aus dem Kinderreport des Deutschen Kinderhilfswerks hervor. Dafür wurden Anfang Januar 1000 Erwachsene und 1000 Kinder und Jugendliche im Alter zwischen 10 und 17 Jahren befragt. Die Pflegeversicherung soll für Kinderlose erneut teurer werden. Das berichtet das Redaktionsnetzwerk Deutschland und beruft sich dabei auf Koalitionskreise. Bundesgesundheitsministerin Warken von der CDU plant demnach, den Arbeitnehmeranteil von Menschen ohne Kinder um 0,1 auf 0,7% zu erhöhen. Ein betrunkener Radfahrer ist am frühen Pfingstsonntag auf der Heper Straße gegen einen Laternenmast gefahren. Bei dem anschließenden Sturz zog sich der 43-jährige Bielefelder schwerer Verletzungen zu und musste ins Krankenhaus gebracht werden. Er musste seinen Führerschein abgeben. Gegen ihn wurde auch ein Strafverfahren eingeleitet.
7: Danke, Ulrich. Das Radio Bielefeld Wetter. Also ich fieber ja der 30,0 auf unserem Studiothermometer, ne, draußen der Sensor im Schatten natürlich entgegen. Und seit einer guten halben Stunde bleibt das bei 29,9 Grad hängen. Ich will diese 30 Grad auch auf meinem Thermometer haben, Mensch. Ihr habt sie wahrscheinlich schon draußen. Richtig tolles Sommerwetter heute mit Sonne bis in die späten Abendstunden. Morgen bleibt es genauso schön, aber es wird, das wird auch einige freuen, nicht mehr ganz so heiß. Von wegen 30 Grad. Morgen übermorgen sind wir eher bei 22 Grad. Ist immer noch warm genug, aber man schwitzt nicht so. Schwitzen ist dann am Freitag wieder angesagt. Da geht es dann wieder auf 30 Grad nach oben mit den Temperaturen. Radio Bielefeld Blitzer und Verkehr 16:33. Entwarnung für Heberstraße, Ecke Leitenhofen. Da hatten wir eben gemeldet, Feuerwehreinsatz. Aber es war ein Fehlalarm. Das war nur die Brandmeldeanlage. Die Feuerwehr ist natürlich vorsichtshalber mit großem Besteck ausgerückt. Läuft aber alles, entspannt sich jetzt wieder. Ein bisschen Feierabendverkehr ist am Start. Auch auf den Autobahnen, aber keine außergewöhnlichen Staus oder Störungen gemeldet. Und Blitzer gibt's Deckerstraße, Lönkert und Göllenbecker Straße. Soweit wir wissen, wenn ihr mehr wisst, dann lasst es uns wissen. 08800 300, ruft kurz durch oder schickt eine WhatsApp direkt ins Studio an Bielefeld 6x5.
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7: Mit Dirk Slüter und ganz viel cooler Musik für euren Sommernachmittag, unter anderem neue Musik von Austis gleich. Und jetzt Alex Warren, der hat einen Fiebertraum, aber musikalisch sehr, sehr schön. Cyril und Stumbling In gibt's direkt im Anschluss.

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0: 16:43 Radio Bielefeld läuft bei euch und jetzt gibt's große Gefühle. Denn was ist schon Liebe ohne ein gebrochenes Herz? Diese Frage stellt sich Austis auf ihrer neuen Single, die heißt The Art of Letting Go, also zu Deutsch die Kunst des Loslassens. So melancholisch die Frage nach Liebe ohne Schmerz auch klingt vielleicht, geht es Austis eher um Zuversicht und Hoffnung. Und darum, dass man zwar traurig über das Ende einer Beziehung ist, aber die guten Gründe für eine Trennung nun auch nicht wegromantisieren sollte, findet sie.
1: So it's about letting go.
2: Es geht ums Loslassen und vor allem darum, damit okay zu sein. Es geht um schöne Erinnerungen, Herzschmerz, Küsse, wie man als Mensch wächst und darum, dass du das alles nicht immer mit den Menschen erlebst, mit denen du es dir vorgestellt hast.
1: You were gonna do it with, but that's okay.
0: Ja, die Selbstbefreiung von Trauer und Herzschmerz, ne? Dafür steht der Text. Und was den Sound angeht, ja, klingt schon ein bisschen anders als ihre Hits, die man so im Ohr hat, wie Angel Eyes oder Dirty Dancing. Organischer, akustischer, da ist nichts verzerrt, alles ganz pur. Aber hört selbst rein, ne? The Art of Letting Go, eine Hommage ans Weitermachen, an das Wachsen, an schweren Zeiten. Austis neuer Song, jetzt für euch, hier bei Radio Bielefeld im besten Mix.
1: Hi, this is Austis and you're listening to my new single, The Art of Letting Go.

Da komme ich auch hier bei unserem Radio Bielefeld Studio Thermometer die 30 Grad Marke geknackt. Wir verharrten lange bei der 29,9. Ich gebe euch ein Update gleich nach den Nachrichten um 5. Aber vorher ein Update von den Straßen, das geht auch fix, weil es ist relativ entspannt. Keine größeren Staus und nur die bekannten Blitzer, Deckardstraße, Lönkert-Jöllenbecker Straße und ein neuer, der blitzt am Fennen und zwar bei 30 beidseitig. Alle unterwegs, eine gute und sichere Fahrt.

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1: Schönen guten Tag. Timo Fratz hat die Nachrichten heute Nachmittag jetzt.
2: Hallo zusammen.
1: Und das ist kaum vorstellbar, aber Heizen ist jetzt ein Thema bei dir. Denn damit es die Bielefelder im Westen der Stadt auch in Zukunft im Winter mollig warm haben, ne, da wird auf der Stabmausstraße gebuddelt.
2: Ab nächsten Montag, da wollen die Bauarbeiter an die Versorgungsleitungen. Zwischen der Kurt-Schumacher-Straße und der Wertherstraße wird dann Fernwärme verlegt. Deshalb, liebe Autofahrenden, ärgert euch nicht und habt Geduld. Die Stabmausstraße muss dafür zur Einbahnstraße in Richtung Stadt auswärts werden. Ende August soll dann aber auch alles fertig sein. Hast du mal eine Kippe bzw. hast du mal Feuer? In den 80ern waren diese Fragen zwischen jungen Leuten Alltag. Mehr als jede zweite Person zwischen 18 und 25 Jahren rauchte damals. In Restaurants, Kneipen und Flugzeugen war das Rauchen erlaubt. Seit es verboten ist, gibt es einen klaren Trend. Immer weniger junge Menschen rauchen. Doch unter Jugendlichen zeigt sich jetzt plötzlich ein Aufwärtstrend. Die Zahl sehr junger Raucher ist in Deutschland nämlich zuletzt gestiegen. Das geht aus einer Untersuchung des Bundesinstituts für öffentliche Gesundheit vor. Demnach rauchte im vergangenen Jahr knapp jeder Zehnte zwischen 12 und 17 Jahren Zigaretten oder E-Zigaretten. Das sind 4% mehr als noch 2021. Die Bundesregierung hat den russischen Botschafter einbestellt. Das Auswärtige Amt erklärte, Deutschland werde sich nicht durch Drohungen einschüchtern lassen und die Ukraine weiter kraftvoll unterstützen. Russland hatte zuvor systematische Angriffe auf Einrichtungen der Rüstungsindustrie und Entscheidungszentren in der ukrainischen Hauptstadt Kiew angekündigt. In diesem Zusammenhang forderte es Ausländer und Diplomaten in Kiew auf, die Stadt zu verlassen. Nach eigenen Angaben reagierte Moskau auf einen ukrainischen Drohnenangriff mit mehr als 20 toten Zivilisten im russisch besetzten Luhansk. Bielefeld ist laut einer neuen bundesweiten Studie des Instituts der deutschen Wirtschaft, was die Bereiche Bildung, Gesundheit, Mobilität, Digitalisierung und Freizeit angeht, recht gut versorgt. In dem Ranking zur sogenannten Daseinsvorsorge landet unsere Stadt auf Platz 554 von insgesamt fast 11.000 Städten und Gemeinden bundesweit. Besonders stark schneidet Bielefeld laut der Auswertung in den Bereichen Gesundheit und Freizeitmöglichkeiten ab. Die Stadt Bielefeld sucht aktuell erneut Bürger, die sich zu Hitzepaten qualifizieren wollen. Diese können dann hilfsbedürftige Menschen in der Nachbarschaft an heißen Tagen unterstützen, zum Beispiel beim Einkaufen oder beim Gang zum Arzt. Die erste Schulung zum Hitzepaten findet am Donnerstagnachmittag um 4 in der Stadtteilküche in Sieker statt.
1: Danke, Timo. Das Radio Bielefeld-Wetter findet mit viel Sonne statt. Und jetzt der aktuelle Check unseres fantastischen Studio-Thermometers. Ein Hightech-Produkt aus der Ideenwelt eines bekannten Discounters.
2: Gegenüber, ja.
1: 30,1 Grad.
2: Wenn es da steht?
1: Wenn es da steht. Ich wollte die ganze Zeit immer diese 30-Grad-Marke knacken, weil das ist die Temperatur, die in Bielefeld schon überall geknackt wurde. Ich wollte es halt einmal auf unserem Thermometer
2: aussehen. Aber schön, dass das Thermometer vorne die 3 noch anzeigen kann.
1: Ja, das kann es in der Tat. Sebastian hat eins, der hat sogar per App in der Senne, schickt er gerade, da misst sein Thermometer 33,3 Grad. Also da ist nochmal ein Tacken wärmer. Wenn auch das, wie unseres natürlich vorschriftsgemäß, im Schatten angebracht ist. Morgen gibt es höchstens 22 Grad. Es wird schon mal einen Tacken kühler also. Allerdings bleibt es sehr schön sonnig. Auch der Donnerstag mit moderaten sommerlichen Temperaturen. Aber viel Sonnenschein. Freitag dann komischerweise geht es wieder hoch auf 30 Grad. Und das Wochenende dann wieder ein bisschen runter. Und am Sonntag, da ist der erste Regen und vielleicht mal ein Gewitter in Sicht.
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1: Um 4:05 meldet ein Hörer von der Bodelschwingstraße in der Kurve unten bei Haus Salem. Was Glitzerndes in der Kurve, ob es eine Ölspur ist. Er sagt auf jeden Fall, fahrt da mal vorsichtig, gerade wenn ihr zweirädrig unterwegs seid. Polizei und Feuerwehr werden das wahrscheinlich checken. Wir würden Bescheid sagen. Ansonsten haben wir ein bisschen Feierabendverkehr, aber nichts besonders Großes. Und 4 Blitzer noch. Am Fenn wird geblitzt, also Hepen, nähe Radrennbahn. Deckertstraße in Gallerbaum, Lönkert in Bargwede und Jöllenbecker Straße stadtauswärts. Teure Fotos 08000 800 300. Wenn mehr ist, gern Bescheid sagen.
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1: Mit Dirk Slüter und in den Nachrichten Timo Fratz.
2: Hallo.
1: Und dem Kollegen Timo Teichler, der sich ja den Sommer schon richtig schmecken lässt. Also wirklich schmecken im Sinne von Eisessen war er. Er war schon für uns an der Luther, hat die Füße baumeln lassen, war natürlich schon im Freibad. Und jetzt ist er unterwegs in einem Park mit Minigolfanlage anscheinend.
3: Hi, ich bin Timo, du bist?
4: Alissa.
3: Alissa, du spielst jetzt heute schon wie lange an dieser Bahn? 4?
4: Gerade ungefähr eine Minute.
3: Okay, also du hast noch nicht schon 12 Versuche gehabt.
4: Nee, ich muss meinen Partner hier noch schlagen.
3: Okay, also ihr habt euch gedacht, bei dem Wetter gehen wir Minigolf spielen, wir haben keine anderen Ideen oder ihr wart schon im Freibad oder wie ist das so bei euch?
4: Nee, wir sind eigentlich spazieren gegangen und haben gedacht, ein bisschen Competition ist schön. Und okay. Deswegen Minigolf.
3: Ja, und Bahn 4, ihr habt noch ein bisschen was vor euch, aber bei dem Wetter ist ja auch ein bisschen sportliche Betätigung, ne? Kommt man da nicht in Spitzen?
5: Ein bisschen auf jeden Fall, ja, aber Minigolf, da hält sich das noch in Grenzen.
3: Und dann gibt es gleich noch klassischen Eis, oder?
5: Auf jeden Fall, ja.
3: Ja. Oder sonst noch irgendwie, bleibt ihr noch im Park, wie ist so eure Prognose?
4: Ich habe noch 10.000 Schritte, die ich laufen muss. Also noch ein bisschen Park vermutlich, ja.
3: Okay, dann viel Spaß noch an Bahn 4 und was noch alles kommt. Danke euch.
4: Ciao.
1: Unser Sommerreporter Timo Teichler meldet sich gleich nochmal aus dem schönen Bielefelder Nordpark natürlich.

0: Mr. Robbie Williams und Angels, Feuerzeuge wieder aus, bitte. Viertel nach fünf haben wir es gleich, an diesem schönen Sommer-Dienstagnachmittag in Bielefeld. Viele haben das schöne Wetter genutzt für ein paar entspannte Stunden, wenn sie es denn schon konnten tagsüber. Aber nun hatten ja nicht alle frei heute, aber doch viele, wie wir gelernt haben. Den ganzen Tag sind wir schon in der Stadt unterwegs und schauen, wer sich wo abkühlt oder das Wetter genießt. Timo Teichler war schon als rasender Sommerreporter im Freibad. Der war in der Eisdiele, hat seine Füße in die Lutter gehalten. Und jetzt, Timo, stehst du im Nordpark.
1: Ja, und es ist richtig herrlich hier, kann ich dir sagen. Es ist schön ruhig, es gibt Schattenplätze mit Bäumen, es gibt Leute, die Frisbee spielen, es gibt Leute, die sich eine schöne Decke oder einen Stuhl mitgebracht haben und hier richtig schön, ja, Picknick machen. Viele Studis unterwegs, ne, die den ganzen Tag eigentlich nichts zu tun hatten. Ich glaube, da war der eine oder andere Kanner auch schon am Start, die da weggezogen wurde. Ich habe mich mal so rumgefragt, bin mit dem Fahrrad von Decke zu Decke. Studis unterwegs, ne, die den ganzen Tag eigentlich nichts zu tun hatten. Ich glaub, da

0: Eis unbekannter Marke, Schokoladeneis und paar Beeren. Ja. Was Gesundes auch.
1: Warum war dir das heute wichtig, so den Abschluss des Tages irgendwie noch im Park zu verbringen?
0: Ach ja, wir kommen ja jetzt eigentlich aus relativ kalten Temperaturen. Jetzt ist ja seit ein paar Tagen so richtig schön warm. Ich habe jetzt gesehen, im Wetterbericht, Wochenende soll es wieder ein bisschen bewölkter werden. Also bin ich arbeitstechnisch auch eingebunden, deswegen jetzt auf jeden Fall nochmal ein paar Sonnenstrahlen genießen.
1: Und wie war die Zeit bisher? Bist du richtig runtergekommen? Hast du ein Nickerchen gemacht? Oder?
0: Ja, Nickerchen hätte ich gern gemacht, ist es irgendwie nicht ganz zugekommen, aber ein bisschen gelesen, ein bisschen was gegessen. Also entspannt bin ich auf jeden Fall jetzt.
1: Ich war ja heute schon Eis essen und auch im Freibad. Freibad habe ich dich jetzt aus welchem Grund nicht gesehen?
0: Das hätte zeitlich nicht mehr so ganz geklappt. Also wir wohnen hier in der Nähe vom Nordpark und das war dann ein bisschen näher. Wir wollen gleich noch weiter zum Sport und dann hat das mehr im Kalender gepasst quasi.
1: Oh, bei dem wäre noch Sport, was machst du?
0: Wir gehen jetzt gleich noch boxen im Toyto Gym. Liebe Grüße an alle.
1: Deswegen hast du auch so dicke Arme, haben mich schon gefragt hier. Ne?
0: Ja, ich tue mein Bestes. Ja, okay. Danke.
1: Also du hast noch Sport vor, ich jetzt nicht mehr. Weiß nicht, was du noch machst, Dirk.
2: Kein Sport.
1: Ja.
2: Auf jeden Fall. Aber auch gleich dann irgendwie so ein bisschen Wetter noch auf dem Balkon oder so genießen. Das ist ja einfach zu schön. Und du hast jetzt wirklich alles mitgenommen. Müssen wir den Urlaubstag abziehen für heute eigentlich?
1: Ja, ich habe gedacht, das merkt keiner, dass das eigentlich mein Ziel war, heute einen schönen Tag in der Sonne zu verbringen. Ja. Aber vielleicht habe ich auch ein bisschen Sonnenbrand. Ist das vielleicht ganz gut dann sozusagen für euch als Rache?
2: Wir haben es dir von Herzen gegönnt und du hast uns ja mitgenommen. Und alle, die heute halt nicht das Glück hatten, frei zu haben, haben durch dich ein bisschen Sommerfeeling per Radio Freihaus ins Büro oder die Werkstatt bekommen. Timo Teichler macht sich jetzt auf den Weg in seinen Feierabend. Bestimmt auch Sport machen, haben wir jetzt so oft gehört heute, ne? Und wir wünschen euch einen fantastischen Dienstagabend noch. Genießt das schöne Wetter und den Sonnenschein. Die kommenden Tage bleiben schön, aber ab morgen ist es erstmal zumindest nicht mehr ganz so heiß. 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

Phil Collins im besten Mix, Can't Stop Loving You, gleich Ellie Goulding und Burn. Um 17.24 Uhr jetzt genau. Und die längsten Staus, die gab es heute nicht auf den Straßen in Bielefeld, auch nicht jetzt im Feierabendverkehr, die gab es vor den Freibädern und Eisdielen. Und weiterhin ist es auf den Straßen ziemlich ruhig heute. Also keine größeren Staus gemeldet, ihr kommt gut durch, auch von den Autobahnen heute nichts bekannt. Aber es gibt einen neuen Blitzer und zwar gemeldet aus Hepen von der Friedrich-Hagemann-Straße Richtung Hepenhöhe Arminia Trainingsgelände. Außerdem ganz in der Nähe am Venn, beide Richtungen bei 30 wird geblitzt. An der Deckertstraße in Gallerbaum ebenfalls beidseitig, auch hier Tempo 30 erlaubt. Am Lönkert in Bragwede gilt Gleiches, beide Richtungen Tempo 30. Und Jöllenbecker Straße stadtauswärts ist auch noch ein Blitzer gemeldet. Allen unterwegs. Da, wo es geht, eine gute und entspannte Fahrt in den hoffentlich noch schönen und warmen und entspannten Dienstagabend.

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7: Es ist 17.30 Uhr, Radio Bielefeld läuft am Dienstag mit Dirk Schlüter. Zeit nochmal für das Nachrichtenupdate des Tages mit den Kollegen aus der Nachrichtenredaktion.
8: Der wilde Müll, der immer wieder in Bielefeld in Parks und Wäldern abgelagert wird, ist nicht nur ein Ärgernis, sondern ein zunehmendes Problem, das jetzt die Bielefelder Ratskoalition von CDU und SPD angehen will. Ein Thema heute Morgen in den Radio Bielefeld Nachrichten. Tim Lindenbrügger hier nochmal. Wie das Westfalenblatt schreibt, mussten im vergangenen Jahr 1.100 Tonnen von diesem wilden Müll aus der Natur geholt werden. Zum Vergleich, vor Jahrzehnten waren es noch 280 Tonnen. Also das Problem nimmt zu. Mülldetektive sollen den Verursachern jetzt auf die Schliche kommen. Höhere Abschreckung soll dafür sorgen, dass das Problem in Bielefeld künftig weniger wird.
9: Hoffen wir es. Hallo zusammen. Tim Vorspel bin ich und hatte heute über den Mittag die Nachrichten hier bei Radio Bielefeld. Und da wurde es langsam immer heißer. Bei rund 30 Grad in der Stadt konnte man zum ersten Mal in diesem Jahr über die Hitzepaten sprechen. Die Stadt sucht wieder Menschen, die sich zu solchen Patinnen und Paten ausbilden lassen und Risikogruppen bei Hitzewellen im Alltag unterstützen. Die erste von einigen solcher Schulungen im Sommer ist übermorgen, am Donnerstag, von 16 bis 18 Uhr in der Stadtteilküche Sieker an der Greifswalder Straße. Und was mich in meinen Nachrichten heute noch beschäftigt hat, das war der geplante XXL-Lidl an der Stadtheider Straße neben dem Lokschuppen. Wie die NW berichtet, ist der jetzt ein Stück näher gekommen. Der Stadtentwicklungsausschuss hat sich mehrheitlich für den Neubau ausgesprochen. Geplant ist eine zweigeschossige Filiale mit Parkplätzen im Erdgeschoss und Verkaufsraum im Obergeschoss. Bei Veranstaltungen im Lokschuppen sollen dadurch künftig dann auch mehr Parkplätze zur Verfügung stehen.
10: Und künftig ist auch das Stichwort für die Anwohnerinnen und Anwohner im Bielefelder Westen. Künftig sollen die nämlich mit Fernwärme heizen. Hallo, ich bin Timo Fratz, hatte heute am späten Nachmittag die Nachrichten für euch und dabei auch die Meldung, dass die Stabenhorststraße ab nächsten Montag zur Baustelle wird. Zwischen der Kurt-Schumacher-Straße und der Wertherstraße wird dann nämlich Fernwärme verlegt. Für Autofahrerinnen und Autofahrer wird dann eine Einbahnstraße stadtauswärts draus in dem Bereich. Ende August soll aber schon alles fertig sein.
7: Danke an die Nachrichtenredaktion. Und der Blick aufs Radio Bielefeld. Wetter können wir auch mal Danke sagen. Ne? Dankeschön Dienstag. Nicht nur übrigens den Busfahrern, denen wir ab heute Danke sagen für ihren Job. Vorne links, ne, im großen Bus. Wir haben keinen Stress. Und die bringen uns nach Hause. Danke auch ans Wetter. Denn das war mal ein fantastischer Tag. Ist es immer noch. Viel Sonnenschein. Werte um 30 Grad. Ja, mein Hightech-Thermometer hat sich schon auf 29,7 ein bisschen abgekühlt, wenn man das sagen kann. Morgen kühlt sich es mehr ab, sind wir bei 22 Grad in der Spitze. Auch übermorgen nicht mehr ganz so heiße Temperaturen, aber weiter jede Menge Sonnenschein. Freitag geht es dann mal mit dem Thermometer auch nochmal wieder eine Spur nach oben. 17.33 Radio Bielefeld, Blitzer und Verkehr ohne ganz große Verkehrsbehinderungen aktuell gemeldet. Geblitzt wird auf der Friedrich-Hagemann-Straße, am Venn, an der Deckert-Straße, am Lönkert und an der Jöllenbecker-Straße. allen unterwegs eine gute und vor allen Dingen sichere Fahrt. Kommt gut in den Feierabend.
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7: Mit Dirk Slüter. Oder wenn ihr immer noch Lust auf ein bisschen Feiern und Fußball habt, dann kommt gut nach Paderborn. Die feiern heute Abend aber mal so richtig den Aufstieg in die erste Fußball-Bundesliga. Und heute steht auch noch ein Relegationsspiel an um Liga 2. Unser Thema gleich hier.

0: Oh, schöne neue Nummer, ne? Olivia Dean nach Man I Need. Jetzt so easy to fall in love. 20 Minuten vor 6, Radio Bielefeld läuft. Ja, in Bielefeld haben wir vorletzten Sonntag gejubelt über den geschafften Klassenerhalt in Liga 2. Na, und gestern war dann auch ein bisschen was los, gar nicht so ganz weit entfernt, ne? Die A33 entlang in Paderborn. Meine Güte.
1: Zweite Liga, nie mehr, nie mehr, nie mehr.
0: Und dann haben sie gestern in Paderborn schon ein bisschen die Nacht zum Tag gemacht. Und gleich wird weiter gefeiert. Seit 5 steigt da vom Rathaus eine große Aufstiegsparty. In einer guten halben Stunde kommt dann die Mannschaft und trägt sich ein ins goldene Buch der Stadt Paderborn. Und ab 19 Uhr dann gemeinsam mit den Fans vom Rathaus große Aufstiegsfeier beim SC Paderborn, der zum dritten Mal in die erste Fußball-Bundesliga aufgestiegen ist. Ja, Glückwunsch in die Nachbarschaft. Heute Abend noch ein Relegationsspiel. Der letzte Platz in der zweiten Liga wird ausgespielt, also der letzte freie Platz. Und ein bisschen streiten sich noch Greuther Fürth und Rot-Weiß Essen. Der Drittligist aus Essen mit Arminias Ex-Trainer Uwe Koschinat hat das Hinspiel 1:0 gewonnen, führt also ganz schön unter Druck, damit nach fast 30 Jahren es nicht wieder runtergeht in die dritte Liga. Falls doch, gibt es für uns ein Wiedersehen, nicht nur mit Uwe Koschinat, sondern aus Bielefelder Sicht ja auch mit dem Essener Kaiso Misuta, Ex-Arminia-Spieler. Das Spiel heute Abend. Wer mag und immer noch nicht genug vom Fußball bekommen hat und wenn die WM noch zu lange hin ist, guckt auf Sat.1 heute Abend. Radio Bielefeld hier und jetzt jede Menge Dopamin mit der Purple Disco Machine.

Miley Cyrus, Flowers. Die junge Dame hat es mittlerweile vom Teenie-Star zum weltweiten Superstar geschafft. Auch das ist eine Erfolgsgeschichte. Und apropos Erfolgsgeschichten, gibt es bei uns ja immer dienstags. Und da reden wir gleich über den Mieterbund Ostwestfalen, der am Samstag sein 40. Jubiläum feiert. Und was den Mieterbund so ausmacht, was die alles tun, ist Thema bei Radio Bielefeld gleich ab 18 Uhr. Jetzt gucken wir kurz auf die Straßen, soweit keine größeren Staus oder Verkehrsbehinderungen. Aber Blitzer, Friedrich-Hagemann-Straße, Amfenn, Deckert-Straße, Lönkert und Jöllenbecker-Straße. Ich bin Dirk Slüter und damit raus für heute. Wenn ihr mögt, hören wir uns morgen Nachmittag wieder. Ciao und einen schönen Abend.

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1: Mit Christian Böder, guten Tag. Das Bundesgesundheitsministerium plant eine umfassende Reform der Pflegeversicherung. Einer der Vorschläge: Wer über 23 Jahre alt ist und kinderlos, der soll in Zukunft mehr einzahlen. Thorsten Adolfs aus dem News-Team, wie genau stellt sich das denn Gesundheitsministerin Waken vor?
2: Ja, sie sagt, dass der Beitrag für Kinderlose um 0,1 Prozentpunkte steigen soll. Wer keine Kinder hat, käme dann künftig auf einen Beitragssatz von insgesamt 4,3%. Für Eltern soll sich dagegen nichts ändern. Ihre Sätze sollen stabil bleiben. Hintergrund ist das riesige Finanzloch, das in den nächsten 2 Jahren auf die Pflegeversicherung zukommt. Die Rede ist von einem Defizit von mehr als 22 Milliarden Euro. Bis Anfang Juli will die Bundesgesundheitsministerin ihren Gesetzentwurf zu dem Thema vorlegen.
1: Und wie kommen die Pläne denn bei den anderen Politikern und auch bei den Verbänden an?
2: Also die Reaktionen darauf fallen extrem unterschiedlich aus. Die CSU begrüßt den Vorschlag und sagt, die Erziehungsleistung von Eltern sei ein wichtiger Beitrag für das Sozialsystem. Und auch die SPD ist offen für solche Diskussionen, um die Finanzierung langfristig zu sichern. Von anderer Seite gibt es aber ordentlich Kritik. Die Grünen werfen der Regierung vor, dass immer nur über einzelne Punkte gestritten werde, statt ein echtes Gesamtkonzept vorzulegen. Und die Linken und der Sozialverband VdK halten die Erhöhung für ungerecht und wirkungslos. Damit könne das Finanzloch nicht wirklich gestopft werden, sagen sie. Ähnlich sieht das die Pflegebranche. Auch sie fordert von Waken eine echte Strategie, anstatt immer nur über Einzelmaßnahmen zu debattieren.
1: Vielen Dank, Thorsten. Und das sind weitere Nachrichten in der Zusammenfassung. Rund 4 von 10 Menschen in Deutschland würden lieber in einer Welt leben, in der es keine künstliche Intelligenz gibt. Das zeigt eine Umfrage des Digitalverbands Bitkom. Demnach würde auch ein Viertel von regelmäßigen KI-Nutzern ein Leben ohne KI bevorzugen. 4 von 10 KI-Nutzern gaben auch an, bei Ratschlägen in allen Lebenslagen lieber digitale Programme zu fragen als Menschen. Israels Armee hat ihre Bodeneinsätze im Nachbarland Libanon ausgeweitet. Ziel sei es, eine direkte Bedrohung durch die Hisbollah-Miliz abzuwehren. Israels Armee hatte am Nachmittag erneut Drohnenbeschuss der vom Iran unterstützten Miliz gemeldet. Nicht nur in Köln, auch in anderen Hauptbahnhöfen in Bonn, Düsseldorf, Duisburg, Essen, Dortmund und Münster gilt ab sofort ein Alkoholverbot. Laut Bahn setzt das Unternehmen damit die Wünsche von Reisenden und Besuchern um. Auch die eigenen Mitarbeiter hätten sich ein ruhigeres und sicheres Umfeld gewünscht, heißt es. Umgesetzt werden soll das Alkoholverbot zusammen mit der Bundespolizei. Bei einem Verstoß droht ein Platzverweis, bei mehrfachen Verstößen ein Hausverbot. Der Sucht- und Drogenbeauftragte der Bundesregierung Streeck warnt vor den Schattenseiten rund um die Fußball-Weltmeisterschaft. Er sieht vor allem bei Sportwetten große Gefahren für junge Fans und fordert einen bewussteren Umgang mit dem Thema. Streeck sagt, dass Fußball und Wetten mittlerweile so eng miteinander verknüpft seien, dass viele den Eindruck gewinnen würden, Wetten gehörten ganz natürlich zum Spiel dazu. Dabei seien Sportwetten kein harmloser Spaß, sondern könnten schnell süchtig machen. Vor allem bei den sogenannten Live-Wetten sieht Streeck ein extrem hohes Risiko, weil aus einem spontanen Impuls heraus ganz schnell ein echter Kontrollverlust werden kann. Das waren die Nachrichten mit Christian Böder.
3: Kurzer Blick aufs Wetter, weil viel gibt's echt nicht zu sagen. Der Sommer bleibt noch ein bisschen, auch morgen und übermorgen viel blauer Himmel und Sonne. Das Einzige, was sich ändert, es wird ein paar Grad kühler und das finde ich eigentlich sogar ganz schön und angenehm. 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Mit Blitzern heute Abend noch bei euch. An der Friedrich-Hagemann-Straße Richtung Hepen. Dann am Venn, da in beide Richtungen. An der Deckert-Straße auch da in beide Richtungen. Am Lönkert wird geblitzt und an der Jöllenbecker-Straße noch stadtauswärts. Kommt gut durch diesen Dienstagabend.
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4: Wir stellen euch jetzt in Folge 3 noch weitere Stimmen des Mieterbunds OWL vor.
5: Wir sind's, Tim und Timo. Schön, dass ihr dabei seid.
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0: 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Wir unterstützen bei rechtlichen Fragen mit Beratung und außergerichtlicher Vertretung.
1: Wer sich an den Mieterbund OWL wendet, der hat in der Regel ein Problem. Mit seinem Vermieter oder seiner Vermieterin. Die Nebenkostenabrechnung erscheint zweifelhaft oder da wurde plötzlich Eigenbedarf angemeldet und man soll jetzt raus.
2: Themen, mit denen man sich eigentlich nicht gern beschäftigt. Umso besser, dass es dann Hilfe gibt. Der Mieterbund OWL hat dafür nicht nur seine Vereinsstruktur, sondern vor allem die Menschen dahinter.
1: Und da spielt auch das Ehrenamt eine Rolle.
3: Liebe Hörerinnen und Hörer von Radio Bielefeld, hier spricht Regina Koppert. Ich habe die große Ehre und auch die große Aufgabe, Vorstandsvorsitzende vom Mieterbund und Ostwestfalen-Lippe zu sein. Das ist eine Arbeit, die mir viel Freude macht, die im Ehrenamt ist, die aber auch manche Stunde Zeit kostet. Aber das wusste ich vorher und das gehört dazu. Das mache ich gerne.
2: Regina Koppert war für Bielefeld und die SPD von 2010 bis 2022 im Landtag NRW. Zudem war sie lange Bezirksbürgermeisterin in Brackwede. Engagement für Verbesserungen im Alltag von uns allen hat sie schon immer geprägt.
3: Wir sind für Mieterinnen und Mieter da und treten für deren Interessen ein. Und das heißt nicht nur Nebenkostenabrechnungen oder Schäden in der Wohnung, sondern es geht auch ganz konkret Mieter da und treten für deren Interessen ein.

0: bezahlbarer Wohnraum. Und wie sich der Mieterbund OWL speziell hier in Bielefeld dafür einsetzt, könnt ihr in Folge 2 online nochmal nachhören.
1: Hier hören wir gleich, was in 40 Jahren Mieterbund OWL schon erlebt wurde und welche Erfolge vorzuweisen sind.
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1: Genau 40 Jahre engagiert sich der Mieterbund OWL nun schon für die Mieterinnen und Mieter in Bielefeld und der Region. Und wer so lange dabei ist, sammelt natürlich auch Erfahrungen.
2: Und Geschichten, die man nicht vergisst. Einer hat viele davon erlebt.
3: Ich bin Joachim Klormann, 77 Jahre alt und ich bin seit Gründung des Vereins 1986 in diesem Verein, zuerst als Rechtsberater, dann von 1991 bis 2014 als Geschäftsführer und nach meiner Verrentung bin ich stellvertretender Vorsitzender des Vereins.
1: Wenn einer also aus der Geschichte des Vereins erzählen kann, dann Joachim Knollmann, der auch direkt eine Anekdote für uns hat.
3: Wir hatten einen Fall in Ostwestfalen, wo es um Mängel an der Wohnung ging und es ging darum, dass die Mieterin sich beschwert hatte, dass die Fenster undicht waren und nicht dicht waren. Und als die Mieterin dann aus dem Urlaub zurückkam, waren die Fenster zugemauert. Und insofern war das eine Geschichte, die für die Mieter relativ traurig war, die auch gerichtlich geklärt werden konnte, aber doch sehr beeindruckend.

0: Oder geklärt heißt, die Mauer wurde wieder abgebaut?
1: Selbstverständlich, die Fenster mussten wieder geöffnet werden, das konnte kriegerisch dann erreicht werden. Aber das war so eine spontane Maßnahme der Vermieterin. Gott sei Dank kommt sowas nicht häufig vor, sondern wir beschäftigen uns dann mit ernsthaften Themen, die auch lösbar sind.
0: Ich bin mir sicher, da waren die Mieter auch dankbar für die Hilfe vom Mieterbund.
1: Das ist sowieso so. In der Regel sind sie dankbar. Wir können nicht jeden zufriedenstellen, weil ja manche Forderungen auch berechtigt sind. Aber wir versuchen die meisten Dinge, und das gelingt uns auch, über 90% der Fälle, die wir bearbeiten, werden außergerichtlich ohne Gerichtsverfahren gelöst, im Interesse der Mieter.
2: Was für Joachim Knollmann der größte Erfolg des Mieterbunds OWL ist, das hören wir gleich. Vorher geben wir euch aber noch einen Mietertipp, der echt wertvoll sein kann.

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1: Der wilde Müll, der immer wieder in Bielefeld in Parks und Wäldern abgelagert wird, ist nicht nur ein Ärgernis, sondern ein zunehmendes Problem, das jetzt die Bielefelder Ratskoalition von CDU und SPD angehen will. Ein Thema heute Morgen in den Radio Bielefeld Nachrichten. Tim Lindenbrügger hier nochmal. Wie das Westfalenblatt schreibt, mussten im vergangenen Jahr 1.100 Tonnen von diesem wilden Müll aus der Natur geholt werden. Zum Vergleich, vor Jahrzehnten waren es noch 280 Tonnen. Also das Problem nimmt zu. Mülldetektive sollen den Verursachern jetzt auf die Schliche kommen. Höhere Abschreckung soll dafür sorgen, dass das Problem in Bielefeld künftig weniger wird.
2: Hoffen wir es. Hallo zusammen. Tim Vorspe bin ich und hatte heute über den Mittag die Nachrichten hier bei Radio Bielefeld. Und da wurde es langsam immer heißer. Bei rund 30 Grad in der Stadt konnte man zum ersten Mal in diesem Jahr über die Hitzepaten sprechen. Die Stadt sucht wieder Menschen, die sich zu solchen Patinnen und Paten ausbilden lassen und Risikogruppen bei Hitzewellen im Alltag unterstützen. Die erste von einigen solcher Schulungen im Sommer ist übermorgen, am Donnerstag, von 16 bis 18 Uhr in der Stadtteilküche Sieker an der Greifswalder Straße. Und was mich in meinen Nachrichten heute noch beschäftigt hat, das war der geplante XXL-Lidl an der Stadtheider Straße neben dem Lokschuppen. Wie die NW berichtet, ist der jetzt ein Stück näher gekommen. Der Stadtentwicklungsausschuss hat sich mehrheitlich für den Neubau ausgesprochen. Geplant ist eine zweigeschossige Filiale mit Parkplätzen im Erdgeschoss und Verkaufsraum im Obergeschoss. Bei Veranstaltungen im Lokschuppen sollen dadurch künftig dann auch mehr Parkplätze zur Verfügung stehen.
3: Und künftig ist auch das Stichwort für die Anwohnerinnen und Anwohner im Bielefelder Westen. Künftig sollen die nämlich mit Fernwärme heizen. Hallo, ich bin Timo Fratz, hatte heute am späten Nachmittag die Nachrichten für euch und dabei auch die Meldung, dass die Stabmoorstraße ab nächsten Montag zur Baustelle wird. Zwischen der Kurt-Schumacher-Straße und der Werther-Straße wird dann nämlich Fernwärme verlegt. Für Autofahrerinnen und Autofahrer wird dann eine Einbahnstraße stadtauswärts draus in dem Bereich. Ende August soll aber schon alles fertig sein.
4: Falls euch das heute zu warm war, dann gute Nachrichten. Die nächsten Tage wird es ein bisschen kühler und trotzdem bleibt der Sommer noch ein bisschen bei uns. Bei so 22 Grad in der Spitze geht es morgen und übermorgen mit viel blauem Himmel weiter.
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4: 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Mit Blitzern heute Abend noch bei euch. An der Friedrich-Hagemann-Straße Richtung Hepen. Dann am Venn, da in beide Richtungen. An der Deckert-Straße auch da in beide Richtungen. Am Lönkert wird geblitzt und an der Jöllenbecker-Straße noch stadtauswärts. Kommt gut durch diesen Dienstagabend.
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2: Wer seine Wohnung gemietet hat, darf nächste Angehörige, wie zum Beispiel den Ehepartner, immer berechtigterweise in seine Wohnung nachziehen lassen. Aber was ist mit den unverheirateten Lebensgefährten?
3: Da geht's fast genauso einfach, aber doch ein bisschen anders. Denn hier braucht es die Erlaubnis des Vermieters. So verlangt es der Bundesgerichtshof im Hinblick auf das bürgerliche Gesetzbuch. Allerdings muss laut dem BGB der Vermieter diese Erlaubnis erteilen, da das Zusammenleben ein sogenanntes berechtigtes Interesse darstellt.
2: Es ist also eine Formalie. Die muss man aber erst mal kennen. Der Mieterbund kennt sie und noch viele mehr. Wir stellen euch die Aufgaben des Mieterbundes hier weiter vor.
3: Wir sind's, Tim und Timo. Schön, dass ihr dabei seid.
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0: Wann ist der Mieterbund OWL erfolgreich? Natürlich immer dann, wenn er für seine Mitglieder, die Mieterinnen und Mieter, etwas erreicht hat. Und so sieht es auch Joachim Knollmann, der von Anfang an dabei ist.
1: Der größte Erfolg für Mieter ist immer dann gegeben, wenn Kündigungen ausgesprochen werden, die Kündigungen, die auch sozial nicht verträglich sind und wir es erreichen können, dass die Mieter weiter wie in der Wohnung bleiben können. Oder wenn wir tatsächlich bei Nebenkostenabrechnungen, und das kommt gelegentlich vor, schon mal Beträge einsparen können, die sich im vierstelligen Bereich bewegen.
0: Da geht es um viel Geld und im Zweifel auch um Existenzen dann.
1: Das ist wohl wahr. Und gerade in den letzten Jahren, wir wissen alle, wie eng das Mietgeld ist. Und wir wissen, wie auch die Energiepreise gestiegen sind. Und da ist es schon wichtig, ein Auge drauf zu haben, ob wirklich alle Nebenkostenabrechnungen korrekt erstellt worden sind.
2: Vorhin haben wir schon von Joachim Knollmann gehört, dass über 90% der Fälle sogar außergerichtlich im Interesse der Mieterinnen und Mieter gelöst werden. Und so soll es auch sein. Hier in Bielefeld.
1: Also grundsätzlich muss man sagen, Ostwestfalen ist nicht Ruhrgebiet. Das heißt also, wir haben hier weniger mit großen Wohnungsunternehmen zu tun, sondern auch mit vielen privaten Eigentümern, die 3-4 Wohnungen haben. Viele Abrechnungen beruhen auf Irrtümern, dass man glaubt, man könnte Nebenkosten verlangen, die gar nicht umlagefähig sind. Und insofern ist es für uns immer wichtig zu betonen, dass wir kein Streitverein sind, sondern wir versuchen, Lösungen zu finden im Interesse beider Mietparteien, dass beide Mietparteien auch weiter vernünftig miteinander auskommen können und vernünftig wohnen können. Natürlich unter Berücksichtigung der Interessenlage der Mieter, aber auch so, dass man sich noch in die Augen sehen kann.
0: Das ist wichtig, denn nur so fühlt man sich im eigenen Zuhause doch auch richtig wohl. Und das ist das Hauptanliegen des Mieterbundes OWL. Dafür wird dort gearbeitet.
2: Die nächste und vierte Folge von Wir machen das, Erfolge made in Bielefeld mit dem Mieterbund OWL, hört ihr übrigens ausnahmsweise schon am kommenden Samstag. Dann feiert der Mieterbund OWL seinen 40. Geburtstag.
0: Wir sind Timo und Tim. Schön, dass ihr dabei wart. Bis zum nächsten Mal.
2: Wir arbeiten jetzt schon an der nächsten Folge und in der hören wir noch mehr Stimmen vom Mieterbund OWL.
0: Wir sind Timo und Tim, schön, dass ihr dabei seid.
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1: Mit Christian Böder, guten Abend. Im Ukraine-Krieg droht die Lage wieder zu eskalieren. Russland hat der Ukraine mit dem Einsatz von Massenvernichtungswaffen gedroht. Der Chef des russischen Parlaments, Volodin, sagte, wenn die russische Zivilbevölkerung angegriffen würde, könnte das dazu führen, dass Russland eine Waffe einsetzt, die, Zitat, von niemandem mehr eine Spur übrig lasse. Das hat das russische Unterhaus, die Staatsduma, vermelden lassen. Zur Lage berichtet André Ballin aus Moskau.
2: Auslöser der martialischen Drohung ist ein Angriff des Kiewer Militärs auf ein Wohnheim im von Russland kontrollierten Teil der Ostukraine. Dabei waren mehr als 20 Menschen ums Leben gekommen. Russland hat schon mit schweren Angriffen auf Kiew selbst reagiert, unter anderem mit einer neuen Mittelstreckenrakete. Doch damit will es die russische Führung nicht bewenden lassen. Das Außenministerium drohte mit weiteren Attacken, nun der Parlamentschef sogar mit Massenvernichtungswaffen. Die zunehmenden russischen Probleme an der Front dürften wohl ein Grund für die Eskalation sein.
1: Und das sind weitere Nachrichten, kompakt zusammengefasst. Die EU-Mitgliedsländer wollen morgen Vormittag über die Umsetzung des Zolldeals mit den Vereinigten Staaten aus dem vergangenen Jahr entscheiden. Der Kompromiss mit dem Europaparlament sieht vor, dass europäische Zölle auf US-Industriewaren abgeschafft werden, wie das auch mit US-Präsident Trump vereinbart worden war. Die Regelung soll bis Ende 2029 gelten oder endet früher, sollte die Trump-Regierung neue Zölle verhängen. Vor der Küste des Omans auf der arabischen Halbinsel ist ein Tanker nach einem mutmaßlichen iranischen Angriff leckgeschlagen. Die Besatzung sei in Sicherheit, es sei aber Treibstoff ausgetreten und ins Meer geströmt, heißt es von der britischen Behörde für die Sicherheit der Handelsschifffahrt. Für den Angriff könnte ein Drohnenboot oder eine Haftmine genutzt worden sein. Seit Beginn des Irankriegs sind schon mehrfach Schiffe in der Straße von Hormuz und angrenzenden Gewässern angegriffen worden. Die aktuelle Hitzewelle hat in Deutschland laut deutschem Wetterdienst heute ihren Höhepunkt erreicht. In Frankreich wird das noch ein paar Tage dauern. Dort sind im Zusammenhang mit der extremen Wärme schon 7 Menschen ums Leben gekommen. In einigen Regionen des Landes gilt aktuell Warnstufe Orange, weil die Temperaturen noch bis 36 Grad hochgehen können. Auch aus Großbritannien werden Rekordhitzewerte gemeldet. Der SC Paderborn hat gestern schon vorgemacht, wie es gehen kann. Heute will auch Drittligist Rot-Weiß Essen nachziehen. Die Essener müssen im Relegationsrückspiel bei Greuther Fürth ran. Und die Ausgangslage ist gut nach dem 1:0-Sieg im Hinspiel. Danny Hoppe hat den Ausblick aufs Spiel.
3: Die Essener kommen mit viel Selbstvertrauen und knapp 2300 Fans im Rücken nach Franken. Und auf die setzt RWE-Trainer Uwe Koschinat auch. Man werde die Hafenstraße nach Fürth tragen, sagt er. Das große Ziel ist natürlich die lang ersehnte Rückkehr in die zweite Liga. Und Koschinat hat schon angekündigt, dass sein Team auch in Fürth mutig spielen wird. Die Franken, die ewige Tabelle der zweiten Bundesliga anführen, dürften ebenfalls von Anfang an versuchen, Druck zu machen. Aufpassen müssen die Essener vor allem auf Noel Futkoy. Mit 19 Treffern ist er in dieser Saison Torschützenkönig der zweiten Liga geworden. Den muss RWE auf jeden Fall in den Griff bekommen.
1: Das waren die Nachrichten mit Christian Böder.
4: Das Wetter bleibt die nächsten Tage weiter sonnig. Wir haben ganz viel blauem Himmel, aber es ist angenehmer, nicht mehr ganz so heiß. Morgen so 22, 23 Grad in der Spitze und ganz ähnlich sieht das dann auch für den Donnerstag aus.
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4: 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Mit Blitzern heute Abend noch bei euch. An der Friedrich-Hagemann-Straße Richtung Hepen. Dann am Venn, da in beide Richtungen. An der Deckert-Straße auch da in beide Richtungen. Am Lönkert wird geblitzt und an der Jöllenbecker-Straße noch stadtauswärts. Kommt gut durch diesen Dienstagabend.
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4: Und das ist Rag & Bone Man für euch mit Skin, übersetzt Haut. Ja, heute kein guter Call, ne? Haut besser nicht berühren bei der Schwitzerei. Herzlich willkommen zu Spätschicht, schön, dass ihr da seid.

0: Leonie mit Don't Worry, hier für euch gespielt bei Radio Bielefeld, gleich 7:15. Ein Kumpel meinte, Jonas, du bist ja gar kein Fußballfan, hast du mitbekommen, Paderborn steigt auch in Bundesliga. Ist das freust du dich darüber, hast du eine Meinung dazu? Entschuldigung, ja, ich kann mit einem Ball nicht umgehen, aber natürlich freue ich mich immer, wenn Vereine aufsteigen, von denen man es vielleicht erstmal nicht erwartet. Und wenn sie dann auch hier aus der Ecke sind, habe mich auch mega gefreut, dass Arminia den Klassenerhalt geschafft hat. Na klar, ey, und wenn Paderborn jetzt Bundesliga spielt, dann muss ich auch mal ein paar Glückwünsche da lassen. Erst recht, wo gerade in diesem Moment ja die Aufstiegsfeier läuft. Herzlichen Glückwunsch auch von mir. Und was ist das überhaupt für eine Frage? Ey, natürlich, ich bin doch inzwischen sogar eine kleine Fußballmaus geworden. Ich gehe sogar ins Stadion. Aber da wird auch nächste Saison nur wieder um meinen Hals der Schal des ersten FC Köln wehen. Ja, ist so.
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1: Der wilde Müll, der immer wieder in Bielefeld in Parks und Wäldern abgelagert wird, ist nicht nur ein Ärgernis, sondern ein zunehmendes Problem, das jetzt die Bielefelder Ratskoalition von CDU und SPD angehen will. Ein Thema heute Morgen in den Radio Bielefeld Nachrichten. Tim Lindenbrügger hier nochmal. Wie das Westfalenblatt schreibt, mussten im vergangenen Jahr 1.100 Tonnen von diesem wilden Müll aus der Natur geholt werden. Zum Vergleich, vor Jahrzehnten waren es noch 280 Tonnen. Also das Problem nimmt zu. Mülldetektive sollen den Verursachern jetzt auf die Schliche kommen. Höhere Abschreckung soll dafür sorgen, dass das Problem in Bielefeld künftig weniger wird.
2: Hoffen wir es. Hallo zusammen. Tim Vorspel bin ich und hatte heute über den Mittag die Nachrichten hier bei Radio Bielefeld. Und da wurde es langsam immer heißer. Bei rund 30 Grad in der Stadt konnte man zum ersten Mal in diesem Jahr über die Hitzepaten sprechen. Die Stadt sucht wieder Menschen, die sich zu solchen Patinnen und Paten ausbilden lassen und Risikogruppen bei Hitzewellen im Alltag unterstützen. Die erste von einigen solcher Schulungen im Sommer ist übermorgen, am Donnerstag von 16 bis 18 Uhr in der Stadtteilküche Sieker an der Greifswalder Straße. Und was mich in meinen Nachrichten heute noch beschäftigt hat, das war der geplante XXL-Lidl an der Stadtheider Straße neben dem Lokschuppen. Wie die NW berichtet, ist der jetzt ein Stück näher gekommen. Der Stadtentwicklungsausschuss hat sich mehrheitlich für den Neubau ausgesprochen. Geplant ist eine zweigeschossige Filiale mit Parkplätzen im Erdgeschoss und Verkaufsraum im Obergeschoss. Bei Veranstaltungen im Lokschuppen sollen dadurch künftig dann auch mehr Parkplätze zur Verfügung stehen.
3: Und künftig ist auch das Stichwort für die Anwohnerinnen und Anwohner im Bielefelder Westen. Künftig sollen die nämlich mit Fernwärme heizen. Hallo, ich bin Timo Fratz, hatte heute am späten Nachmittag die Nachrichten für euch und dabei auch die Meldung, dass die Stabmoorstraße ab nächsten Montag zur Baustelle wird. Zwischen der Kurt-Schumacher-Straße und der Werther-Straße wird dann nämlich Fernwärme verlegt. Für Autofahrerinnen und Autofahrer wird dann eine Einbahnstraße stadtauswärts draus in dem Bereich. Ende August soll aber schon alles fertig sein.
4: Kurzer Blick aufs Wetter, weil viel gibt's echt nicht zu sagen. Der Sommer bleibt noch ein bisschen, auch morgen und übermorgen viel blauer Himmel und Sonne. Das Einzige, was sich ändert, es wird ein paar Grad kühler und das finde ich eigentlich sogar ganz schön und angenehm. Radio Bielefeld, Blitzer und Verkehr. Mit Blitzern heute Abend noch bei euch. An der Friedrich-Hagemann-Straße Richtung Hepen. Dann am Venn, da in beide Richtungen. An der Deckert-Straße auch da in beide Richtungen. Am Lönkert wird geblitzt und an der Jöllenbecker-Straße noch stadtauswärts. Kommt gut durch diesen Dienstagabend.
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4: Die Nummer, die ich uns jetzt spiele, habe ich vor 2 Monaten auf Dauerschleife im Urlaub gehört. Ja, da musste man noch wegfliegen, um diese Temperaturen zu bekommen, die wir heute auch hier bei uns zu Hause haben. Wie schön ist es. Ey, genießt diesen sommerlichen Dienstagabend. Das ist für euch Alex Warren mit meinem Lieblingshit aktuell, Fever Dream. 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

0: Lola Young mit Messi hier für euch gespielt in der Spätschicht eurer Show am Abend. Messi, ja, unordentlich. Passt zu meiner Frisur heute, ne? Bei dem Geschwitze braucht man nicht an Haargel denken. Sprechen wir über Holly Humberstone? Nein, sprechen wir nicht drüber, sondern hören wir rein in eure Musik von ihr. Und zwar in diese Nummer. Ich spiele sie uns jetzt hier im besten Mix in voller Länge. Finde aber tatsächlich, müssen auch einmal über die Bedeutung reden. Wer nicht wagt, der nicht gewinnt. Das ist doch so, ne? Wenn ich 100% erleben will, muss ich auch 100% reingeben. Und genau das finde ich irgendwie das Schöne an der Nummer. Diese Message bringt Holly Humberstone rüber in Bezug auf, na klar, die Liebe. Ich muss nun mal alles reingeben, auch wenn ich mich verletzlich mache, wenn ich 100% Liebe erleben will. Ja, und das tut halt manchmal weh. Ja, wir machen uns verletzlich, das ist so. Aber um wirklich jemanden zu lieben, to love somebody, geht es nun mal einfach nicht anders. Vielleicht habt ihr das gebraucht an diesem Dienstagabend. Hier die Nummer in kompletter Länge für euch.
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3: Ich bin Babette Büchner. Die Europäische Union hat heute den Geschäftsträger der russischen Botschaft in Brüssel einbestellt. Ebenso bestellten Deutschland und andere EU-Länder den jeweiligen russischen Botschafter ein. Das Außenministerium schrieb auf der Plattform X, man habe Russland heute deutlich gemacht, dass Deutschland sich nicht einschüchtern lasse. Hintergrund sind Russlands Drohungen vor weiteren Angriffen in Kiew. Der Kreml hatte Ausländer und Diplomaten deshalb aufgefordert, die ukrainische Hauptstadt zu verlassen. Heute drohte Russland zudem mit dem Einsatz von Massenvernichtungswaffen.
4: Auslöser der martialischen Drohung ist ein Angriff des Kiewer Militärs auf ein Wohnheim im von Russland kontrollierten Teil der Ostukraine. Dabei waren mehr als 20 Menschen ums Leben gekommen. Russland hat schon mit schweren Angriffen auf Kiew selbst reagiert, unter anderem mit einer neuen Mittelstreckenrakete. Doch damit will es die russische Führung nicht bewenden lassen. Das Außenministerium drohte mit weiteren Attacken, nun der Parlamentschef sogar mit Massenvernichtungswaffen. Die zunehmenden russischen Probleme an der Front dürften wohl ein Grund für die Eskalation sein. Aus Moskau, André Berlin.
3: Bundesfamilienministerin Karin Prien will die Einkommensgrenze beim Elterngeld trotz Spardruck nicht antasten. Darin wolle sie nichts verändern, sagte sie im Deutschlandfunk.
5: Klartext von der zuständigen Ministerin. Die Rahmenbedingungen in Deutschland müssen Familien mehr Lust auf Kinder machen, das sagt Karin Prien. Sie würde sogar gerne die Mindest- und Höchstsummen beim Elterngeld anheben. Das sind in der Regel 65% des vorherigen Nettolohns, mindestens 300 und höchstens 1.800 Euro pro Monat. Diese Summen gelten übrigens unverändert schon seit 2007. Gespart werden sollte an anderer Stelle, da nennt sie die Stichworte Partnerschaftlichkeit und Bezugsdauer. Aus Berlin, Thomas Thonfeld.
3: Seit mehr als 80 Tagen war das internationale Internet im Iran gesperrt. Nun funktioniert es teilweise wieder. Laut iranischen Medien hat die nationale Telekommunikationsgesellschaft den Zugang für alle privaten und geschäftlichen Kunden des Unternehmens über die Breitbandanschlüsse wiederhergestellt. Präsident Pezeshkian hatte zuvor die Freischaltung nach einer Entscheidung eines Sonderstabs angeordnet.
6: Falls euch das heute zu warm war, dann gute Nachrichten. Die nächsten Tage wird es ein bisschen kühler und trotzdem bleibt der Sommer noch ein bisschen bei uns. Bei so 22 Grad in der Spitze geht es morgen und übermorgen mit viel blauem Himmel weiter.
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6: Radio Bielefeld, Blitzer und Verkehr. Mit Blitzern heute Abend noch bei euch. An der Friedrich-Hagemann-Straße Richtung Hepen. Dann am Venn, da in beide Richtungen. An der Deckert-Straße auch da in beide Richtungen. Am Lönkert wird geblitzt. Und an der Jöllenbecker-Straße noch stadtauswärts. Komm gut durch diesen Dienstagabend.
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6: Happy Schwitzing. Ich habe das Gefühl, heute spiele ich ganz viele Hits hier für euch mit Thema Berührung. Das ist ja normalerweise schon gut, aber wenn es so warm ist, die ganze Haut klebt, dann brauche ich keine Berührung. Nicht mit anderen und auch ehrlich gesagt gerne nicht mit mir selbst. Ne? Kamerad, hug yourself, sich selbst umarmen. Sonst immer gerne, aber vielleicht nicht heute. Ja, aber hören können wir die Nummer ja, ne? Jetzt hier für euch im besten Mix. 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

0: Hey zusammen, gleich 7:45, willkommen hier zur Spätschicht. Ich hoffe, ihr hattet einen erfolgreichen Tag. Na, wahrscheinlich war er schwitzig, ne? Freut mich sehr, dass wir zusammen durch diesen Dienstagabend schwitzen. Jetzt mit Musik, die zum Wetter passt. Neuer Sound von Marquez kennen wir von diesem Teil hier. Vayamos, compañeros. Liebe ich sehr das Teil. Und die neue Nummer gefällt mir auch sehr gut. Mir hat irgendwann mal jemand erzählt, so Jonas, weißt du eigentlich, dass die gar nicht so korrekte Spanisch singen? Also Grammatik passt dann nicht so. Und da habe ich schon geblockt und gesagt, ganz ehrlich, Entschuldigung, wen interessiert's denn? Also ich verstehe doch, sehe ich so aus, ob ich Spanisch verstehe? Die könnten da wer weiß was singen. Hauptsache klingt gut, ne? So, und mit diesem Mindset hören wir uns jetzt eine neue Nummer an hier. Da lo mismo spiele ich uns hier in der Spätschicht.
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2: Der wilde Müll, der immer wieder in Bielefeld in Parks und Wäldern abgelagert wird, ist nicht nur ein Ärgernis, sondern ein zunehmendes Problem, das jetzt die Bielefelder Ratskoalition von CDU und SPD angehen will. Ein Thema heute Morgen in den Radio Bielefeld Nachrichten. Tim Lindenbrügger hier nochmal. Wie das Westfalenblatt schreibt, mussten im vergangenen Jahr 1.100 Tonnen von diesem wilden Müll aus der Natur geholt werden. Zum Vergleich, vor Jahrzehnten waren es noch 280 Tonnen. Also das Problem nimmt zu. Mülldetektive sollen den Verursachern jetzt auf die Schliche kommen. Höhere Abschreckung soll dafür sorgen, dass das Problem in Bielefeld künftig weniger wird.
3: Hoffen wir es. Hallo zusammen. Tim Vorspel bin ich und hatte heute über den Mittag die Nachrichten hier bei Radio Bielefeld. Und da wurde es langsam immer heißer. Bei rund 30 Grad in der Stadt konnte man zum ersten Mal in diesem Jahr über die Hitzepaten sprechen. Die Stadt sucht wieder Menschen, die sich zu solchen Patinnen und Paten ausbilden lassen und Risikogruppen bei Hitzewellen im Alltag unterstützen. Die erste von einigen solcher Schulungen im Sommer ist übermorgen, am Donnerstag, von 16 bis 18 Uhr in der Stadtteilküche Sieker an der Greifswalder Straße. Und was mich in meinen Nachrichten heute noch beschäftigt hat, das war der geplante XXL-Lidl an der Stadtheider Straße neben dem Lokschuppen. Wie die NW berichtet, ist der jetzt ein Stück näher gekommen. Der Stadtentwicklungsausschuss hat sich mehrheitlich für den Neubau ausgesprochen. Geplant ist eine zweigeschossige Filiale mit Parkplätzen im Erdgeschoss und Verkaufsraum im Obergeschoss. Bei Veranstaltungen im Lokschuppen sollen dadurch künftig dann auch mehr Parkplätze zur Verfügung stehen.
4: Und künftig ist auch das Stichwort für die Anwohnerinnen und Anwohner im Bielefelder Westen. Künftig sollen die nämlich mit Fernwärme heizen. Hallo, ich bin Timo Fratz, hatte heute am späten Nachmittag die Nachrichten für euch und dabei auch die Meldung, dass die Stabenhorststraße ab nächsten Montag zur Baustelle wird. Zwischen der Kurt-Schumacher-Straße und der Wertherstraße wird dann nämlich Fernwärme verlegt. Für Autofahrerinnen und Autofahrer wird dann eine Einbahnstraße stadtauswärts draus in dem Bereich. Ende August soll aber schon alles fertig sein.
5: Das Wetter bleibt die nächsten Tage weiter sonnig. Wir haben ganz viel blauem Himmel, aber es ist angenehmer, nicht mehr ganz so heiß. Morgen so 22, 23 Grad in der Spitze und ganz ähnlich sieht das dann auch für den Donnerstag aus. Radio Bielefeld, Blitzer und Verkehr mit Blitzern heute Abend noch bei euch. An der Friedrich-Hagemann-Straße Richtung Hepen, dann am Venn da in beide Richtungen, an der Deckert-Straße auch da in beide Richtungen, am Lönkert wird geblitzt und an der Jöllenbecker-Straße noch stadtauswärts. Kommt gut durch diesen Dienstagabend.
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5: Und das sind Dinoro und Gigi D'Agostini für euch mit In My Mind. Schönen Dienstagabend, willkommen zur Spätschicht.

Das ist wirklich der Inbegriff von der beste Mix. Gerade gespielt Madonna zusammen mit Sabrina Carpenter. Eine Legende von früher, aus früheren Zeiten, kombiniert mit einer mit einem neuen Pop-Sternchen. Bring Your Love, hier gespielt für euch in der Spätschicht eurer Show am Abend. Ja, und im besten Mix geht's weiter gleich mit ganz aktueller Musik von Ray, Where Is My Husband. Und vorher machen wir hier einen Ausflug in die 90er. Das ist nicht gut, ne? Ich schwitze ja eh schon so. Laut singen und dann noch bewegen dazu, es wird nicht besser heute. Naja, deswegen springe ich jetzt erstmal unter die Dusche und bin dann morgen in aller Frische wieder für euch in der Spätschicht am Start. Wenn ihr mögt, freue ich mich sehr. Ich bin Jonas Rieck, macht euch einen wunderbaren Abend. Bis dann, tschüss und viel Spaß beim Duschen. Ne?

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1: Ich bin Babit Büchner. Nach Drohungen aus Moskau über einen massiven Angriff auf die ukrainische Hauptstadt Kiew haben die EU und die Bundesregierung russische Vertreter einbestellt. Eine Sprecherin der EU-Außenbeauftragten Kallas schrieb auf der Plattform X, der russische Aufruf an ausländische Staatsbürger und Diplomaten Kiew zu verlassen, stelle eine inakzeptable Eskalation dar. Ähnlich reagierte das Auswärtige Amt. Unterdessen drohte der russische Parlamentschef mit dem Einsatz von Massenvernichtungswaffen gegen die Ukraine. Donald Trumps Gesundheitszustand sorgt immer wieder für Spekulationen. Jetzt hat sich der US-Präsident einer turnusgemäßen ärztlichen Untersuchung unterzogen und danach von einem guten Ausgang geschwärmt. Alles sei perfekt verlaufen.
2: Es gehört hier in den USA zur politischen Routine, dass Präsidenten ihre Gesundheitschecks öffentlich machen. Das Weiße Haus mauert im Fall Trump aber besonders. Stets wird dem fast 80-Jährigen nach den Untersuchungen eine topfitte Konstitution bescheinigt, körperlich und geistig. Jegliche Fragen über geschwollene Beine, Blutergüsse an den Händen und Schläfrigkeit bei Konferenzen werden regelmäßig abgeschmettert und Symptome heruntergespielt. Das ist auch diesmal nicht anders. Auf dem Papier ist Trump fit wie ein Turnschuh. Aus den USA, Tina Eck.
1: Seit mehr als 80 Tagen war das internationale Internet im Iran gesperrt. Nun funktioniert es teilweise wieder.
3: Es war die längste landesweite Internetabschaltung in der jüngeren Geschichte des Irans. Unklar ist, ob die Wiederherstellung von Dauer sein wird. Iranische Medien haben die teilweise Aufhebung der Sperre nach rund 3 Monaten bestätigt. Einige Nutzer berichten, dass sie wieder Freunde und Familien im Ausland erreichen konnten. Andere sind allerdings immer noch offline, vor allem Nutzer mit mobilem Internet. Seit Kriegsbeginn Ende Februar hatte die Regierung den Zugang zum weltweiten Internet nahezu komplett lahmgelegt. David Riemer, Nachrichtenredaktion.
1: Kunden der Postbank müssen sich wegen Warnstreiks wieder auf Einschränkungen einstellen. Weil es in den Tarifverhandlungen keinen Fortschritt gibt, hat die Gewerkschaft Verdi für die nächsten Tage eine Ausweitung der Proteste angekündigt. Zunächst soll es morgen das Backoffice treffen. Ab Donnerstag sollen dann die Beschäftigten in den Postbankfilialen und Callcentern ihre Arbeit niederlegen.
4: Das Wetter.
5: Draußen aktuell noch richtig angenehm warm bei uns in NRW. Richtung Nacht kühlt es dann langsam runter auf Temperaturen zwischen 11 und 16 Grad. Dazu wird stellenweise noch ein leichtes Lüftchen. Der Mittwoch wird dann fast eine Kopie von heute. Bisschen milder, nämlich bei maximal 28 Grad.
0: NRW Verkehr.
5: Mit der A4 Aachen Richtung Köln. Zwischen Eschweiler West und Weißweiler 1 Kilometer 13 Minuten. A4 Köln Richtung Aachen. Zwischen Köln-Eifeltor und Kreuz Köln-West 3 Kilometer 12 Minuten. A45 Dortmund Richtung Hagen zwischen Dortmund Süd und Schwerte Ärgste 2 Kilometer 7 Minuten. A45 Hagen Richtung Gießen zwischen Meinerzhagen und Olpe 3 Kilometer 24 Minuten. Und die A565 Meckenheim Richtung Bonn zwischen Bonn-Auerberg und Bonn-Beuel dichter Verkehr. Da braucht ihr nochmal 8 Minuten länger. Euch allen unterwegs eine gute und sichere Fahrt.
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5: Hey, die hohen Freunde. Das wollte ich auch schon immer mal im Radio gesagt haben. Hey, die hohen Freunde. Das war auch eine wilde Begrüßung. Hier ist Leo Argi im besten Mix. Einen schönen Abend wünsche ich euch jetzt mit den etwas milderen Temperaturen hier draußen. Dem darf er aber keineswegs milden. Lil Nas X und Star Walking. Schönen Abend euch.

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0: morgen startet für die deutsche Fußballnationalmannschaft die Mission Weltmeisterschaft, ja, in Herzogenaurach. Da trifft sich das Team zum Trainingslager und da will der Bundestrainer die ersten Grundlagen legen für den, ja, durchaus angestrebten WM-Titel dieses Jahr. Wir haben uns mal bei euch auf der Straße umgehört, was ihr so dem deutschen Team bei der WM zutraut.
1: Hoffentlich besser als letztes Mal.
2: Weltmeisterschaft gewinnen natürlich.
3: Ach, das wäre schon gut, wenn sie möglichst weit kommen. Ich würde sagen, schön wäre Halbfinale, aber wahrscheinlich ist es nicht.
4: Denkt man nicht so gut dieses Jahr, ne? Verteidigung schwach. Mal sehen.
1: Naja, nachdem ich jetzt die Champions League geschaut habe und die Konkurrenz gesehen habe, weiß ich noch nicht, ob wir es übers Achtelfinale hinaus schaffen, wenn dann Frankreich eventuell wartet. Die Mannschaft ist schon ziemlich stark, aber ich hoffe natürlich, dass wir mal wieder so ein Sommermärchen nach Hause holen.
0: Ja, neues Sommermärchen, das wäre auf jeden Fall was, oder? Fände ich auf jeden Fall richtig cool. Ich denke mal, ihr auch. 18 Tage vorm ersten WM-Spiel trifft sich die Nationalmannschaft, also morgen, um sich vorzubereiten. Am Sonntag gibt es dann nochmal ein Testspiel in Mainz, nämlich gegen Finnland.
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0: Das sind Savage Garden, Truly, Madly, Deeply.

So, ein bisschen ist es noch hin. Wir haben es 21:30 durch. 7,5 Stunden, ich habe gerechnet. Dann ist es 5 Uhr morgens. Und ihr fragt euch jetzt aus gutem Grund, warum rede ich über diese Uhrzeit? 5 Uhr morgens, was ist da so Besonderes? Naja, darum geht's in der neuen Single von Michael Schulte. Der singt über diese besondere Uhrzeit um 5 a.m., wie es ja auf Englisch heißt. Und das ist ja auch, da passieren immer ganz besondere Dinge. Da ist man auf jeden Fall in einer besonderen Stimmung. Sollte man da aufwachen, ist man in einer besonderen Stimmung. Und sollte man da erst einschlafen, ist man in einer besonderen Stimmung. Mein Name ist Leo Arrigi. Micha, los geht's.

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0: Er ist einer der berühmtesten Bösewichte der Welt. Dracula. Ja. Und heute ist sein Tag. Heute ist der Welt-Dracula-Tag. Am 26. Mai 1897 wurde der Roman von Bram Stoker zum ersten Mal veröffentlicht. Also schon ein alter Knabe, der Obervampir. Fragt man sich so ein bisschen, würde er heute noch klarkommen?
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2: Graf Dracula, ja, der Sohn des Drachen, der Obervampir. Ein schauriger Kollege, der Menschen und Leben aussaugt. Ja, was wäre der heute? Finanzminister? Nee, dafür ist er nicht skrupellos genug. Aber guck doch mal, Dracula heute ist undenkbar. Alleine Blut trinken, ist das überhaupt glutenfrei? Also bestimmt nicht vegan. Außerdem wohnt er im Schloss, ja klar, bei den Mietpreisen. Womit verdient er überhaupt seine Kohle? Mit Blutspenden? Vielleicht könnte er Influencer werden für Kosmetik mit sehr hohem Lichtschutzfaktor. Aber kannst du Selfies machen, wenn du nicht mal ein Spiegelbild hast? Naja, am Ende bleibt dem Grafen nur noch Berlin. DJ Dracu im Berghain ist immer Nacht und er ist bestimmt nicht der schrägste Vogel da. Kommen Vampire nur mit Blut oder mit allen möglichen Körperflüssigkeiten klar? Weil dann ist das Berghain für Dracula wie Charlies Schokoladenfabrik. Und immer dran denken, falls ihr einen tollen Titel für einen Horrorfilm sucht, versucht's mal mit Dracula in Wuhan. Da bleibt's bis zum Ende spannend, wer das Opfer ist.
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1: Ich bin Diana Kramer. Der gesetzlichen Pflegeversicherung droht ein Milliardendefizit. Die Bundesregierung arbeitet deshalb an einer Reform. Nun ist eine weitere Erhöhung des Beitragssatzes für Kinderlose um 0,1 Prozentpunkte im Gespräch. Das wurde der dpa aus Koalitionskreisen bestätigt.
2: Kinderlose Versicherte ab 23 Jahren müssten dann einen Pflegebeitragssatz von 4,3% zahlen. Für versicherte Mütter und Väter würden die Sätze gleich bleiben, also bei 3,6% bei einem Kind und entsprechend kleineren Beiträgen bei mehr Kindern. Gesundheitsministerin Wagen wollte die Pläne nicht bestätigen, sondern kündigte ein Gesamtkonzept an. Das wünscht sich auch der Koalitionspartner SPD. Es sei legitim, unterschiedliche Stellschrauben zu diskutieren, das ersetze aber keine umfassende Reform, hieß es. Auch Verbände wünschen sich ein Gesamtkonzept und nicht nur kleine Anpassungen. Ursula Winkler, Nachrichtenredaktion.
1: Nach Drohungen aus Moskau über einen massiven Angriff auf die ukrainische Hauptstadt Kiew haben die EU und die Bundesregierung russische Vertreter einbestellt. Eine Sprecherin der EU-Außenbeauftragten Kaja Kallas schrieb auf der Plattform X, der russische Aufruf an ausländische Staatsbürger und Diplomaten, Kiew zu verlassen, stelle eine inakzeptable Eskalation dar. Unterdessen drohte der russische Parlamentschef mit dem Einsatz von Massenvernichtungswaffen gegen die Ukraine im Fall von Angriffen gegen die russische Zivilbevölkerung. Jugendliche in Deutschland rauchen wieder mehr. Laut Bundesinstitut für öffentliche Gesundheit konsumierte 2025 fast jeder Zehnte der 12- bis 17-Jährigen Nikotinprodukte. 2021 waren es noch gut 6%.
3: Vor allem Mehrweg-E-Zigaretten und Nikotinbeutel sind deutlich beliebter geworden, obwohl sie extrem ungesund sind und schnell abhängig machen. Der Sucht- und Drogenbeauftragte der Bundesregierung Streeck spricht von einem klaren Warnsignal. Nikotinprodukte sind für Jugendliche inzwischen leichter verfügbar. Deshalb fordert er strengere Regeln für Inhaltsstoffe, Aromen, Werbung und Verpackung. Laut Bundesinstitut für öffentliche Gesundheit sterben jedes Jahr rund 130.000 Menschen in Deutschland an den Folgen des Tabakkonsums. David Riemer, Berlin.
1: Mit mehr als 10.000 Fans hat der SC Paderborn auf dem Rathausplatz seinen Aufstieg in die Fußball-Bundesliga gefeiert. Am Tag nach dem 2:1-Sieg in der Relegation gegen den VfL Wolfsburg trug sich die Mannschaft auch ins Goldene Buch der Stadt ein.
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4: Einen schönen Abend euch. Hier ist Leo Arregi im besten Mix. Ja, ich weiß gar nicht, ich habe das mitbekommen. Schlimme Nachricht, diese Schlagershow immer wieder sonntags geht in die letzte Runde nach mehr als 30 Jahren. Ach du liebe Zeit. Und so steht es ja auch in der Meldung, für die finale Staffel werden wieder prominente Gäste erwartet. Da können wir uns doch freuen. Vielleicht ja auch Nick Kershaw könnte doch dann da auch auftreten und Wouldn't It Be Good mal auf Deutsch singen, weil warum denn nicht? Wäre es nicht gut? Guck mal, mit so einem bayerischen Akzent hat das doch direkt was. Wäre es nicht gut, wenn wir beide irgendwie wieder zusammen wären? Hier ist das Original.

0: Schöne Nummer. Von Teddy Swims mag ich irgendwie total gerne. Mr. Know-It-All.
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0: Es ist doch wirklich traumhaftes Wetter. Oder was meint ihr? Jetzt auch am verlängerten Pfingstwochenende. Krasse Temperaturen und es soll ja so weitergehen. Ich freue mich persönlich. Und wir wollten natürlich auch bei euch mal herausfinden, was denn jetzt bei diesem Sommerwetter so abgeht.
2: Ganz lange Spaziergänge mit Kindern auf den Spielplatz. Endlich wieder.
3: Anbaden, schwimmen gehen mit meinen Schildkröten, in der Sonne sitzen, Picknick im Grünen auf der Wiese.
4: Auf die Blumen.
5: In den Biergarten sitzen und ein Bier trinken.
6: Ich freue mich am meisten drauf, auf Wiesen zu sitzen mit meinen Freunden, einfach ein bisschen rumzuhängen, Musik zu hören und einfach gute Laune zu haben.
0: Im geilsten Fall ich die Kollegen mit den Schildkröten, ne?

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Kato, DJ und Produzent aus Norwegen kommt da. Und erst mit Mitte 40 hat er zum ersten Mal so einen richtigen Hit gelandet. Und dann auch noch mit einem Song, der weit über 10 Jahre schon draußen ist. Aber das ist ja dann auch immer krass, wie plötzlich einfach so Erfolge noch auf einen runterkommen können. Wir gönnen es Kato natürlich von Herzen. Und also ich muss sagen, ich finde, das ist auch einfach eine geile Nummer. Turn the Lights Off. Gemeinsam mit John. Ich glaube, das ist der Sänger vom Lied. Spielen wir jetzt an diesem Abend. Ich bin Leo Arrigi.

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0: Sarah Larsson an diesem Dienstagabend. Und da schauen wir mal auf gestern Abend zurück. Hey, welcome to the AMAs, the American Music Awards. Gestern Abend in Los Angeles, heute Nacht, deutscher Zeit bei uns. Der größte Musikpreis der Welt, bei dem ausschließlich die Fan-Votings zählen. So, Annick Manoukian aus der Musikredaktion. Meist nominierte war Taylor Swift. Hat sie denn noch abgeräumt?
1: Nee, leider nicht. Und wegen Hochzeitsvorbereitungen war sie auch noch nicht mal anwesend.
0: Ach.
1: Stattdessen waren unter anderem das hier die Gewinner des Abends.

0: Sabrina Carpenter, BTS, Sumber, alle haben jeweils 3 Awards gewonnen und das auch noch in den wichtigsten Kategorien. BTS sind zum Beispiel Künstler des Jahres. Sabrina Carpenter hat für Manchild den Award für das Album des Jahres bekommen. Und eine große Ehre gab es auch noch für diesen Song. Golden von Huntrix ist der Song des Jahres geworden und hat sich damit gegen The Fate of Ophelia von Taylor Swift durchgesetzt.
1: Na krass. So, also das waren die Abräumer des Abends. Was war so die größte Überraschung?
0: Auf jeden Fall die Black Eyed Peas. Frontfrau Fergie ist ja 2017 ausgestiegen, aber bei den American Music Awards, da waren sie wieder alle zusammen da und haben dann in der Kategorie Bester Throwback Song gewonnen mit Rock That Body von 2009. Im Publikum gab es Standing Ovations, als alle auf der Bühne standen, Händchen haltend, und das war auch für Fergie sehr emotional.
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1: Oh, schöne Momente bei den American Music Awards, außer für Taylor Swift, die ist leider leer ausgegangen. Wir hören jetzt Musik von einem Preisträger gestern Abend, nämlich Somba. Hier kommt er mit Homewrecker.
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1: Einen schönen Dienstagabend euch.

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1: Ich bin Diana Kramer. Neue Eskalationsstufe im Ukraine-Krieg. Russland hat der Ukraine mit dem Einsatz von Massenvernichtungswaffen gedroht. Der Chef des russischen Parlaments Volodin sagte laut Staatsduma, bei Angriffen auf die russische Zivilbevölkerung könnte man eine Waffe einsetzen, die so wörtlich von niemandem mehr eine Spur übrig lasse.
2: Auslöser der martialischen Drohung ist ein Angriff des Kiewer Militärs auf ein Wohnheim im von Russland kontrollierten Teil der Ostukraine. Dabei waren mehr als 20 Menschen ums Leben gekommen. Russland hat schon mit schweren Angriffen auf Kiew selbst reagiert, unter anderem mit einer neuen Mittelstreckenrakete. Doch damit will es die russische Führung nicht bewenden lassen. Das Außenministerium drohte mit weiteren Attacken, nun der Parlamentschef sogar mit Massenvernichtungswaffen. Die zunehmenden russischen Probleme an der Front dürften wohl ein Grund für die Eskalation sein. Aus Moskau, André Berlin.
1: Zur Sanierung der gesetzlichen Pflegeversicherung wird eine weitere Erhöhung des Beitragssatzes für Kinderlose diskutiert. Wie der dpa aus Koalitionskreisen bestätigt wurde, erwägt Gesundheitsministerin Nina Wagen, den Beitragszuschlag um 0,1 Prozentpunkte anzuheben. Versicherte ohne Kinder ab dem Alter von 23 Jahren sollen damit insgesamt einen Beitragssatz von 4,3% zahlen. Die nahezu vollständige Internetblockade im Iran ist offenbar teilweise wieder aufgehoben worden. Wie die Organisation NetBlocks auf der Plattform X mitteilte, seien Verbindungen nach mehr als 2 Monaten zum Teil wiederhergestellt.
3: Es war die längste landesweite Internetabschaltung in der jüngeren Geschichte des Irans. Unklar ist, ob die Wiederherstellung von Dauer sein wird. Iranische Medien haben die teilweise Aufhebung der Sperre nach rund 3 Monaten bestätigt. Einige Nutzer berichten, dass sie wieder Freunde und Familien im Ausland erreichen konnten. Andere sind allerdings immer noch offline, vor allem Nutzer mit mobilem Internet. Seit Kriegsbeginn Ende Februar hatte die Regierung den Zugang zum weltweiten Internet nahezu komplett lahmgelegt. David Riemer, Nachrichtenredaktion.
1: Der mit 120 Millionen Euro maximal gefüllte Euro-Jackpot ist geknackt. Ein Lottospieler oder eine Tippgemeinschaft aus Tschechien haben die richtigen Zahlen getippt, teilte Westlotto am Abend nach der Ziehung in Helsinki mit. In der zweiten Gewinnklasse gab es auch mehrere Gewinner in Deutschland. 4 Millionen Euro gehen jeweils nach NRW und Thüringen und 2-mal nach Sachsen.
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4: Einen schönen, allmählich frischer werdenden Dienstagabend euch. Hier ist Leo Aregi, 23 Uhr durch. Und wir werden jetzt musikalisch auch ein bisschen entspannter. Nämlich mit Alex Warren und Ordinary. Und jetzt ist auch übrigens so langsam die Zeit, wo ihr lüften könnt. Frische Luft, ja! Ja.

0: White Snake für euren Dienstagabend. Here I go again.
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0: Ja, ich glaube, wir alle haben so ein Ding schon mal gesehen, oder? Sei es vor irgendeinem Hafen oder tatsächlich auch auf dem Meer. Kreuzfahrtschiffe sind ja zum Teil Riesendinger und immer mehr Leute haben Bock, mal auf so eine Kreuzfahrt zu gehen, ist unser Thema diese Woche. Wir schauen auf die Pros und Kontras von Kreuzfahrten, gucken, was es für kuriose Kreuzfahrtmottos gibt und was für unterschiedliche Angebote. Und wir wollen natürlich auch von euch wissen, Kreuzfahrt, ja oder nein?
2: Bis jetzt habe ich nur Positives davon gehört. Diese Atmosphäre finde ich irgendwie interessant, dass man diese Wassertage auch natürlich hat. Und auch der Fakt, dass man oft halt so verschiedene Orte gleichzeitig irgendwie bereisen kann. Das finde ich interessant, das spricht mich auf jeden Fall persönlich an.
3: Ich bin absolut Strandjäger, also mit Kreuzfahrt habe ich nichts mit am Hut.
4: Habe ich noch nie gemacht, muss ich sagen, aber würde mich auf jeden Fall mal interessieren. Wird bestimmt ganz schön sein, würde mit meinem Partner mal gerne so eine Kreuzfahrt machen. Vielleicht immer am Mittelmeer, irgendwo schön, so ein paar Tage mal erholen.
5: Ja, nein, weil es mir zu eng ist, ich brauche die Freiheit und ich mag Schiffe einfach nicht so.
0: Ja, alles dabei, oder? Die einen haben Lust, die anderen sagen, ey, so eingepfercht auf engem Raum mit so vielen Leuten, das ist nicht meins. Kann ich auch gut verstehen.
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jetzt. Und bevor er seine große internationale Karriere gestartet hat, war Shawn Mendes auch nur Vorband, habe ich letztens erst herausgefunden. Krass. Zum Beispiel bei Alessia Cara 2019 oder Charlie Puth 2017. Und ich finde, das ist eigentlich fast auch immer schon ein Zeichen, die Vorbands auf Konzerten so ein bisschen mehr wertzuschätzen, weil wer weiß, 5 Jahre später ist er oder sie diejenige, die dann plötzlich alleine irgendwelche großen Stadien füllt. Shawn Mendes gibt's jetzt auch heute Abend bei uns im besten Mix, nämlich mit Treat You Better. Mein Name ist Leo Arigi.

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0: Die Sonne scheint, tagsüber zumindest. Die Temperaturen bleiben auch schön heiß. Und für viele geht es jetzt natürlich nach dem langen Pfingstwochenende auch wieder zur Arbeit.
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0: Und wer da keine perfekte Klimaanlage hat, für den steigen auch auf der Arbeit und im Büro die Temperaturen. So, wie behält man denn da trotzdem jetzt einen kühlen Kopf? Im übertragenen Sinne, aber auch tatsächlich einfach so physisch. Wie geht das? Kimberly Klag ist aus der Redaktion. Gibt es auf der Arbeit denn wie in der Schule auch irgendwie sowas wie hitzefrei?
2: Leider nicht. Trotzdem müssen Arbeitgeber auf die Temperaturen achten. Maßnahmen, die umgesetzt werden müssen, sind in einem Stufenmodell der sogenannten Arbeitsstättenverordnung festgehalten. Arbeitgeber sollen so zum Beispiel ab 26 Grad morgens schön lüften und den ganzen Tag über es dunkel halten. Ab 30 Grad muss der Arbeitgeber dann Ventilatoren oder auch Getränke anbieten. Und die letzte Stufe sind dann 35 Grad. Da zählt der Arbeitsplatz dann nicht mehr als geeignet. Und es muss Hitzepausen geben.
0: Und woran erkennt man einen guten Arbeitgeber bei Hitze? Also welche Maßnahmen können zusätzlich vom Arbeitgeber unternommen werden?
2: Das Bundesamt für Arbeitsschutz und Arbeitsmedizin hat da ein paar Empfehlungen. Zum Beispiel, dass flexible Arbeitszeiten helfen können. So kann man dann genau dann arbeiten, wenn die Temperaturen noch in Ordnung sind und man es auch aushalten kann. Außerdem kann der Arbeitgeber die Kleiderordnung lockern und auf Anzug und Krawatte verzichten und stattdessen einfach auf kurzärmelige Hemden oder leichte Hosen setzen.
0: Und wie geht man persönlich mit der Hitze auf der Arbeit am besten um, auch vielleicht im Homeoffice?
2: Ist zwar ein Klassiker, aber hilft wirklich. Viel trinken. Falls man das gerne auch mal vergisst, hilft es, sich regelmäßig Wecker zu stellen, die einen ans Trinken erinnern. Auch so eine kleine Abkühlung zwischendurch ist ganz hilfreich. Dafür zum Beispiel kaltes Wasser über die Unterarme laufen lassen, einen Ventilator nutzen oder auch mal ein Eis essen.
0: Ja, ein Eis. So, und also, das finde ich geht auch ganz grundsätzlich eigentlich immer. Aber jetzt noch mehr. Hier kommt Marc Forster.

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1: Ich bin Diana Kramer. Neue Eskalationsstufe im Ukraine-Krieg. Russland hat der Ukraine mit dem Einsatz von Massenvernichtungswaffen gedroht. Der Chef des russischen Parlaments Volodin sagte laut Staatsduma, bei Angriffen auf die russische Zivilbevölkerung könnte man eine Waffe einsetzen, die so wörtlich von niemandem mehr eine Spur übrig lasse.
2: Auslöser der martialischen Drohung ist ein Angriff des Kiewer Militärs auf ein Wohnheim im von Russland kontrollierten Teil der Ostukraine. Dabei waren mehr als 20 Menschen ums Leben gekommen. Russland hat schon mit schweren Angriffen auf Kiew selbst reagiert, unter anderem mit einer neuen Mittelstreckenrakete. Doch damit will es die russische Führung nicht bewenden lassen. Das Außenministerium drohte mit weiteren Attacken, nun der Parlamentschef sogar mit Massenvernichtungswaffen. Die zunehmenden russischen Probleme an der Front dürften wohl ein Grund für die Eskalation sein. Aus Moskau, André Berlin.
1: Zur Sanierung der gesetzlichen Pflegeversicherung wird eine weitere Erhöhung des Beitragssatzes für Kinderlose diskutiert. Wie der dpa aus Koalitionskreisen bestätigt wurde, erwägt Gesundheitsministerin Nina Wagen, den Beitragszuschlag um 0,1 Prozentpunkte anzuheben. Versicherte ohne Kinder ab dem Alter von 23 Jahren sollen damit insgesamt einen Beitragssatz von 4,3% zahlen. Die nahezu vollständige Internetblockade im Iran ist offenbar teilweise wieder aufgehoben worden. Wie die Organisation NetBlocks auf der Plattform X mitteilte, seien Verbindungen nach mehr als 2 Monaten zum Teil wiederhergestellt.
3: Es war die längste landesweite Internetabschaltung in der jüngeren Geschichte des Irans. Unklar ist, ob die Wiederherstellung von Dauer sein wird. Iranische Medien haben die teilweise Aufhebung der Sperre nach rund 3 Monaten bestätigt. Einige Nutzer berichten, dass sie wieder Freunde und Familien im Ausland erreichen konnten. Andere sind allerdings immer noch offline, vor allem Nutzer mit mobilem Internet. Seit Kriegsbeginn Ende Februar hatte die Regierung den Zugang zum weltweiten Internet nahezu komplett lahmgelegt. David Riemer, Nachrichtenredaktion.
1: Der mit 120 Millionen Euro maximal gefüllte Euro-Jackpot ist geknackt. Ein Lottospieler oder eine Tippgemeinschaft aus Tschechien haben die richtigen Zahlen getippt, teilte Westlotto am Abend nach der Ziehung in Helsinki mit. In der zweiten Gewinnklasse gab es auch mehrere Gewinner in Deutschland. 4 Millionen Euro gehen jeweils nach NRW und Thüringen und 2-mal nach Sachsen.
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4: Hallo, schöne Nacht mit uns. Und man hat ja den 90er-Songs oft nachgesagt, so textlich waren sie nicht unbedingt sehr tiefgründig. Und ich muss sagen, ich werde jetzt den Beweis antreten, dass die, die das gesagt haben, auch recht hatten. Aber es klang so toll, was Eiffel 65 da gemacht haben. Hier ist Blue. 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
1: Tiere hat das irgendwie schon mal erlebt, ne? Du merkst, oh, da war was mit dem Essen nicht so ganz und dir geht's nicht ganz so gut. Die Raketen fangen an, im Bauch hochzusteigen, aber keine Toilette weit und breit. Wir fühlen mit diesem Tennisspieler bei den French Open, also auch Kollege Sascha Fassbender.
2: Ja.
1: Wir tun es auf jeden Fall. Durchfall und du darfst nicht gehen. Was war da bitte schön los?
2: Ja, also erstmal vorneweg, er durfte dann doch irgendwann aufs Klo ohne Bremsstreifen.
1: Ja, ich finde, bei der Geschichte darf man das Ende vorwegnehmen, ja, einfach, sonst leidet man so weg.
2: Genau, genau. Also von Anfang an jetzt erstmal, der französische Tennisspieler Arthur Gehr oder Arthur Gehr, ich weiß es nicht, hat während seines Tennisspiels zum Schiri das hier gesagt. Also übersetzt, ich fühle, dass es gleich rausplatzt. Das ist kein Scherz, ich kann nicht warten.
1: Ja. Ich würde mal sagen, der Schiri war ein Reinfall, in dem Fall sogar ein Durchfall.
2: Ist auch krass, dass du überhaupt mit ihm diskutieren musst, ne? War Wahnsinn. Naja, also das Problem hatte ja jeder schon mal irgendwie und dann gehst du einfach Richtung WC und das war's dann eigentlich.
1: Ja, er durfte aber nicht, ne?
2: Nee, genau. Du könntest ja warten bis zum nächsten Tennisaufschlag und so, aber nein, der arme Kerl musste den kompletten Satz zu Ende spielen, während da so der Stift schon gemalt hat fast.
1: So, und dann durfte er endlich aufs Klo, ne?
2: Genau, hat dann aber trotzdem das Spiel verloren.
1: Ach, das ist doch scheiße, Mensch.
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Hallo, schöne Nacht mit uns. Gefühlt hat die Woche ja gerade erst so richtig angefangen für diejenigen, die arbeiten müssen, ja. Und jetzt haben wir schon Mittwoch, also Hälfte schon geschafft. Das ist ja Wahnsinn. Gute Laune jetzt mit Aura Dione, I Will Love You Monday. An einem Tag, der sich anfühlt wie ein Dienstag, weil wir gestern gedacht haben, es sei Montag, obwohl Dienstag war. Und wir aber heute Mittwoch haben. Jetzt sind wir alle komplett durcheinander, oder? In diesem Sinne, schöne Nacht.

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0: Schöne Nacht, da hat alle Farben mal eben den Gute-Laune-Knopf gedrückt, oder? Baby Goodbye. Kommt gut durch die Nacht, ist ja auch gar nicht mehr lange bis zur Fußball-Weltmeisterschaft. Da müssen wir eh nachts aufbleiben, weil wir ja super viele Spiele gucken wollen. Ich weiß nicht, wie ihr da so drauf seid, ja? Ob ihr gerne in der Nacht dann euch da alles anschaut. Ist ja die längste und größte Fußball-Weltmeisterschaft aller Zeiten. Wir sind auch am Start, wir senden nämlich immer zu den Spielen der deutschen Fußballnationalmannschaft aus dem Deutschen Fußballmuseum, ja, mit Stargästen, die sich dann unterhalten über natürlich Fußball, die schönste Nebensache der Welt. Aber das Witzige ist, wir sprechen nicht einfach nur mit Fußballern oder Fußballexperten darüber, sondern wir laden uns auch Comedians ein, wir laden uns Sänger ein. Beim letzten Mal bei der Fußball-Europameisterschaft haben wir das schon gemacht und da war beispielsweise Tim Bensko am Start. Sänger, aber der hätte beinahe auch eine Fußball-Profi-Karriere hingelegt. So, auf jeden Fall haben wir gefragt, wenn du Lust hast, Tim Bensko, kannst du auch dieses Jahr wieder kommen. Wir sind wieder im Fußballmuseum und ich glaube, es sieht ganz gut aus, ja? Und ihr könnt diesmal auch dabei sein, ja, wenn ihr wollt. Alle Infos dazu später nochmal bei uns. Hier verpasst ihr natürlich gar nichts. Und hier ist Tim Bensko mit Kopf hoch.
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1: Ich bin Diana Kramer. Bundesfamilienministerin Karin Prien will die Einkommensgrenze beim Elterngeld trotz Spardrucks nicht antasten. Daran solle sich nichts verändern, sagte Prien im Deutschlandfunk. Die Koalition will allerdings wegen der angespannten Finanzlage im Haushalt für das kommende Jahr auch sparen.
2: Klartext von der zuständigen Ministerin. Die Rahmenbedingungen in Deutschland müssen Familien mehr Lust auf Kinder machen. Das sagt Karin Prien. Sie würde sogar gerne die Mindest- und Höchstsummen beim Elterngeld anheben. Das sind in der Regel 65% des vorherigen Nettolohns, mindestens 300 und höchstens 1.800 Euro pro Monat. Diese Summen gelten übrigens unverändert schon seit 2007. Gespart werden sollte an anderer Stelle. Da nennt sie die Stichworte Partnerschaftlichkeit und Bezugsdauer. Thomas Thonfeld, Berlin.
1: Nach Drohungen aus Moskau über einen massiven Angriff auf die ukrainische Hauptstadt Kiew haben die EU und die Bundesregierung russische Vertreter anbestellt. Eine Sprecherin der EU-Außenbeauftragten Kaja Kallas schrieb auf der Plattform X, der russische Aufruf an ausländische Staatsbürger und Diplomaten, Kiew zu verlassen, stelle eine inakzeptable Eskalation dar. Die Gewerkschaft Verdi hat die Beschäftigten der Postbank von heute bis Samstag zu Warnstreiks aufgerufen. Hintergrund sind die laufenden Tarifverhandlungen. Betroffen von den Warnstreiks ist heute das Backoffice der Postbank. Dort wird unter anderem der Zahlungsverkehr geregelt.
3: Wer heute über sein Postbankdepot Aktien verkaufen will, da könnte die Bearbeitung vielleicht etwas dauern. Und wenn ausgerechnet der Backoffice-Mitarbeiter heute im Warnstreik ist, der meine Kreditanfrage prüft, dann wird sich die Antwort der Postbank in der Sache verzögern. Ab morgen gibt es auch Arbeitsniederlegungen in den Filialen. Verdi fordert für die Beschäftigten der Postbank 8% mehr Geld, mindestens aber 300 Euro mehr pro Monat. Verhandelt wird wieder am 15. Juni. Lea Matschulat, Nachrichtenredaktion.
1: Deutschland ist am Dienstag ordentlich ins Schwitzen gekommen. Die 35-Grad-Marke wurde aber nicht geknackt. Laut vorläufigen Daten des Deutschen Wetterdienstes war es in Regensburg an der Donau gestern mit 34 Grad Celsius bundesweit am wärmsten. In Neunkirchen-Wellesweiler im Saarland wurden 33,2 Grad gemessen, im baden-württembergischen Ohlsbach 33,1 Grad.
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4: Und da sind sie auch schon wieder vorbei, diese kürzesten Ferien der Welt, die Pfingstferien, ja, dauern ja nur einen Tag. Dienstag, ja. Das ist sozusagen, du hast dich an einem Tag gefreut, juhu, endlich Ferien. Und am selben Tag sagst du, ah Mist, Ferien sind schon vorbei, ich muss ja wieder zur Schule. Heute ist es soweit, Ferien sind vorbei.

0: War einer von euch, erstmal eine schöne Nacht wünsche ich euch, war einer von euch in Amsterdam beim Harry Styles Konzert, hat super viel Geld für eine Karte direkt an der Bühne ausgegeben und dann gar nichts gesehen, weil die Bühne viel zu hoch war und man hat die ganze Zeit gegen so eine Wand geguckt und viel Nacken bekommen nachher am Ende. Ja, das hat schon für Ärger gesorgt bei den Harry Styles Fans, aber Ärger hat auch Atze Schröder, ja, denn seine Frau war auf dem Harry Styles Konzert, hat er zumindest geträumt.
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3: Ja, nee, ist klar.
4: Ich hatte übrigens vorgestern einen Traum. Ich saß mit einem Kumpel zusammen in der Kneipe am Tisch. Auf der anderen Seite des Tisches saß Harry Styles und meine Perle war mit ihm am Knutschen. Was heißt Knutschen? Ihr volles Brett auf dem Schoß, Arme drumgeschlungen, die ganze Nummer. Irgendwann setzen die ab und Harry geht seiner Wege. So, die Dicke guckt mich an und sagt, hoppala, da sind mir die Pferde wohl ein bisschen durchgegangen. Ich hab dann gesagt, Mann, naja, kann ja mal passieren. Alles im Traum, ne? Nicht, dass ihr das verwechselt. Alles im Traum. Jetzt hab ich Spatzel morgens von dem Traum erzählt und auch wie ich im Traum reagiert hab. Also, Mann, naja, kann ja mal passieren. Ey, Bub, war sie sauer, weil ich im Traum nicht total wütend auf sie war und ausgerastet bin. Das gibt's doch alles gar nicht mehr. So, heute Nacht werde ich mich rächen. Ich werde zurückträumen. Ich werde mal von Kylie Minogue träumen, ja. Mit allem drum und dran, ja. Ja, mal gucken, was dann passiert. Im Traum. Ja, wahrscheinlich sterbe ich. Verdammt, ich war doch noch so jung.
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Und da haben wir schon wieder Mittwoch. Einen ganz entspannten Mittwoch, egal wo ihr gerade seid. Vielleicht könnt ihr nicht schlafen, vielleicht müsst ihr wach bleiben, weil ihr arbeiten müsst in der Nachtschicht. Egal, was euch gerade wach hält, wir sind bei euch. Jetzt mit Leona Lewis. Here's a run.

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0: und Don't Worry hier bei uns. Ich finde, es ist eine der kuriosesten Bands, die wir in Deutschland haben, ja. Man muss es wirklich sagen. Marquez, der Sänger, ist Italiener, singt aber auf Spanisch. Eine spanische Band gefühlt, die aber in Hannover lebt. Ich sag mal so, Hannover ist ja auch ein bisschen Stadt Madrid Niedersachsens.
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1: Ich bin Diana Kramer. Die Pflegebeiträge für Kinderlose könnten erneut steigen. Nach Angaben aus Koalitionskreisen erwägt Gesundheitsministerin Nina Wagen im